0: verankern. Und auch der BUND fordert ein wirksames Vorsorgepaket. SPD-geführte Ministerien wollen in dieser Wahlperiode noch eine Grundgesetzänderung anstoßen. Die Union zeigt sich skeptisch. Eine nötige Zweidrittelmehrheit im Bundestag gilt als unsicher. Russland hat seinen prominenten Chefökonom Andrei Klepatsch entlassen. Dieser hatte zuvor öffentlich gesagt, Russland könne den Abnutzungskrieg gegen die Ukraine nicht gewinnen und steuere auf eine Krise zu. Laut russischen Medien soll die Entlassung nach einem Anruf von oben aus dem Kreml erfolgt sein. Wegen der anhaltenden Trockenheit ist das Feuerwerk beim Dachauer Volksfest am Abend gestrichen worden. Schon der ursprüngliche Termin am Donnerstag war ausgefallen. In Neumarkt soll heute Vormittag entschieden werden, ob es dort am Abend ein Feuerwerk gibt. Die Stadt hofft auf ausreichend Regen. Straubing hält an seinem heutigen Feuerwerk beim Gäuboden-Volksfest fest. Mit dem besten deutschen Ergebnis seit 28 Jahren ist die Leichtathletik-EM in Birmingham zu Ende gegangen. Zum Abschluss gab es nochmal Gold für Team D. Hindernisläufer Frederik Ruppertz triumphierte über 3000 Meter. DLV-Verbandsvorstand Büttner zeigte sich in der ARD stolz.
1: Dass wir ein neues Selbstbewusstsein haben, dass wir nach 2 Jahren, ich erinnere mich noch gut daran, in Budapest waren wir ja wirklich ganz weit hinten, dass uns die Arbeit wirklich gelungen ist, jetzt nochmal ein ganz anderes Selbstverständnis auch zur eigenen Leistung zu haben, als Team aufzutreten und mit breiter Brust hier rausgehen, auch wieder stolz sein, den Adler tragen zu können und dann loszulegen.
0: Die deutsche Bilanz in Birmingham: 6-mal Gold, 10-mal Silber und 5-mal Bronze.
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1: Viele sind jetzt wieder mit dem Rad und mit dem E-Bike unterwegs. Die Polizei sagt da Vorsicht. Jetzt gibt's wieder Tipps direkt aus dem Polizeipräsidium Mittelfranken am Jakobsplatz.
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1: Guten Morgen an Michael Sebald von der Polizeipressestelle.
3: Ihnen auch einen wunderschönen guten Morgen.
1: Herr Sebald, das Thema liegt Ihnen ja am Herzen, gell?
3: Ja, also gerade jetzt fahren natürlich wieder viele Personen mit dem E-Bike, also besser gesagt natürlich, wenn man es fachlich richtig ausdrücken möchte, mit dem Pedelec. Und in diesem Zusammenhang bitten wir natürlich, auch wenn es keine Pflicht ist, die Fahrradfahrer und insbesondere die Pedelec-Fahrer einen Fahrradhelm zu tragen. Der Fahrradhelm verhindert im besten Fall schwere Verletzungen oder sogar, dass man verstirbt beim Unfall.
1: Darum kann man echt nie genug bitten. Ja, bitte, bitte Helm tragen. Die Polizei hilft auch dabei, sicherer mit dem E-Bike oder Pedelec unterwegs zu sein, gell? Was bietet ihr denn da an?
3: Ja, also das ist natürlich auch ganz wichtig, gerade vielleicht auch für die etwas ältere Personengruppe, weil gerade ab 51 in der Altersklasse steigen die Unfallzahlen mit schwer verletzten Pedelec-Fahrern doch recht stark an. Und da bietet es sich natürlich an, dass man vielleicht im Vorfeld bei der Verkehrswacht zum Beispiel einen sogenannten Rad- oder Pedelec-Kurs besucht und da auch mal die Handhabung mit so einem Pedelec nochmal gezeigt bekommt oder auch vielleicht ein paar Kniffe, wie man so mit brenzligen Situationen oder schwierigen Situationen am besten umgehen kann.
1: Und dann steht einem schönen Fahrradvergnügen doch nichts mehr im Wege. Danke nochmal für die Auffrischung der Tipps von Polizeisprecher Michael Sebald.
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1: Ich bin Justin Hamm. Die belgischen Behörden haben zur Bekämpfung des größten Waldbrandes in der Geschichte unseres Nachbarlandes Einsatzkräfte aus Deutschland angefordert. Die Helfer sind auch schon unterwegs. Mehr als 2700 Hektar stehen in Flammen. Nun haben die Behörden eine Evakuierung in Teilen der nordrhein-westfälischen Stadt Monschau angeordnet. Notunterkünfte waren bereits vorbereitet worden. Die Lage vor Ort bleibt dynamisch. Umweltverbände fordern von der Bundesregierung mehr Schutz vor Hitze und Klimafolgen. Die Deutsche Umwelthilfe verlangt, Klimaschutz und Klimaanpassung als Gemeinschaftsaufgabe im Grundgesetz zu verankern. Und auch der BUND fordert ein wirksames Vorsorgepaket. SPD-geführte Ministerien wollen in dieser Wahlperiode noch eine Grundgesetzänderung anstoßen. Die Union zeigt sich skeptisch. Eine nötige Zweidrittelmehrheit im Bundestag gilt als unsicher. Russland hat seinen prominenten Chefökonom Andrei Klepatsch entlassen. Dieser hatte zuvor öffentlich gesagt, Russland könne den Abnutzungskrieg gegen die Ukraine nicht gewinnen und steuere auf eine Krise zu. Laut russischen Medien soll die Entlassung nach einem Anruf von oben aus dem Kreml erfolgt sein. Wegen der anhaltenden Trockenheit ist das Feuerwerk beim Dachauer Volksfest am Abend gestrichen worden. Schon der ursprüngliche Termin am Donnerstag war ausgefallen. In Neumarkt soll heute Vormittag entschieden werden, ob es dort am Abend ein Feuerwerk gibt. Die Stadt hofft auf ausreichend Regen. Straubing hält an seinem heutigen Feuerwerk beim Gäubodenvolksfest fest. Mit dem besten deutschen Ergebnis seit 28 Jahren ist die

0: Leichtathletik-EM in Birmingham zu Ende gegangen. Zum Abschluss gab es nochmal Gold für Team D. Hindernisläufer Frederik Ruppertz triumphierte über 3000 Meter. DLV-Verbandsvorstand Büttner zeigte sich in der ARD stolz.
1: Dass wir ein neues Selbstbewusstsein haben, dass wir nach 2 Jahren, ich erinnere mich noch gut daran, in Budapest waren wir ja wirklich ganz weit hinten, dass uns die Arbeit wirklich gelungen ist, jetzt nochmal ein ganz anderes Selbstverständnis auch zur eigenen Leistung zu haben, als Team aufzutreten und mit breiter Brust hier rausgehen, auch wieder stolz sein, den Adler tragen zu können und dann loszulegen.
0: Die deutsche Bilanz in Birmingham, 6-mal Gold, 10-mal Silber und 5-mal Bronze.
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1: In Niederkaltenkirchen gab es zu Beginn von Steckelfisch-Fiasko einen Mord. Erwischt hat es den Präsidenten des neuen Golfclubs. Dorthin begibt sich Ortspolizist Franz Eberhofer und er trifft dabei seinen ehemaligen Kollegen Rudi Birkenberger, der jetzt als Privatdetektiv arbeitet.
2: Dass wir uns hier treffen, wer hätte das gedacht?
3: Kann es sein, dass du den Polizeifunk abhörst?
2: Eberhofer, dazu bin ich doch rein technisch gar nicht in der Lage. Außerdem ist es verboten.
3: Rudi, aber bei dir ist schon alles in Ordnung, oder?
2: Prima, tippitoppi.
3: Du stinkst wie ein Iltis.
2: Ich mache einen Selbstversuch.
3: Und was willst du rausfinden? Wie lange es dauert, bis die Vögel wegen deiner Aura vom Himmel fallen?
1: Rudis Gestank ist nur ein Problem des Eberhofer Franz. Ein viel größeres ist seine Susi. Sie will zum einen Bürgermeisterin werden und hat zum anderen das Haus auf Vordermann gebracht.
4: Franz, was machst denn du?
5: Frühstück.
4: Sag mal, spinnst du? Die Küche ist nagelnagelneu und wird jetzt bitteschön nicht eingesaut.
5: Wozu haben wir eine Küche, wenn ich nicht drin kochen darf?
4: Und wer macht sie nachher sauber?
5: Entweder ich oder du.
4: Nein, Franz, entweder ich oder ich. Weil wenn du die Küche sauber machst, dann ist die Küche nicht sauber. Und ich muss sie noch einmal sauber machen.
5: Schau, Susi, so eine Küche ist ein Gebrauchsgegenstand. Wir Unterhosen. Irgendwann kriegt man es halt nicht mehr richtig sauber.
1: Auch beim 10. Eberhofer Film kommen die Fans voll auf ihre Kosten. Und von denen gibt es immer mehr. Hauptdarsteller Sebastian Betzel.
6: Also es gibt von jung bis alt, beiderlei Geschlechts, egal was. Ich wohne ja in Hamburg und spiele auch viel Theater. Und da gibt es hochintellektuelle Kollegen, die gerne die Filme mögen. Kleine Kinder, uralte Oma, haben wir alles schon bei den Kinotouren gehabt. Weil jeder zieht sich so seins aus diesem Kosmos raus und jeder hat so seine Lieblinge. Und das ist das Schöne daran.
1: Und um ihre Lieblinge wird sich viel gekümmert. Der Flötzinger, Simmerl, Wolfi, Papa, Oma und Co. bekommen in Steckelfisch-Fiasko viel Raum und das Kinopublikum entsprechend viel zu lachen. Stefan Grundler, Radio F, Kinoredaktion.

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5: Ich bin Justin Hamm. Grünen-Chef Banaschak macht der CDU vor den Landtagswahlen in Sachsen-Anhalt und Mecklenburg-Vorpommern Druck. Er sagt im ZDF-Sommerinterview, die CDU soll auch mit der Linkspartei sprechen, um Regierungen ohne die AfD zu ermöglichen. Demokraten müssten miteinander gesprächfähig sein, wenn sonst Verfassungsfeinde Einfluss bekommen könnten, so Banaschak. Die CDU lehnt Koalitionen mit Linken und AfD seit 2018 per Beschluss ab. Wegen der Waldbrände im Hohenfenn müssen rund 30 Bewohner der NRW-Stadt Monschau ihre Häuser verlassen. Einsatzkräfte haben am Abend vorsorglich 2 Straßenzüge evakuiert, aus Angst vor Rauchbelastung bei drehendem Wind. Eine Schule dient als Notunterkunft, die meisten Betroffenen sind aber bei Verwandten oder Freunden untergekommen. Große Powerballaden und ihre unverkennbar rauchige Stimme machten Bonnie Tyler weltweit berühmt. Anfangs vergangenen Monats war sie im Alter von 75 Jahren nach schwerer Krankheit gestorben. Heute wird sie in ihrer Heimat Wales beigesetzt. Philipp Detlefs berichtet.
6: In der Stadt Swansea, in der Kirche Swansea Minster, findet die Trauerfeier statt. Anschließend führt der Trauerzug ein letztes Mal durch Tylers Geburtsort Skewen. Bereits am Wochenende hatten tausende Fans Abschied von der Sängerin genommen, als der Sarg durch den Ort Mumbles gefahren wurde, in dem Tyler ein Wohnhaus hatte.

0: Der Rheinpegel in Düsseldorf ist erstmals ins Minus gerutscht, historischer Tiefstand. Die Wirtschaftsweise Grimm warnt deshalb vor steigenden Preisen, etwa in Chemie- und Energiemarkt, durch die Transportprobleme auf den Flüssen. Die Bahntochter DB Cargo will alte Güterwaggons reaktivieren, um ausgefallene Schiffstransporte auszugleichen. Die gemischte deutsche Sprintstaffel hat sich bei der EM in Birmingham die Silbermedaille gesichert. Nach jeweils 100 Metern mussten sich Kevin Kranz, Rebecca Hase, Heiko Gussmann und Gina Lückenkämper nur Großbritannien geschlagen geben. Goldene Momente gab es zum Abschluss auch für Team Deutschland. Frederik Ruppert wurde Europameister über 3000 Meter Hindernis und Amanal Petros holte Marathongold.
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1: Widder, 3 Sterne, nutzen Sie einen ruhigen Tag, um Liegengebliebenes sorgfältig aufzuarbeiten.
2: Stier, 4 Sterne, mit Charme erreichen Sie jetzt mehr.
1: Zwillinge, 3 Sterne, ein unerwarteter Rat öffnet Ihnen die Augen.
2: Krebs, 2 Sterne, es könnte kleine Missverständnisse geben.
1: Löwe, 4 Sterne, Sie überzeugen mühelos.
2: Jungfrau, 3 Sterne, mit Ihrem scharfen Blick erkennen Sie jetzt, was wichtig ist.
1: Waage, 1 Stern, meiden Sie wichtige Entscheidungen.
2: Skorpion, 4 Sterne, eine positive Wendung überrascht Sie jetzt.
1: Schütze, 3 Sterne, bleiben Sie realistisch bei Ihren Erwartungen.
2: Steinbock, 5 Sterne, Ihre Ausdauer wird jetzt belohnt.
1: Wassermann, 3 Sterne, neue Eindrücke verarbeiten Sie am besten in Ruhe.
2: Fische, 4 Sterne, ein herzliches Miteinander verschönt Ihnen die Stunden.
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1: Haben Sie diesen Sommer schon Weihnachtsdeko, Winterjacken oder Winterreifen gekauft? Da können Sie jetzt außerhalb der Saison nämlich richtige Schnäppchen machen. Antizyklisches Einkaufen heißt das. Bei welchen Produkten sich das wirklich lohnt und wo es sogar Sinn macht, innerhalb der Saison zu kaufen, das erklärt unser Radio F Verbraucherexperte Ron Perdus um 7.40 Uhr.
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2: Ich bin Justin Hamm. Grünen-Chef Banaschak macht der CDU vor den Landtagswahlen in Sachsen-Anhalt und Mecklenburg-Vorpommern Druck. Er sagt im ZDF-Sommerinterview, die CDU soll auch mit der Linkspartei sprechen, um Regierungen ohne die AfD zu ermöglichen. Demokraten müssten miteinander gesprächfähig sein, wenn sonst Verfassungsfeinde Einfluss bekommen könnten, so Banaschak. Die CDU lehnt Koalitionen mit Linken und AfD seit 2018 per Beschluss ab. Wegen der Waldbrände im Hohen Venn müssen rund 30 Bewohner der NRW-Stadt Monschau ihre Häuser verlassen. Einsatzkräfte haben am Abend vorsorglich zwei Straßenzüge evakuiert, aus Angst vor Rauchbelastung bei drehendem Wind. Eine Schule dient als Notunterkunft, die meisten Betroffenen sind aber bei Verwandten oder Freunden untergekommen. Große Powerballaden und ihre unverkennbar rauchige Stimme machten Bonnie Tyler weltweit berühmt. Anfangs vergangenen Monats war sie im Alter von 75 Jahren nach schwerer Krankheit gestorben. Heute wird sie in ihrer Heimat Wales beigesetzt. Philipp Detlefs berichtet.
3: In der Stadt Swansea, in der Kirche Swansea Minster, findet die Trauerfeier statt. Anschließend führt der Trauerzug ein letztes Mal durch Tylers Geburtsort Skewen. Bereits am Wochenende hatten tausende Fans Abschied von der Sängerin genommen, als der Sarg durch den Ort Mumbles gefahren wurde, in dem Tyler ein Wohnhaus hatte.
2: Der Rheinpegel in Düsseldorf ist erstmals ins Minus gerutscht, historischer Tiefstand. Die Wirtschaftsweise Grimme warnt deshalb vor steigenden Preisen, etwa in Chemie- und Energiemarkt, durch die Transportprobleme auf den Flüssen. Die Bahntochter DB Cargo will alte Güterwaggons reaktivieren, um ausgefallene Schiffstransporte

auszugleichen. Die gemischte deutsche Sprintstaffel hat sich bei der EM in Birmingham die Silbermedaille gesichert. Nach jeweils 100 Metern mussten sich Kevin Kranz, Rebecca Hase, Heiko Gussmann und Gina Lückenkämper nur Großbritannien geschlagen geben. Goldene Momente gab es zum Abschluss auch für Team Deutschland. Frederik Ruppert wurde Europameister über 3000 Meter Hindernis und Amanal Petros holte Marathongold.

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1: Zu Beginn von Exit 8 fährt ein namenloser Mann in Tokio wie gewohnt mit der U-Bahn nach Hause und steigt an seiner üblichen Haltestelle aus. Aber jetzt kommt's. Er wird durch einen Anruf abgelenkt und findet nicht mehr aus dem U-Bahnhof heraus. Dafür entdeckt der Mann eine Hinweistafel.
2: Information. Übersehen Sie keine Anomalien. Wenn Sie eine Anomalie sehen, drehen Sie sofort um. Wenn Sie keine Anomalien sehen, nehmen Sie den Ausgang 8.
1: Anomalien hin oder her, der Mann will einfach raus aus dem Bahnhof. Wie praktisch, dass da gerade ein anderer Mann mit einer Aktentasche vorbeikommt.
3: Hallo, entschuldigen Sie, wo finde ich den Ausgang 8? Hören Sie, Anomalien, was?
1: Tja, der Aktentaschenmann sagt nichts. Auch nicht, als unser Mann ihm immer wieder begegnet. Er trifft aber auch weitaus seltsamere Personen, zum Beispiel ein kleines Kind.
4: Mama, es tut mir leid.
2: Was? Was sagst du? Mama?
1: Die immer gleich aussehenden Tunnel mit ihren weißen Kacheln nehmen kein Ende. Also konzentriert sich der Mann auf Anomalien und alle anderen Hinweise, um rauszukommen.
2: Ausgang 8. Zahnarzt. Escher. Anwalt. Schönheits-

0: Chirurg. Überwachungskamera. Feuerhydrant. Tür. Tür. Lüftungsschacht. Tür. Lüftungsschacht.
1: Verstehe.
0: Okay. Keine Anomalien.
2: Videospielern könnte das alles bekannt vorkommen. Exit 8 ist die Verfilmung des japanischen Kultspiels und sorgt mit ihren Bildern und dem Ton für ein spannendes Kinoerlebnis. Stefan Grundler, Radio F, Kinoredaktion.

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4: Ich bin Justin Hamm. Grünen-Chef Banaschak fordert von der CDU nach den Ostlandtagswahlen Gesprächsbereitschaft auch mit der Linkspartei über eine mögliche Regierung ohne die AfD. Im ZDF sagte er:
5: In einer Situation, in der man befürchten muss, dass am Ende Antidemokraten und Verfassungsfeinde Einfluss auf die Politik bekommen, müssen Demokraten miteinander gesprächsfähig sein. Das erwarte ich von der Linken, das erwarte ich von der SPD und das erwarte ich auch von der Union.
4: Bei der CDU gibt es seit 2018 einen generellen Unvereinbarkeitsbeschluss zur Zusammenarbeit mit Linken und AfD. Wegen des riesigen Waldbrandes im Hohenfenn werden nun doch Teile der Stadt Monschau in NRW evakuiert. Erstmal sind 17 Häuser betroffen. Dabei war man in Monschau eigentlich davon ausgegangen, dass die Flammen nicht übergreifen. Der Brand, der seit Freitag in Belgien wütet, hat schon rund 30 Quadratkilometer zerstört. Einsatzkräfte aus Deutschland, den Niederlanden, Schweden und Luxemburg sind zur Hilfe gekommen. Der neue Gesundheitsminister Linnemann bekommt Gegenwind für seine Idee, kleine Krankenkassen zur Fusion zu zwingen. Experten und Ökonomen raten ihm davon ab. Fusionen lösten die Finanzprobleme nicht und brächten oft nur Ärger für Patienten, so Kritiker. Auch betroffene Kassen fordern, den Plan aufzugeben. Eine Expertenkommission soll Ende des Jahres Reformvorschläge vorlegen. US-Präsident Trump lässt ein geplantes gemeinsames Militärmanöver mit Südkorea deutlich verkleinern. Grund sei seine gute Beziehung zu Nordkoreas Machthaber Kim Jong-un, so Trump. Die jährliche Übung, die heute beginnen soll, sende sonst ein feindseliges Signal an Nordkorea. Laut Trump könnten die Manöver sogar ganz entfallen. Deutschlands Leichtathleten haben bei der EM in Birmingham ihre beste Ausbeute seit 28 Jahren geholt. Frederik Ruppert gewann zum Abschluss Gold über 3000 Meter Hindernis. Silber gab es für die Sprint-Mixed-Staffel und überraschend auch

0: Lasst die Kirche im Dorf.
1: Bei 35 Grad arbeiten, das schlaucht. Ambulante Pflegekräfte kämpfen sich durch die Hitze, haben Verantwortung, sind unterwegs von Tür zu Tür, oft unter Zeitdruck. Die Rummelsberger Diakonie sagt, wir wollen, dass unser Personal und die Klienten gut durchkommen durch die Hitze.
2: Also unser Personal ist ja den ganzen Tag draußen unterwegs. Das heißt, an den Hitzetagen sind die ja auch der Sonne unmittelbar ausgesetzt.
1: Sagt Dimitri Schmal, Pflegedienstleiter der Diakoniestation Lichtenhof von der Rummelsberger Diakonie.
2: Ob das jetzt im Auto ist oder beim Gang vom Auto dann zum Klienten. Unsere Klienten wohnen im vierten Stock und im dritten Stock im Erdgeschoss. Also die Hitzebelastung ist schon enorm. Auch bei uns im Büro, da pumpt sich das Büro natürlich schon mal ordentlich hoch und dann hat man im Büro auch mal 30, 32 Grad und da helfen dann Ventilatoren auch nicht mehr so viel.
1: 170 ältere Menschen werden von Schmals Team versorgt. Das besteht aus knapp 40 Menschen. Und weil die Hitzetage immer mehr werden, setzen die Rummelsberger seit anderthalb Jahren konkrete Hitzeschutzmaßnahmen für ihre Pflegekräfte um.
2: Wir haben den Mitarbeitern Kühltücher zukommen lassen, haben den Mitarbeitern Isolierflaschen geschenkt, dass sie sich dann auch gekühlte Getränke mitnehmen können. Wir bieten 2 bis 3 Mal in der Woche so ein Frühstücksangebot an, in denen wir dann als Leitungen auch nochmal so ein bisschen erzählen, hey, Schatten suchen, Kopfbedeckung, Sonnenschutz. Und in so einem stressigen Touralltag, naja, dann da versuchen wir den so zu entschleunigen, indem wir dann zusätzliche Kühlpausen planen.
1: Hitze kann lebensbedrohlich sein, gerade für ältere Menschen. Deswegen wollen Dimitri Schmal und seine Leute aufklären. Manchmal gar nicht so leicht.
2: Wir haben viele Klienten, die haben dann schon auch eine demenzielle Entwicklung. Und dann ist es draußen 35 bis 38 Grad. Man geht dann in den vierten Stock zu jemandem im Altbau und die Person hat dann trotzdem die Heizung irgendwie auf 3 hochgedreht und da trifft einen natürlich erstmal der Schlag. Und wir schauen natürlich, dass wir unserem Beratungsauftrag noch mehr nachkommen als ohnehin schon. Wir versuchen den Menschen dann auch zu vermitteln, hey, lassen Sie uns in den Morgenstunden den Hausbesuch durchführen.
1: Da können die Pflegekräfte morgens gleich mal die Fenster aufreißen, ans Trinken erinnern, kostenlose Vitalchecks anbieten, kühlende Waschungen machen und idealerweise die Angehörigen mit ins Boot holen. Die Idee hinter allen Maßnahmen, wer gut versorgt ist, kann auch gut versorgen.
2: Weil wenn es dem Personal besser geht, dann können die auch die Klienten besser pflegen und haben dann diese Themen auch viel eher im Fokus, als wenn wir da im Personal überhaupt nicht drüber reden und immer nur sagen, ja, bitte Klienten beraten und auf erhöhte Flüssigkeit achten und so weiter. Aber es sollte sich vom Personal bis zum Klienten wirklich als eine Linie durchziehen.
1: Jasmin Kluge, evangelische Redaktion.

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1: Ich bin Justin Hamm. Grünen-Chef Banaschak fordert von der CDU nach den Ostlandtagswahlen Gesprächsbereitschaft auch mit der Linkspartei über eine mögliche Regierung ohne die AfD. Im ZDF sagte er:
2: In einer Situation, in der man befürchten muss, dass am Ende Antidemokraten und Verfassungsfeinde Einfluss auf die Politik bekommen, müssen Demokraten miteinander gesprächsfähig sein. Das erwarte ich von der Linken, das erwarte ich von der SPD und das erwarte ich auch von der Union.
1: Bei der CDU gibt es seit 2018 einen generellen Unvereinbarkeitsbeschluss zur Zusammenarbeit mit Linken und AfD. Wegen des riesigen Waldbrandes im Hohenfenn werden nun doch Teile der Stadt Monschau in NRW evakuiert. Erstmal sind 17 Häuser betroffen. Dabei war man in Monschau eigentlich davon ausgegangen, dass die Flammen nicht übergreifen. Der Brand, der seit Freitag in Belgien wütet, hat schon rund 30 Quadratkilometer zerstört. Einsatzkräfte aus Deutschland, den Niederlanden, Schweden und Luxemburg sind zur Hilfe gekommen. Der neue Gesundheitsminister Linnemann bekommt Gegenwind für seine Idee, kleine Krankenkassen zur Fusion zu zwingen. Experten und Ökonomen raten ihm davon ab. Fusionen lösten die Finanzprobleme nicht und brächten oft nur Ärger für Patienten, so Kritiker. Auch betroffene Kassen fordern, den Plan aufzugeben. Eine Expertenkommission soll Ende des Jahres Reformvorschläge vorlegen. US-Präsident Trump lässt ein geplantes gemeinsames Militärmanöver mit Südkorea deutlich verkleinern. Grund sei seine gute Beziehung zu Nordkoreas Machthaber Kim Jong-un, so Trump. Die jährliche Übung, die heute beginnen soll, sende sonst ein feindseliges Signal an Nordkorea. Laut Trump könnten die Manöver sogar ganz entfallen. Deutschlands Leichtathleten haben bei der EM in Birmingham ihre beste Ausbeute seit 28 Jahren geholt. Frederik Ruppert gewann zum Abschluss Gold über 3000 Meter Hindernis. Silber gab's für die Sprint-Mixed-Staffel und überraschend auch für Speerwerferin Julia Ulbricht. Weitspringerin Malaika Mihambo hat es nicht aufs Podest geschafft.
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1: Ein kleiner, feiner Film aus Schweden und ein großes Hollywood-Spektakel sind zwei der neuen Filme in unseren fränkischen Kinos. Vorhang auf für Der Regenmeister und The End of Oak Street. In den 80er Jahren wohnt ein von Anne Hathaway und Ewan McGregor gespieltes Ehepaar mit Kindern und Hund in The End of Oak Street in einer ganz normalen Vorstadt. Wobei, nach einer seltsamen Nacht ist nichts mehr normal.
2: Hat noch jemand heute Nacht dieses komische Licht gesehen?
3: Welches komische Licht?
4: Vielleicht ein Scheinwerfer von einem Hubschrauber.
3: Oder ein UFO. Aliens.
5: Hör auf, Dad.
6: Wasser geht nicht.
3: Ja, wie es aussieht, ist das ganze Viertel ohne Strom.
1: Nicht nur das. Das ganze Viertel wurde irgendwie versetzt. Sowohl in der Zeit als auch im Raum. Und am Ende der Straße klafft ein großes Loch.
2: Was passiert mit uns?
4: Ich glaube, unser Haus, unsere Nachbarschaft, unsere ganze Straße hat sich bewegt.
3: Wie ist das überhaupt möglich? Gott lässt uns hier ganz sicher nicht sterben.
7: Greg, du gehst nur an Weihnachten in die Kirche und jetzt erzählst du den Kindern, dass Gott uns hilft?
1: Keine schlechte Idee, denn die Familie muss sich bald mit Dinosauriern auseinandersetzen. Und wie in Jurassic Park haben die Dinos auch in The End of Oak Street ständig Hunger.
8: Das ist der 23. Tag in Folge ohne Regen.
9: Es hat den ganzen Sommer nicht geregnet.
1: Ja, in einer kleinen Stadt in Schweden ist es in Der Regenmeister ungewöhnlich trocken. Trotzdem will der Rentner Ingmar seinen Garten gießen und wird dabei vom Nachbarn erwischt.
8: Na, na, na, na, es herrscht Bewässerungsverbot.
10: Was?
8: Das weißt du auch, Ingmar.
10: Sieht doch keiner.
8: Ich sehe es. Weißt du eigentlich, dass du noch einen Wasserhahn hast? Ich denke, der ist mit etwas Besonderem verbunden.
10: Jedes Mal, wenn ich an diesem Hahn drehe, fängt es an zu regnen.
8: Bist du langsam dement oder was ist los?
1: Nix da. Ingmars magischen Wasserhahn gibt es wirklich. Und was er damit macht, erzählt der Regenmeister auf sympathische und liebenswerte Art und Weise. Stefan Grundler, Radio F, Kinoredaktion.

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8: Mit Justin Hamm, guten Morgen. Mit dem besten deutschen Ergebnis seit 28 Jahren ist die Leichtathletik-EM in Birmingham zu Ende gegangen. Zum Abschluss gab es nochmal Gold für Team D. Hindernisläufer Frederik Ruppertz triumphierte über 3000 Meter. DLV-Verbandsvorstand Büttner zeigte sich in der ARD stolz.
9: Dass wir ein neues Selbstbewusstsein haben, dass wir nach 2 Jahren, ich erinnere mich noch gut daran, in Budapest waren wir ja wirklich ganz weit hinten, dass uns die Arbeit wirklich gelungen ist, jetzt nochmal ein ganz anderes Selbstverständnis auch zur eigenen Leistung zu haben, als Team aufzutreten und mit breiter Brust hier rausgehen, auch wieder stolz sein, den Adler tragen zu können und dann loszulegen.
8: Die deutsche Bilanz in Birmingham: 6-mal Gold, 10-mal Silber und 5-mal Bronze. Hunderte Einsatzkräfte der Feuerwehr bekämpfen 2 große Waldbrände in der Eifel und im Westerwald. Die Flammenfront im Naturschutzgebiet Hohes Venn an der Grenze zwischen Belgien und NRW rückt der ersten Wohnbebauung auf deutschem Gebiet näher. Einige Bewohner des Ortes Monschau mussten evakuiert werden. In Rheinland-Pfalz scheint die Gefahrenlage derweil weniger akut. Grünen-Chef Banaschak macht der CDU vor den Landtagswahlen in Sachsen-Anhalt und Mecklenburg-Vorpommern Druck. Er sagt im ZDF-Sommerinterview, die CDU soll auch mit der Linkspartei sprechen, um Regierungen ohne die AfD zu ermöglichen. Demokraten müssten miteinander gesprächfähig sein, wenn sonst Verfassungsfeinde Einfluss bekommen könnten, so Banaschak. Die CDU lehnt Koalitionen mit Linken und AfD seit 2018 per Beschluss ab. 2 Jahre nach dem Start von Vero kennt sich kaum jemand damit aus. Eigentlich soll der Dienst die europäische Antwort auf PayPal sein, aber laut einer Verivox-Umfrage unter 1000 Erwachsenen wussten nur knapp 4 von 10, dass es sich um einen Zahlungsdienst handelt. Fast ein Drittel hat den Namen noch nie gehört und knapp jeder Vierte kennt ihn zwar, aber nicht die Bedeutung.
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1: Widder, 3 Sterne, nutzen Sie einen ruhigen Tag, um Liegengebliebenes sorgfältig aufzuarbeiten.
2: Stier, 4 Sterne, mit Charme erreichen Sie jetzt mehr.
1: Zwillinge, 3 Sterne, ein unerwarteter Rat öffnet Ihnen die Augen.
2: Krebs, 2 Sterne, es könnte kleine Missverständnisse geben.
1: Löwe, 4 Sterne, Sie überzeugen mühelos.
2: Jungfrau, 3 Sterne, mit Ihrem scharfen Blick erkennen Sie jetzt, was wichtig ist.
1: Waage, 1 Stern, meiden Sie wichtige Entscheidungen.
2: Skorpion, 4 Sterne, eine positive Wendung überrascht Sie jetzt.
1: Schütze, 3 Sterne, bleiben Sie realistisch bei Ihren Erwartungen.
2: Steinbock, 5 Sterne, Ihre Ausdauer wird jetzt belohnt.
1: Wassermann, 3 Sterne, neue Eindrücke verarbeiten Sie am besten in Ruhe.
2: Fische, 4 Sterne, ein herzliches Miteinander verschönt Ihnen die Stunden.
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3: Mit Justin Hamm, guten Morgen. Mit dem besten deutschen Ergebnis seit 28 Jahren ist die Leichtathletik-EM in Birmingham zu Ende gegangen. Zum Abschluss gab es nochmal Gold für Team D. Hindernisläufer Frederik Ruppertz triumphierte über 3000 Meter. DLV-Verbandsvorstand Büttner zeigte sich in der ARD stolz.
4: Dass wir ein neues Selbstbewusstsein haben, dass wir nach 2 Jahren, ich erinnere mich noch gut daran, in Budapest waren wir ja wirklich ganz weit hinten, dass uns die Arbeit wirklich gelungen ist, jetzt nochmal ein ganz anderes Selbstverständnis auch zur eigenen Leistung zu haben, als Team aufzutreten und mit breiter Brust hier rausgehen, auch wieder stolz sein, den Adler tragen zu können und dann loszulegen.
3: Die deutsche Bilanz in Birmingham: 6-mal Gold, 10-mal Silber und 5-mal Bronze. Hunderte Einsatzkräfte der Feuerwehr bekämpfen 2 große Waldbrände in der Eifel und im Westerwald. Die Flammenfront im Naturschutzgebiet Hohes Venn an der Grenze zwischen Belgien und NRW rückt der ersten Wohnbebauung auf deutschem Gebiet näher. Einige Bewohner des Ortes Monschau mussten evakuiert werden. In Rheinland-Pfalz scheint die Gefahrenlage derweil weniger akut. Grünen-Chef Banaschak macht der CDU vor den Landtagswahlen in Sachsen-Anhalt und Mecklenburg-Vorpommern Druck. Er sagt im ZDF-Sommerinterview, die CDU soll auch mit der Linkspartei sprechen, um Regierungen ohne die AfD zu ermöglichen. Demokraten müssten miteinander gesprächfähig sein, wenn sonst Verfassungsfeinde Einfluss bekommen könnten, so Banaschak. Die CDU lehnt Koalitionen mit Linken und AfD seit 2018 per Beschluss ab. 2 Jahre nach dem Start von Vero kennt sich kaum jemand damit aus. Eigentlich soll der Dienst die europäische Antwort auf PayPal sein, aber laut einer Verivox-Umfrage unter 1000 Erwachsenen wussten nur knapp 4 von 10, dass es sich um einen Zahlungsdienst handelt. Fast ein Drittel hat den Namen noch nie gehört und knapp jeder 4. kennt ihn zwar, aber nicht die Bedeutung.
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1: In Niederkaltenkirchen gab es zu Beginn von Steckelfisch-Fiasko einen Mord. Erwischt hat es den Präsidenten des neuen Golfclubs. Dorthin begibt sich Ortspolizist Franz Eberhofer und er trifft dabei seinen ehemaligen Kollegen Rudi Birkenberger, der jetzt als Privatdetektiv arbeitet.
2: Dass wir uns hier treffen, wer hätte das gedacht?
3: Kann es sein, dass du den Polizeifunk abhörst?
2: Eberhofer, dazu bin ich doch rein technisch gar nicht in der Lage. Außerdem ist es verboten.
3: Rudi, aber bei dir ist schon alles in Ordnung, oder?
2: Prima, tippitoppi.
3: Du stinkst wie ein Iltis.
2: Ich mache einen Selbstversuch.
3: Und was willst du rausfinden? Wie lange es dauert, bis die Vögel wegen deiner Aura vom Himmel fallen?
1: Rudis Gestank ist nur ein Problem des Eberhofer Franz. Ein viel größeres ist seine Susi. Sie will zum einen Bürgermeisterin werden und hat zum anderen das Haus auf Vordermann gebracht.
4: Franz, was machst denn du?
5: Frühstück.
4: Sag mal, spinnst du? Die Küche ist nagelnagelneu und wird jetzt bitteschön nicht eingesaut.
5: Wozu haben wir eine Küche, wenn ich nicht drin kochen darf?
4: Und wer macht sie nachher sauber?
5: Entweder ich oder du.
4: Nein, Franz, entweder ich oder ich. Weil wenn du die Küche sauber machst, dann ist die Küche nicht sauber. Und ich muss sie noch einmal sauber machen.
5: Schau, Susi, so eine Küche ist ein Gebrauchsgegenstand. Wie eine Unterhosen. Irgendwann kriegt man es halt nicht mehr richtig sauber.
1: Auch beim 10. Eberhofer Film kommen die Fans voll auf ihre Kosten. Und von denen gibt es immer mehr. Hauptdarsteller Sebastian Betzel.
6: Also es gibt von jung bis alt, beiderlei Geschlechts, egal was. Ich wohne ja in Hamburg und spiele auch viel Theater. Und da gibt es hochintellektuelle Kollegen, die gerne die Filme mögen. Kleine Kinder, uralte Oma, haben wir alles schon bei den Kinotouren gehabt. Weil jeder zieht sich so seins aus diesem Kosmos raus. Und jeder hat so seine Lieblinge. Und das ist das Schöne daran.
1: Und um ihre Lieblinge wird sich viel gekümmert. Der Flötzinger, Simmel, Wolfi, Papa, Oma und Co. bekommen in Steckelfisch-Fiasko viel Raum. Und das Kinopublikum entsprechend viel zu lachen. Stefan Grundler, Radio F, Kinoredaktion.

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2: Wenn jeder

0: sich denkt, ist an alle gedacht. Diesen Spruch habe ich vor einigen Jahren mal aufgeschnappt. Seitdem sage ich ihn oft im Spaß, meistens in Situationen, in denen dann alle lachen. Doch zum Glück leben die meisten Menschen nicht nach diesem Prinzip, denn was würde passieren in den Zeiten, in denen es einem selbst nicht gut geht? Wenn die Kräfte fehlen, Sorgen überhand nehmen oder man einfach jemanden braucht, der zuhört. Wie trostlos wäre eine Welt, in der jeder nur an sich selbst denkt. Zum Glück erlebe ich immer wieder das Gegenteil. Menschen, die sich Zeit nehmen, die wirklich Interesse an mir haben. Oft sind es gar nicht die großen Gesten, sondern die kleinen Zeichen der Aufmerksamkeit, die den Unterschied machen. Jesus hat einmal gesagt, liebe deinen Nächsten wie dich selbst. Das bedeutet nicht, dass wir uns selbst vergessen sollen, aber erinnert daran, den anderen im Blick zu behalten. Denn wir alle sind einmal die, die helfen können und ein anderes Mal die, die Hilfe brauchen. Ich überlege gerade, an wen ich mal wieder denken sollte. Eine Nachricht schreiben, einen Anruf. Denn so ein »Hey, wie geht es dir? Ich habe an dich gedacht« kann jemandem echt was bedeuten. Und vielleicht ist das Gottes Art, durch uns füreinander zu sorgen. Aus Ansbach, Diakonin Jessica Hüttner.
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3: Ich bin Moritz Einzel, guten Morgen. Grünen-Chef Felix Banaschak fordert von der CDU nach den Ostlandtagswahlen Gesprächsbereitschaft auch mit der Linkspartei über eine mögliche Regierungsbildung ohne die AfD. Im ZDF sagte er,
4: in einer Situation, in der man befürchten muss, dass am Ende Antidemokraten und Verfassungsfeinde Einfluss auf die Politik bekommen, müssen Demokraten miteinander gesprächsfähig sein. Das erwarte ich von der Linken, das erwarte ich von der SPD und das erwarte ich auch von der Union.
3: Bei der CDU gibt es seit 2018 einen generellen Unvereinbarkeitsbeschluss zur Zusammenarbeit mit Linken und AfD. Wegen des riesigen Waldbrandes im Hohen Venn sind am späten Abend nun doch Teile der Stadt Monschau in NRW evakuiert worden. Erstmal waren 17 Häuser betroffen. Dabei war man gestern eigentlich davon ausgegangen, dass die Flammen nicht übergreifen. Der Brand, der seit Freitag in Belgien wütet, hat schon rund 30 Quadratkilometer zerstört. Zudem brennt es weiterhin großflächig im Westerwald und im Saarland. Umweltverbände fordern von der Bundesregierung mehr Schutz vor Hitze- und Klimafolgen. Die Deutsche Umwelthilfe verlangt, Klimaschutz und Klimaanpassung als Gemeinschaftsaufgabe im Grundgesetz zu verankern. Auch der BUND fordert ein wirksames Vorsorgepaket. SPD-geführte Ministerien wollen in dieser Wahlperiode eine Grundgesetzänderung anstoßen. Die Union zeigt sich skeptisch. Eine nötige Zweidrittelmehrheit gilt als unsicher.
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5: Mit Henrike Müller. Ferienzeit heißt Baustellenzeit. Ab heute wird im Umfeld des Nürnberger Hafens wieder kräftig gebaut. Bis Mitte September sind mehrere Straßen betroffen. Insgesamt sind 3 Bauabschnitte geplant. Wo es heute losgeht, erklärt SIR-Sprecher Tim Koss.
6: Die Hafenstraße und auch ein Teil der Wiener Straße muss saniert werden. Das liegt daran, dass wir die Hafenstraße sehr stark nutzen mussten als Umleitungsstrecke. Es war viel, viel mehr Verkehr als sonst und das sieht man jetzt leider der Straße stark an. Deswegen müssen wir hier ein bisschen sanieren und wollen bis Ende der Sommerferien damit fertig werden.
5: Die Umleitungen sind ausgeschildert. Im zweiten Bauabschnitt wird dann zwischen Bremer und Rotterdamer Straße saniert. Und Anfang September beginnt die Erneuerung der Fahrbahndecke in der Wiener Straße.
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7: 6:02, guten Morgen nach Maxfeld und Hersbruck. Sie starten mit 16 Grad in den Tag. 16 sind es auch am Hauptmarkt in Nürnberg. Und ab heute heißt es erstmal durchatmen. Die ganz große Hitze ist vorbei. Heute bleibt es bewölkt. Dazu kann es auch immer mal wieder ein bisschen regnen bei maximal 23 Grad. Und morgen wird es noch ein Stück frischer bei gerade mal 19 Grad.
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7: Und da haben wir aktuell noch keine Meldungen für Sie, liebe Autofahrer. Wenn Sie schon was haben heute Morgen, dann geben Sie uns gerne Bescheid an die 08000 94 5 94 5. Dankeschön.
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7: Schönen Montag Ihnen. Wir starten gemeinsam in die neue Woche. Jetzt mit den Beach Boys aus den 60ern. Hier ist I Can Hear Music.

Das ist der Start in diese neue Woche hier bei Radio F um 6.08 Uhr. Diese Woche nochmal mit mir. Ich bin Lena Wenning. Liebe Grüße an der Stelle in den Urlaub, in die Ferien an die liebe Steffi Pankotsch. Wir haben heute wieder schöne Sachen für Sie geplant. Zum Beispiel unser heutiges Geburtstagsgeschenk. Das ist ein ganz toller Gutschein von Schuhmücke. Können Sie dann wunderbar zum Shoppen benutzen. Schenken wir Ihnen um 10 vor 9. Und außerdem schauen wir nach unten, denn einige Meter unterm Nürnberger Rathaus, da liegen sie verborgen, die Lochgefängnisse. Was es da bei Führungen so zu sehen gibt, das erfahren Sie bei uns um 7.10 Uhr. Schön, dass Sie dabei sind. Schönen Montag Ihnen.

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0: So geht's rein in die neue Woche bei Radio F. Guten Morgen. 6.16 Uhr und es hat endlich mal angenehme Temperaturen. Ich glaube, das haben wir jetzt alle mal gebraucht. Die 30-Grad-Marke, die knacken wir erstmal nicht mehr. Auch heute bleibt es dann bewölkt und hier und da kann es auch regnen. Das Ganze bei maximal 23 Grad heute. Und morgen, da geht es nochmal runter, da dann sogar nur noch 19 Grad. Und jetzt schauen wir mal in die Sterne. Fürs Sternzeichen Steinbock schaut es nämlich heute besonders gut aus.
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2: Widder, 3 Sterne, nutzen Sie einen ruhigen Tag, um liegen gebliebenes sorgfältig aufzuarbeiten.
3: Stier, 4 Sterne, mit Charme erreichen Sie jetzt mehr.
2: Zwillinge, 3 Sterne, ein unerwarteter Rat öffnet Ihnen die Augen.
3: Krebs, 2 Sterne, es könnte kleine Missverständnisse geben.
2: Löwe, 4 Sterne, Sie überzeugen mühelos.
3: Jungfrau, 3 Sterne, mit Ihrem scharfen Blick erkennen Sie jetzt, was wichtig ist.
2: Waage, 1 Stern, meiden Sie wichtige Entscheidungen.
3: Skorpion, 4 Sterne, eine positive Wendung überrascht Sie jetzt.
2: Schütze, 3 Sterne, bleiben Sie realistisch bei Ihren Erwartungen.
3: Steinbock, 5 Sterne, Ihre Ausdauer wird jetzt belohnt.
2: Wassermann, 3 Sterne, neue Eindrücke verarbeiten Sie am besten in Ruhe.
3: Fische, 4 Sterne, ein herzliches Miteinander verschönt Ihnen die Stunden.
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0: sind die 70er bei Radio F um kurz vor 6:30. Schön, dass Sie dabei sind und buongiorno. Wir schauen gleich mal zur Sommerinsel Schütt, denn da trifft Nürnberg gerade auf Italien. Der Mitorganisator vom Festa Italiana Pino Barone sagt uns in 10 Minuten, was heute so geboten wird.
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3: Ich bin Moritz Einzel. Guten Morgen. Grünen-Chef Felix Banaschak fordert von der CDU nach den Ostlandtagswahlen Gesprächsbereitschaft auch mit der Linkspartei über eine mögliche Regierungsbildung ohne die AfD. Im ZDF sagte er:
4: In einer Situation, in der man befürchten muss, dass am Ende Antidemokraten und Verfassungsfeinde Einfluss auf die Politik bekommen, müssen Demokraten miteinander gesprächsfähig sein. Das erwarte ich von der Linken, das erwarte ich von der SPD und das erwarte ich auch von der Union.
3: Bei der CDU gibt es seit 2018 einen generellen Unvereinbarkeitsbeschluss zur Zusammenarbeit mit Linken und AfD. Wegen des riesigen Waldbrandes im Hohen Venn sind am späten Abend nun doch Teile der Stadt Monschau in NRW evakuiert worden. Erstmal waren 17 Häuser betroffen. Dabei war man gestern eigentlich davon ausgegangen, dass die Flammen nicht übergreifen. Der Brand, der seit Freitag in Belgien wütet, hat schon rund 30 Quadratkilometer zerstört. Zudem brennt es weiterhin großflächig im Westerwald und im Saarland. Umweltverbände fordern von der Bundesregierung mehr Schutz vor Hitze und Klimafolgen. Die Deutsche Umwelthilfe verlangt, Klimaschutz und Klimaanpassung als Gemeinschaftsaufgabe im Grundgesetz zu verankern. Auch der BUND fordert ein wirksames Vorsorgepaket. SPD-geführte Ministerien wollen in dieser Wahlperiode eine Grundgesetzänderung anstoßen. Die Union zeigt sich skeptisch. Eine nötige Zweidrittelmehrheit gilt als unsicher.
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5: Mit Henrike Müller. Es war ein heißes Derby, und zwar im wahrsten Sinne des Wortes. Mit 4:2 hat der Club beim Franken-Derby gegen Greuther Fürth gewonnen und sicherte sich damit die Tabellenspitze. Spieler und Fans mussten bei Temperaturen um 35 Grad ganz schön schwitzen. Dafür musste der Rettungsdienst relativ wenig Kreislaufzusammenbrüche behandeln. Alles in allem blieb das Derby weitgehend friedlich. Bei einem Fanmarsch mit rund 2000 Kleeblatt-Anhängern wurde mehrfach Pyrotechnik eingesetzt und auch im Lager der Gäste wurde wiederholt Pyro abgebrannt. Das Konzept der Polizei, die Fans konsequent zu trennen, ging aber auf. Die Einsatzkräfte mussten nur in Einzelfällen einschreiten. Insgesamt waren rund um das Franken-Derby mehrere hundert Polizeibeamte und Bereitschaftspolizisten im Einsatz.
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0: 6:01. Guten Morgen. Und die große Hitzewelle verabschiedet sich erstmal. Wir können endlich mal wieder aufatmen. Heute gibt's viele Wolken und zwischendrin auch ein paar Regenschauer bei 23 Grad maximal. Aktuell sind's 16 an der Lorenzkirche in Nürnberg, 16 auch in Mögeldorf und Karlsburg. Morgen, da wird's dann sogar noch mal ein bisschen kühler, nur noch 19 Grad dann.
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0: Mit guten Nachrichten, liebe Autofahrer, aktuell liegen uns noch keine Meldungen vor. Falls Sie doch schon was gesehen haben, dann melden Sie sich gerne kostenlos an die 08000 94 5 94 5. Gute Fahrt.
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0: Guten Morgen. Vielleicht trinken Sie gerade den ersten Kaffee des Tages. Und was Süßes gibt's dazu jetzt gleich von den Archies. Sugar, Sugar aus den 60ern haben wir dabei. Und vorher die Nick Straker Band mit A Walk in the Park.

0: bei Radio F um gleich 6:50.
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0: Diese Italo-Disco, die hat es ja dann wirklich gegeben, diese Bewegung. Einer der bekanntesten Songs ist We're Living Like in the Dolce Vita. Das haben ja dann die Italiener auf Englisch plötzlich gemacht. Und der Italo macht eine Mischung aus 80er, auch Klassikern und innovativ neuere Sachen von einem Song, nimmt er die Stimme raus und lässt dazu den Beat von einem anderen Song. Da kommen ganz verrückte Mischungen raus. Und das ist Italos Spezialität. Also deswegen heute Italo-Disco.
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2: Und passend zu La Festa Italiana auf der Sommerinsel Schütt in Nürnberg haben wir für Sie natürlich auch schon mal italienischen Flair in Musikform.

Viertel vor sieben. Ganz entspannt geht's rein in den Montag. Das waren Simon & Garfunkel mit Cecilia aus dem Jahre 1970. Ja, an diesem Montag endlich mal wieder Temperaturen, bei denen man nicht sofort ins Schwitzen gerät. Heute wird's bewölkt, ein paar Regenschauer sind hier und da auch dabei, bei Höchstwerten von 23 Grad. Und morgen sind's dann sogar nur noch 19 Grad maximal. Und jetzt geht's wieder rein in die größten Hits aller Zeiten. Aus den 60ern jetzt ein Hit von Tommy Rowe. Und da war er so verliebt in ein Mädchen, dass ihm sogar ganz schwindelig geworden ist. Oder auf Englisch Dizzy. Hier ist Tommy Rowe. Schönen Montag Ihnen.

0: Die größten Hits aller Zeiten, Carl Douglas aus den 70ern mit Kung Fu Fighting. So geht's rein in diesen Montag. Schön, dass Sie mit dabei sind. Es ist kurz vor 7 und gleich nach 7, da schauen wir mal einige Meter unter uns. Denn unter dem Nürnberger Rathaus, da liegen die Lochgefängnisse verborgen. Das ist eine in Deutschland einmalige Anlage aus dem Mittelalter und täglich gibt es dort unten Führungen. Was dort so Überraschendes zu zeigen ist, das erfahren Sie gleich in 10 Minuten hier bei uns bei Radio F.
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12: Ich bin Moritz Einzel. Guten Morgen. Grünen-Chef Banaschak hat die CDU aufgefordert, nach den Landtagswahlen im Osten auch mit der Linkspartei über eine mögliche Regierungsbildung zu sprechen.

0: sprechen. Im ZDF-Sommerinterview kritisierte er den Unvereinbarkeitsbeschluss.
1: Ja, ich halte das für unverantwortlich aus folgendem Grund. Man kann der Politik der Linken kritisch gegenüber eingestellt sein. Und dass zwischen der CDU und der Linken große Differenzen bestehen, ist ja klar. Aber Heidi Reicheneck will nicht die Mauer wieder aufbauen. Und Heidi Reicheneck will auch nicht massenhaft Menschen aus Deutschland ausweisen. Sie will nicht am Ende die Grundfesten der Demokratie einreißen.
0: Hintergrund der Forderung sind die Umfragewerte der AfD, besonders in Sachsen-Anhalt. Der Großbrand im belgischen Naturschutzgebiet Hohes Venn ist weiter in Richtung der deutschen Grenze vorgerückt. In der Eifel-Kleinstadt Monschau wurden 17 Häuser evakuiert, weil die Flammen nur noch etwa 300 Meter von Gebäuden entfernt waren. Leichter Regen und hohe Luftfeuchtigkeit spielten den Einsatzkräften dann in der Nacht in die Karten. Die US-Schauspielerin Hayden Panettiere ist tot. Das teilte ein Sprecher mit. Die frühere Verlobte von Ex-Box-Weltmeister Wladimir Klitschko wurde nur 36 Jahre alt. Die Umstände ihres Todes sind nicht bekannt. Panettiere machte sich als Schauspielerin in Film und Fernsehen einen Namen. Mit Wladimir Klitschko hat sie eine Tochter.
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3: Mit Henrike Müller. Schlimmer Unfall an einer Nürnberger Baustelle. Am Wochenende ist ein Bauarbeiter durch das Dach der Kongresshalle 9 Meter in die Tiefe gestürzt und dabei schwer verletzt worden. Die Feuerwehr musste wegen der verwinkelten Bauweise und der schwer zugänglichen Unglücksstelle zahlreiche Geräte über längere Wege zum Verletzten bringen. Die Höhenrettung barg ihn schließlich gemeinsam mit dem Rettungsdienst. Der Arbeiter wurde mit einem Hubschrauber in eine Spezialklinik nach Erlangen geflogen. Warum er durch das Dach stürzte, ist noch unklar. Die Ermittlungen laufen.
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4: Um 7 Uhr, guten Morgen. Und da bekommen wir heute eine kleine Abkühlung. Momentan sind es 17 Grad am Dutzenteich in Nürnberg, 17 auch in Fischbach und in Schwabach. Momentan ist es noch sonnig, aber im Laufe des Tages wird es dann auch bewölkt und hier und da kann es auch regnen. Die Temperaturen schaffen es noch auf 23 Grad heute, morgen dann sogar nur 19 Grad.
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4: Immer noch störungsfrei, liebe Autofahrer. Wir haben keinen Blitzer, keinen Stau für Sie. Falls Sie doch schon was gesehen haben, dann geben Sie uns gerne Bescheid per WhatsApp, Sprachnachricht oder per Anruf an die 08000 94 5 94 5. Gute Fahrt Ihnen.
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4: Wunderschönen guten Morgen an diesem Montag. Wir starten in die neue Woche. Gleich mit einem Hit von Lobo. Außerdem Bryan Adams mit dabei. Und zum Start die Supremes mit You Keep Me Hanging On. Ein 60er jetzt zum Mitsingen. Guten Morgen.

0: Das ist Radio F. Schönen Montag Ihnen. Ja, und heute schauen wir mal in die Unterwelten von Nürnberg. Unter dem Rathaus befindet sich nämlich eine in Deutschland einmalige Anlage aus dem Mittelalter. Die sogenannten Lochgefängnisse. Und dort werden Führungen angeboten.
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0: Ich sag guten Morgen an den Vorsitzenden des Fördervereins Nürnberger Felsengänge e.V., Ralf Arnold.
2: Guten Morgen.
0: Was sind denn jetzt genau diese Lochgefängnisse?
2: Ganz früher, vor vielen hundert Jahren, gab es das Wort Gefängnis noch nicht, sondern da sagte man einfach das Loch. Irgendwann kam dieses moderne Wort Gefängnisse auf und die Nürnberger haben sich gedacht, wieso sollen wir das jetzt Gefängnis nennen? Das hieß doch immer das Loch. Naja, und dann haben sie sich wahrscheinlich gedacht, nennen wir es halt Lochgefängnis.

0: Gefängnisse.
1: Okay, und warum sind die jetzt so einmalig?
0: Das ist ein Gefängnis, das wurde 1340 eröffnet und betrieben bis 1813, ohne dass da viel verändert wurde. Nachdem die Nürnberger das 1813 geschlossen hatten, hat man das erstmal so ein bisschen verdrängt, dass man so lange noch ein Gefängnis hatte wie im Mittelalter. Das war nicht unbedingt ein Grund zum Stolz drauf sein. Und man hat alles so gelassen und es gibt wirklich kaum in Europa ein mittelalterliches Gefängnis, wo noch so viel im Original vorhanden ist. Das ist insofern wirklich was Besonderes.
1: Was überrascht die Besucher am meisten dort unten?
0: Das Lochgefängnis ist eigentlich auch eine relativ große Anlage. Also wenn die Leute da von uns da durchgeführt werden, stellen sie irgendwann fest, dass es doch größer ist, als sie sich das vielleicht am Anfang vorgestellt haben.
1: Dankeschön an Ralf Arnold. Die Führungen durch die Lochgefängnisse finden täglich von 11 bis 18 Uhr zu jeder vollen Stunde statt. Und alle Infos finden Sie auf radiof.de.
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Ganz viel Gefühl hier bei Radio F um 7.16 Uhr und wir schauen gemeinsam aufs Wetter. Die große Hitze ist erstmal durch und das merken wir heute direkt. Momentan scheint noch ein bisschen die Sonne, ansonsten heute aber viele Wolken mit dabei, hier und da auch ein Regenschauer und maximal 23 Grad. Morgen wird es dann nochmal frischer, auch mit vielen Wolken und nur noch 19 Grad. Liebe Autofahrer, wir haben jetzt ein paar Meldungen für Sie. Einmal auf der A6 Nürnberg Richtung Amberg. Zwischen Nürnberg-Langwasser und dem Kreuz Nürnberg-Ost liegt ein Metallteil auf der Straße. Bitte hier besonders vorsichtig fahren. Und wir wissen von einem Blitzer in Fürth in der Friedlandstraße, Höhe Bahnhof Alte Feste, in beiden Richtungen. Und jetzt ein echter Elvis-Klassiker aus den 60ern. 1962 landet dieser Song direkt auf Platz 1. Und darin besingt Elvis die Frau seines Herzens als seinen ganz persönlichen Glücksbringer. Hier ist der King of Rock'n'Roll mit Good Luck Charm.

0: 8. Eric Carmen aus den 70ern mit ganz entspanntem Sound hier bei Radio F. Und jetzt mal eine Frage. Haben Sie schon Ihre Winterjacke dieses Jahr gekauft oder auch Weihnachtsdeko zum Beispiel? Das kann nämlich jetzt im Sommer echt nochmal günstiger sein. Antizyklisches Einkaufen heißt das. Und wann sich das wirklich lohnt und wo Sie da lieber vorsichtig sein sollten, das erklärt unser Radio F Verbraucherexperte Ron Perdus in 10 Minuten.
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10: Ich bin Moritz Einzel. Guten Morgen. Grünen-Chef Banaschak hat die CDU aufgefordert, nach den Landtagswahlen im Osten auch mit der Linkspartei über eine mögliche Regierungsbildung zu sprechen. Im ZDF-Sommerinterview kritisierte er den Unvereinbarkeitsbeschluss.
11: Ja, ich halte das für unverantwortlich aus folgendem Grund. Man kann der Politik der Linken kritisch gegenüber eingestellt sein. Und dass zwischen der CDU und der Linken große Differenzen bestehen, ist ja klar. Aber Heidi Reicheneck will nicht die Mauer wieder aufbauen. Und Heidi Reicheneck will auch nicht massenhaft Menschen aus Deutschland ausweisen. Sie will nicht am Ende die Grundfesten der Demokratie einreißen.
10: Hintergrund der Forderung sind die Umfragewerte der AfD, besonders in Sachsen-Anhalt. Der Großbrand im belgischen Naturschutzgebiet Hohes Venn ist weiter in Richtung der deutschen Grenze vorgerückt. In der Eifel-Kleinstadt Monschau wurden 17 Häuser evakuiert, weil die Flammen nur noch etwa 300 Meter von Gebäuden entfernt waren. Leichter Regen und hohe Luftfeuchtigkeit spielten den Einsatzkräften dann in der Nacht in die Karten. Die US-Schauspielerin Hayden Panettiere ist tot, das teilte ein Sprecher mit. Die frühere Verlobte von Ex-Box-Weltmeister Wladimir Klitschko wurde nur 36 Jahre alt. Die Umstände ihres Todes sind nicht bekannt. Panettiere machte sich als Schauspielerin in Film und Fernsehen einen Namen. Mit Wladimir Klitschko hat sie eine Tochter.
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12: Mit Henrike Müller. Zwischen Gleisen und Reisehektik zieht bald ein Stück Schweden ein. IKEA eröffnet in gut einer Woche am 25. August einen Pop-up-Store im Nürnberger Hauptbahnhof. Der Möbelriese hatte im vergangenen Herbst bereits zeitweise ein Pop-up im ehemaligen Kaufhof. Jetzt bekommt er eine neue Bühne mitten im Einkaufsbahnhof. Geplant sind ausgewählte Lieblingsprodukte, ein Planungsbereich und schwedische Lebensmittel zum Mitnehmen. Was es dagegen nicht gibt, keine Rückgaben, keine Reklamationen und kein Bistro. Auf die typischen Hotdogs müssen Kunden also verzichten. Wie lange der Laden bleibt, lässt IKEA offen. Klar ist nur, das Angebot ist auf kurze Zeit angelegt. Für Nürnberg ist das trotzdem ein kleines Signal, denn eine eigene große IKEA-Filiale hat die Stadt bis heute nicht.
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13: 7:30. Guten Morgen nach Leinburg und nach Rosthal. Sie starten mit 17 Grad in diesen Tag. 18 sind es am Jakobsplatz in Nürnberg. Und ab heute heißt es erstmal durchatmen, die große Hitze ist vorbei. Heute erstmal noch sonnig, ab Nachmittag bleibt es dann aber bewölkt. Und dazu kann es auch immer mal wieder ein bisschen regnen, bei maximal 23 Grad. Und morgen, der Dienstag, ganz ähnlich, wird sogar noch ein Stück frischer, bei gerade mal 19 Grad.
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13: Mit ein paar Blitzern, liebe Autofahrer. Achtung in Fürth, in der Friedlandstraße, Höhe Bahnhof Alte Feste in beiden Richtungen. In Oberasbach in der Heinbergstraße und in Stein im Oberasbacher Weg Richtung Oberasbach. Haben Sie noch was gesehen? Dann melden Sie es uns gerne kostenlos per WhatsApp oder per Anruf an die 08000 94 5 94 5. Vielen Dank.
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13: Guten Morgen. Schön, dass Sie mit uns in diese neue Woche starten. Das tun Sie ganz entspannt. Gleich mit einem 60er von Steam. Und vorher Captain & Tennille mit Do That To Me One More Time.

0: Der Montag bei Radio F. Wunderschönen guten Morgen. Die meisten von uns, die kaufen dann, wenn wir was brauchen. Ich mache das auch so. Aber genau das kann manchmal teuer werden. Wer dagegen außerhalb der Saison einkauft, kann ordentlich sparen. Ob das wirklich funktioniert, das klären wir jetzt mit unserem Radio F. Verbraucherexperten Ron Perdus.
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0: Ron, jetzt im Sommer schon an Weihnachten denken, das klingt vielleicht komisch, kann aber angeblich Geld sparen. Ist das wirklich so?
3: Also gerade bei klassischer Saisonware kann das richtig was bringen. Skijacken sind im August so 20% günstiger als im November. Auch Schlitten oder Wintersachen sind im Sommer deutlich billiger, einfach weil die Nachfrage fehlt und Händler ihre Lager räumen wollen. Das passiert auch online. Ich habe gerade mal bei Amazon geschaut, natürlich der größte Online-Händler in Deutschland. Da gibt es jetzt schon so viel Zeugs aus der Wintersaison, was reduziert ist. Winterreifen, auch ein großes Thema. Die sind meist außerhalb der Saison günstiger zu bekommen. Aber das ist wichtig. Das funktioniert nicht bei allen Sachen. Ja, es gibt so ein paar Produkte, die innerhalb der Saison sogar günstiger sind, weil die Konkurrenz groß ist. Also Gartenmöbel zum Beispiel können im Hochsommer auch im Preis fallen, weil eben viele Anbieter um Kunden kämpfen. Die muss man nicht zwingend im Winter kaufen.
0: Okay, und woran erkenne ich dann ein wirklich gutes Angebot?
3: Ja, nur durch Preisbeobachtung. Gerade bei größeren Anschaffungen lohnt es sich immer, über Wochen oder Monate zu gucken, wie sich der Preis entwickelt. Da empfehle ich immer diese Preissuchmaschinen, idealo.de oder billiger.de. Die haben die Preisentwicklung der letzten Wochen und Monate im Speicher. Man kann genau gucken, wie hat sich was entwickelt, wann gibt es Momente, in denen es günstiger wird. Und auch immer aufpassen bei diesen vermeintlichen Rabatten. Ja, Händler dürfen zwar mit Preisnachlässen werben, aber die müssen sich nur auf den günstigsten Preis der letzten 30 Tage beziehen. Und es kann durchaus passieren, dass Händler den Preis kurz vorher erhöhen, damit dann der Rabatt ein bisschen größer wirkt. Deshalb ist hier wirklich mein Tipp, immer die Preisvergleichs-Suchmaschinen nutzen, nicht nur auf die Prozentzahlen gucken und vor allen Dingen sich nicht unter Druck setzen lassen.
0: Dankeschön, Ron. Mehr Tipps von unserem Radio F Verbraucherexperten Ron Perdus gibt's auch in seinem Buch, was wir überhaupt noch essen können. Und alle Infos, die finden Sie wie immer auf radiof.de.

70er Glamrock von T-Rex um gleich 10 vor 8 hier bei Radio F. Und wir schauen gemeinsam aufs Wetter. So langsam wird es wieder angenehmer draußen. Heute haben wir viele Wolken mit dabei und immer auch mal wieder einen Schauer am Nachmittag. Die Temperaturen gehen runter auf höchstens 23 Grad. Morgen ist dann sogar noch ein bisschen kühler, auch wolkig, bei nur noch 19 Grad. Liebe Autofahrer, wir haben ein paar Blitzer in Fürth, in der Friedlandstraße, in Oberasbach, Heinbergstraße und in Stein, Oberasbacher Weg. Ich wünsche Ihnen eine gute und sichere Fahrt und wünsche Ihnen ganz viel Spaß mit den größten Hits. Ganz entspannt jetzt Lionel Richie.

0: Schönen Montag, 8:02, Radio F am 17. August, ein ganz besonderes Datum. Vor 44 Jahren wurden die ersten CDs vorgestellt und auf eine auch eine ganz berühmte Band. Haben wir gleich für Sie dabei in 10 Minuten bei Steffis Musikmoment für den heutigen Tag.
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5: Ich bin Moritz Einzel. Guten Morgen. Es ist der größte Waldbrand in der belgischen Geschichte, das Feuer im Hohen Venn. Weil die Flammen immer näher an Monschau in Deutschland herangerückt sind, mussten dort etwa 30 Menschen ihre Häuser verlassen. Feuerwehrsprecher Tobias Schell.
6: Es handelt sich dort um einen Nadelwald, der relativ schnell abbrennen kann. Die Windrichtung mussten wir auch noch mit bedenken. Und daher haben wir schnell reagiert.
5: Momentan kommt leichter Regen den Arbeiten der Einsatzkräfte im Hohen Venn entgegen. Die US-Schauspielerin Hayden Panettiere ist im Alter von nur 36 Jahren gestorben. Das berichten mehrere US-Medien und berufen sich auf ihren Agenten und ihren Vater. Die Umstände ihres Todes sind noch unklar. Thomas Bremser berichtet.
7: Serienfans ist Panettiere durch ihre Rollen in der Mystery-Serie Heroes und dem Musikdrama Nashville bekannt. Auch in der Horrorreihe Scream spielte sie zweimal mit. Der frühere Kinderstar war mit Ex-Box-Weltmeister Wladimir Klitschko verlobt. Die beiden haben eine gemeinsame Tochter. Panettiere sprach mehrfach offen über frühere Alkoholprobleme und Depressionen nach der Geburt ihrer Tochter.
5: Finanzminister Klingbeil will Startups unterstützen. Da soll es um bessere steuerliche Bedingungen gehen. Dem Redaktionsnetzwerk Deutschland sagte der SPD-Chef, die Bundesregierung werde dafür sorgen, dass deutlich mehr privates Kapital in junge, innovative Unternehmen fließt.
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8: Mit Henrike Müller. Es war ein heißes Derby und zwar im wahrsten Sinne des Wortes. Mit 4:2 hat der Club beim Franken-Derby gegen Greuther Fürth gewonnen und sicherte sich damit die Tabellenspitze. Spieler und Fans mussten bei Temperaturen um 35 Grad ganz schön schwitzen. Dafür musste der Rettungsdienst relativ wenig Kreislaufzusammenbrüche behandeln. Alles in allem blieb das Derby weitgehend friedlich. Bei einem Fanmarsch mit rund 2000 Kleeblatt-Anhängern wurde mehrfach Pyrotechnik eingesetzt und auch im Lager der Gäste-Fans wurde wiederholt Pyro abgebrannt. Das Konzept der Polizei, die Fans konsequent zu trennen, ging aber auf. Die Einsatzkräfte mussten nur in Einzelfällen einschreiten. Insgesamt waren rund um das Franken-Derby mehrere hundert Polizeibeamte und Bereitschaftspolizisten im Einsatz.
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9: 8:02, guten Morgen. Die Hitzewelle verabschiedet sich und wir können endlich mal wieder aufatmen. Heute noch ein bisschen Sonne am Morgen, aber später dann viele Wolken und zwischendrin auch ein paar Regenschauer. Dazu 23 Grad. Aktuell sind es 17 am Wörthersee in Nürnberg, 17 auch in Schoppershof und in Altdorf. Morgen wird es dann nochmal kühler, auch wolkig, bei nur noch 19 Grad maximal.
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9: Mit ein paar Blitzern, liebe Autofahrer, Achtung, in Fürth in der Friedlandstraße. Beim Bahnhof Alte Feste werden Sie in beide Richtungen geblitzt. In Oberasbach steht ein Blitzer in der Heinbergstraße und in Stein im Oberasbacher Weg Richtung Oberasbach. Haben Sie mehr? Dann melden Sie sich gerne kostenlos an die 08000 94 5 94 5. Dankeschön, gute Fahrt.
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9: Guten Morgen, schön, dass Sie dabei sind. Dabei ist gleich auch Bonnie Tyler mit ihrer wunderschönen Stimme. It's a Heartache gibt's gleich nach The Lovin' Spoonful und Summer in the City.

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2: Zuerst haben wir Kassetten und Schallplatten gesammelt und danach CDs. Ein wichtiger Tag war heute im Jahr 1982. Am 17. August produzierte die Plattenfirma Polygram die ersten Audio-CDs und stellte diese vor. Auf der einen war ein Walzer von Frédéric Chopin gepresst und auf der anderen CD das Album The Visitors von ABBA. Somit konnte dieser Song mit als erstes auf CD gehört werden. Vom Album The Visitors, ABBA, One of Us.

0: Roy Orbison hier bei Radio F mit Oh Pretty Woman um 8.16 Uhr. Guten Morgen. Und mit endlich mal angenehmen Temperaturen. Die 30-Grad-Marke, die knacken wir erstmal nicht mehr. Heute bleibt's bewölkt am Nachmittag und hier und da kann's auch regnen bei maximal 23 Grad. Und morgen, da geht's sogar nochmal runter, ähnlich wie heute, aber nur noch 19 Grad. Liebe Autofahrer, Sie werden immer noch geblitzt in Fürth in der Friedlandstraße beim Bahnhof Alte Veste. So, und jetzt schauen wir in die Sterne. Fürs Sternzeichen Steinbock, da schaut's heute besonders gut aus.
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2: Widder, 3 Sterne, nutzen Sie einen ruhigen Tag, um Liegengebliebenes sorgfältig aufzuarbeiten.
3: Stier, 4 Sterne, mit Charme erreichen Sie jetzt mehr.
2: Zwillinge, 3 Sterne, ein unerwarteter Rat öffnet Ihnen die Augen.
3: Krebs, 2 Sterne, es könnte kleine Missverständnisse geben.
2: Löwe, 4 Sterne, Sie überzeugen mühelos.
3: Jungfrau, 3 Sterne, mit Ihrem scharfen Blick erkennen Sie jetzt, was wichtig ist.
2: Waage, 1 Stern, meiden Sie wichtige Entscheidungen.
3: Skorpion, 4 Sterne, eine positive Wendung überrascht Sie jetzt.
2: Schütze, 3 Sterne, bleiben Sie realistisch bei Ihren Erwartungen.
3: Steinbock, 5 Sterne, Ihre Ausdauer wird jetzt belohnt.
2: Wassermann, 3 Sterne, neue Eindrücke verarbeiten Sie am besten in Ruhe.
3: Fische, 4 Sterne, ein herzliches Miteinander verschönt Ihnen die Stunde.
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0: Gleich halb neun. Wunderschönen guten Morgen. Ich habe wieder Geschenke für Sie dabei. Unser heutiges Geburtstagsgeschenk ist ein Gutschein von Schuhmücke. Also super für alle, die mal wieder richtig schön shoppen gehen wollen. Den Gutschein für Sie gibt's in knapp 20 Minuten hier bei Radio F.
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5: Ich bin Moritz Einzel. Guten Morgen. Es ist der größte Waldbrand in der belgischen Geschichte, das Feuer im Hohen Venn. Weil die Flammen immer näher an Monschau in Deutschland herangerückt sind, mussten dort etwa 30 Menschen ihre Häuser verlassen. Feuerwehrsprecher Tobias Schell.
6: Es handelt sich dort um einen Nadelwald, der relativ schnell abbrennen kann. Die Windrichtung mussten wir auch noch mit bedenken und daher haben wir schnell reagiert.
5: Momentan kommt leichter Regen den Arbeiten der Einsatzkräfte im Hohen Venn entgegen. Die US-Schauspielerin Hayden Panettiere ist im Alter von nur 36 Jahren gestorben. Das berichten mehrere US-Medien und berufen sich auf ihren Agenten und ihren Vater. Die Umstände ihres Todes sind noch unklar. Thomas Bremser berichtet.
7: Serienfans ist Panettiere durch ihre Rollen in der Mystery-Serie Heroes und dem Musikdrama Nashville bekannt. Auch in der Horrorreihe Scream spielte sie zweimal mit. Der frühere Kinderstar war mit Ex-Box-Weltmeister Wladimir Klitschko verlobt. Die beiden haben eine gemeinsame Tochter. Panettiere sprach mehrfach offen über frühere Alkoholprobleme und Depressionen nach der Geburt ihrer Tochter.
5: Finanzminister Klingbeil will Startups unterstützen. Da soll es um bessere steuerliche Bedingungen gehen. Dem Redaktionsnetzwerk Deutschland sagte der SPD-Chef, die Bundesregierung werde dafür sorgen, dass deutlich mehr privates Kapital in junge, innovative Unternehmen fließt.
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8: Mit Henrike Müller. Autofahrer rund um den Nürnberger Hafen müssen sich ab heute auf Umwege einstellen. Die Hafenstraße ist für die ganze Woche zwischen westlicher Donaustraße und Bremerstraße gesperrt. Auch ein Teil des Frankenschnellwegs ist dicht, ebenso die Lechstraße und ein Stück der Hamburger Straße. Sir-Sprecher Tim Koss hofft auf Verständnis.
9: Für die Autofahrer heißt es mal wieder, eine Umleitung zu nehmen. Wir sanieren in 3 Abschnitten. Die Umleitungen sind jeweils ausgeschildert. Gerne auch bei uns auf der Homepage vorbeischauen. Da sieht man das auch auf den Karten. Im ersten Abschnitt kann man über die Donaustraße ausweichen. Das ist ein kleiner Umweg, ein bisschen mehr Zeit mitbringen, aber grundsätzlich kommt man durch.
8: Die Arbeiten laufen bewusst in den Sommerferien, wenn weniger Verkehr erwartet wird. Insgesamt sollen bis 11. September 3 Straßenabschnitte saniert werden.
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10: 8:58, guten Morgen. Ja, es ist vorbei mit den tropischen Temperaturen. Aktuell messen wir 19 Grad am Rathenauplatz in Nürnberg. 18 sind es in Buch und in Herzogenaurach. Und jetzt können wir erstmal durchschnaufen. Heute bleibt der Himmel eher grau. Gerade schaut die Sonne hier und da noch vorbei. Am Nachmittag zieht es dann aber zu. Und es gibt auch einzelne Regenschauer bei maximal 23 Grad. Morgen dann ähnlich, sogar noch mal frischer mit nur 19 Grad.
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10: Liebe Autofahrer, da haben wir ein paar Blitzer für Sie. In Fürth in der Friedlandstraße, Höhe Bahnhof Alte Feste in beiden Richtungen. In Stein im Oberasbacher Weg Richtung Oberasbach. Und in Oberasbach selbst in der Heinbergstraße. Haben Sie auch noch was gesehen, dann melden Sie es gerne an die 08000 94 5 94 5. Gute Fahrt.
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10: Schönen guten Morgen. Neue Woche, neues Glück. Wir gehen rein gleich mit Chicago. Und vorher gibt's Glen Campbell mit einem Country 70er. Hier ist er mit Rhinestone Cowboy.

gibt's ihren Gutschein für Schuhmücke gleich, jetzt noch nicht. Aber vorher kommt nämlich noch ein Hit aus den 60ern, inspiriert von einem Gospel-Song. Die Botschaft, Liebe kann man nicht erzwingen, manchmal muss man einfach ein bisschen Geduld haben. Hier sind die Supremes mit You Can't Hurry Love. Guten Morgen.

0: Disco-Musik aus den 70ern, hier bei Radio F um 8.46 Uhr.
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0: Ganz genau. Und heute dürfen Sie Schuhe shoppen gehen. Es gibt einen Gutschein von Schuhmücke. Wenn Sie jetzt anrufen, die Nummer ist die 08000 94 5 94 5.
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0: Die Kinks aus den 60ern, hier bei Radio F um 8.52 Uhr und jetzt gibt's ihr Geschenk.
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0: Einen Gutschein von Schuhmücke gibt's heute. Hallo, wer ist denn in der Leitung?
3: Hallo Lena, hier ist die Ute.
0: Hallo Ute, und du möchtest mal wieder shoppen gehen, ja?
3: Ich möchte shoppen gehen, ja, ganz genau.
0: Brauchst du neue Schuhe zufällig?
3: Unbedingt, dann meine Enkelkinder brauchen auch Schuhe.
0: Super, dann machen wir es kurz. Ute, der Gutschein gehört dir. Herzlichen Glückwunsch.
3: Super, danke, freue ich mich.
0: Sehr, sehr gerne. Und morgen, da wird's dann lecker. Wir schenken Ihnen einen Gutschein von der Edeka Kulinarik Welt am Ludwigplatz. Die Geburtstagsgeschenke dann morgen hier bei Radio F.
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0: Guten Morgen! Einige Meter unter dem Nürnberger Rathaus liegen sie verborgen, die Lochgefängnisse. Eine in Deutschland einmalige Anlage aus dem Mittelalter. Und täglich gibt es dort unten Führungen. Was dort überraschend ist und was die Lochgefängnisse so einzigartig macht, das erfahren Sie gleich in 10 Minuten hier bei Radio F.
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3: Ich bin Moritz Einzel. Guten Morgen. Anschub für Startups. Finanzminister Klingbeil will sie mit besseren steuerlichen Bedingungen unterstützen. Die Bundesregierung werde so dafür sorgen, dass deutlich mehr privates Kapital in junge, innovative Unternehmen fließe, sagte Klingbeil dem Redaktionsnetzwerk Deutschland. Junge Unternehmen scheiterten in Deutschland zu oft am Kapital für den nächsten Wachstumsschritt. Das Rekordniedrigwasser im Rhein und an anderen Flüssen belastet zunehmend auch Bauherren. Da Transportschiffe deutlich weniger laden können, verzögern sich Lieferungen für die Baubranche, hieß es vom Verband Baugewerblicher Unternehmer Hessen. Und die Materialkosten steigen noch weiter. Die US-Schauspielerin Hayden Panettiere ist tot. Wie US-Medien unter Berufung auf ihr Umfeld melden, starb sie im Alter von nur 36 Jahren. Panettiere spielte unter anderem in der Serie Heroes und in der Filmreihe Scream mit. Mit ihrem früheren Partner, dem Xbox-Weltmeister Wladimir Klitschko, hat sie eine Tochter.
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4: Mit Henrike Müller. In Nürnberg duftet es schon weihnachtlich und das mitten im Hochsommer. Viele Lebküchnereien haben ihre Produktion für das anstehende Herbst- und Weihnachtsgeschäft hochgefahren. Auch beim größten Versender Lebkuchen Schmidt glühen wieder die Öfen, bestätigt Unternehmenssprecher Andreas Hock.
5: Ja, momentan ist natürlich bei uns absolute Hochsaison, was die Vorbereitungen für die Weihnachtszeit angeht. Das bedeutet, wir backen 24 Stunden, 6 Tage die Woche. Also die Backöfen laufen sprichwörtlich heiß momentan bei Lebkuchen Schmidt.
4: Offizieller Saisonstart ist am 5. September und der wird groß am Hauptmarkt und in der Zollhausstraße gefeiert.
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6: 8:42, guten Morgen. Ja, da bekommen wir heute eine kleine Abkühlung. Momentan sind es 19 Grad am Nürnberger Opernhaus, 19 auch in Schniegling und Heilsbronn. Heute wird es bewölkt und hier und da kann auch ein Schauer runterkommen bei maximal 23 Grad. Morgen dann ähnlich bei sogar nur noch 19 Grad.
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6: Liebe Autofahrer, ein paar Blitzer hätten wir für Sie. Einmal in Fürth in der Friedlandstraße, Höhe Bahnhof Alte Feste in beiden Richtungen, in Stein im Oberasbacher Weg Richtung Oberasbach und in Oberasbach selbst in der Heinbergstraße. Wenn Sie auch noch was gesehen haben, dann geben Sie mir gerne Bescheid, kostenlos an die 08000 94 5 94 5. Dankeschön, gute Fahrt Ihnen.
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6: Und mit den Beatles jetzt aus dem Jahre 1964. Hier sind sie mit Rock'n'Roll Music. Guten Morgen.

0: Und das ist Radio F. Schönen Montag Ihnen. Ja, und heute schauen wir mal in die Unterwelten von Nürnberg. Unter dem Rathaus befindet sich nämlich eine in Deutschland einmalige Anlage aus dem Mittelalter. Die sogenannten Lochgefängnisse. Und dort werden Führungen angeboten.
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0: Ich sag guten Morgen an den Vorsitzenden des Fördervereins Nürnberger Felsengänge e.V., Ralf Arnold.
2: Guten Morgen.
0: Was sind denn jetzt genau diese Lochgefängnisse?
2: Ganz früher, vor vielen hundert Jahren, gab es das Wort Gefängnis noch nicht, sondern da sagte man einfach das Loch. Irgendwann kam dieses moderne Wort Gefängnisse auf und die Nürnberger haben sich gedacht, wieso sollen wir das jetzt Gefängnis nennen? Das hieß doch immer das Loch. Naja, und dann haben sie sich wahrscheinlich gedacht, nennen wir es halt Lochgefängnisse.
0: Okay, und warum sind die jetzt so einmalig?
2: Das ist ein Gefängnis, das wurde 1340 eröffnet und betrieben bis 1813, ohne dass da viel verändert wurde. Nachdem die Nürnberger das 1813 geschlossen hatten, hat man das erstmal so ein bisschen verdrängt, dass man so lange noch ein Gefängnis hatte wie im Mittelalter. Das war nicht unbedingt ein Grund zum Stolz drauf sein. Und man hat alles so gelassen und es gibt wirklich kaum in Europa ein mittelalterliches Gefängnis, wo noch so viel im Original vorhanden ist. Das ist insofern wirklich was Besonderes.
0: Was überrascht die Besucher am meisten dort unten?
2: Dieses Lochgefängnis ist eigentlich auch eine relativ große Anlage. Also wenn die Leute da von uns da durchgeführt werden, stellen sie irgendwann fest, dass es doch größer ist, als sie sich

0: vielleicht am Anfang vorgestellt haben.
1: Dankeschön an Ralf Arnold. Die Führungen durch die Lochgefängnisse finden täglich von 11 bis 18 Uhr zu jeder vollen Stunde statt. Und alle Infos finden Sie auf radiof.de.
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0: Das ist Radio F. Guten Morgen. Haben Sie schon Ihre Winterjacke oder Ihre Weihnachtsdeko für dieses Jahr gekauft? Das kann nämlich jetzt im Sommer echt günstiger sein. Antizyklisches Einkaufen heißt das. Und wann sich das wirklich lohnt und wo Sie da eher vorsichtig sein sollten, das erklärt unser Radio F. Verbraucherexperte Ron Perdus in 10 Minuten.
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0: Der Montag bei Radio F. Wunderschönen guten Morgen. Die meisten von uns, die kaufen dann, wenn wir was brauchen. Ich mache das auch so. Aber genau das kann manchmal teuer werden. Wer dagegen außerhalb der Saison einkauft, kann ordentlich sparen. Ob das wirklich funktioniert, das klären wir jetzt mit unserem Radio F. Verbraucherexperten Ron Perdus.
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0: Ron, jetzt im Sommer schon an Weihnachten denken, das klingt vielleicht komisch, kann aber angeblich Geld sparen. Ist das wirklich so?
3: Also gerade bei klassischer Saisonware kann das richtig was bringen. Skijacken sind im August so 20% günstiger als im November. Auch Schlitten oder Wintersachen sind im Sommer deutlich billiger, einfach weil die Nachfrage fehlt und Händler ihre Lager räumen wollen. Das passiert auch online. Ich habe gerade mal bei Amazon geschaut, natürlich der größte Online-Händler in Deutschland. Da gibt es jetzt schon so viel Zeugs aus der Wintersaison, was reduziert ist. Winterreifen, auch ein großes Thema. Die sind meist außerhalb der Saison günstiger zu bekommen. Aber das ist wichtig. Das funktioniert nicht bei allen Sachen. Ja, es gibt so ein paar Produkte, die innerhalb der Saison sogar günstiger sind, weil die Konkurrenz groß ist. Also Gartenmöbel zum Beispiel können im Hochsommer auch im Preis fallen, weil eben viele Anbieter um Kunden kämpfen. Die muss man nicht zwingend im Winter kaufen.
0: Okay, und woran erkenne ich dann ein wirklich gutes Angebot?
3: Ja, nur durch Preisbeobachtung. Gerade bei größeren Anschaffungen lohnt es sich immer, über Wochen oder Monate zu gucken, wie sich der Preis entwickelt. Da empfehle ich immer diese Preissuchmaschinen, idealo.de oder billiger.de. Die haben die Preisentwicklung der letzten Wochen und Monate im Speicher. Man kann genau gucken, wie hat sich was entwickelt, wann gibt es Momente, in denen es günstiger wird. Und auch immer aufpassen bei diesen vermeintlichen Rabatten. Ja, Händler dürfen zwar mit Preisnachlässen werben, aber die müssen sich nur auf den günstigsten Preis der letzten 30 Tage beziehen. Und es kann durchaus passieren, dass Händler den Preis kurz vorher erhöhen, damit dann der Rabatt ein bisschen größer wirkt. Deshalb ist hier wirklich mein Tipp, immer die Preisvergleichssuchmaschinen nutzen, nicht nur auf die Prozentzahlen gucken und vor allen Dingen sich nicht unter Druck setzen lassen.
0: Dankeschön, Ron. Mehr Tipps von unserem Radio F Verbraucherexperten Ron Perdus gibt's auch in seinem Buch, was wir überhaupt noch essen können. Und alle Infos, die finden Sie wie immer auf radiof.de.

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9: Ich bin Moritz Einzel. Das enorme Feuer im Naturschutzgebiet Hohes Venn in Belgien ist näher an die deutsche Grenze herangerückt. Im Moment sei die Lage aber stabil, sagt die Feuerwehr. In der Nacht mussten rund 30 Bewohner in Monschau zur Sicherheit ihre Häuser verlassen. Claudia Wächter berichtet.
10: Es regnet und das hilft natürlich den Einsatzkräften, macht aber auch den Leuten Hoffnung, die aus ihren Häusern flüchten mussten, die nun um ihr Hab und Gut bangen. Bis auf einige hundert Meter war die Flammenfront an das Wohngebiet in Monschau herangerückt. Im Minutentakt waren Transporter mit Wassertanks ins Einsatzgebiet gerollt. Seit heute Morgen sind auch wieder Löschhubschrauber unterwegs, denn unter Kontrolle ist der größte Waldbrand in Belgiens Geschichte noch nicht.

0: Offenbar verlassen immer mehr Migranten und abgelehnte Asylbewerber freiwillig Deutschland. Laut den Funke-Zeitungen reisten in den ersten 6 Monaten des Jahres fast 9.300 Menschen im Rahmen von Rückkehrprogrammen zurück in ihre Heimat. Das waren etwa 2.000 mehr als im Vorjahreszeitraum. Die Behörden schoben fast 19.000 Menschen ab. Etwa jeder 10. junge Mensch im Alter zwischen 20 und 24 Jahren ist in Deutschland ohne Job, Bildungs- oder Ausbildungsplatz. Der Anteil ist höher als in den Niederlanden, Schweden oder Tschechien, aber liegt unter dem EU-Schnitt von 12,9%, wie das Statistische Bundesamt berichtet. Am höchsten ist die Quote in Rumänien mit 22,8%.
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2: Mit Henrike Müller. Zwischen Gleisen und Reisehektik zieht bald ein Stück Schweden ein. IKEA eröffnet in gut einer Woche am 25. August einen Pop-up-Store im Nürnberger Hauptbahnhof. Der Möbelriese hatte im vergangenen Herbst bereits zeitweise ein Pop-up im ehemaligen Kaufhof. Jetzt bekommt er eine neue Bühne mitten im Einkaufsbahnhof. Geplant sind ausgewählte Lieblingsprodukte, ein Planungsbereich und schwedische Lebensmittel zum Mitnehmen. Was es dagegen nicht gibt, keine Rückgaben, keine Reklamationen und kein Bistro. Auf die typischen Hotdogs müssen Kunden also verzichten. Wie lange der Laden bleibt, lässt IKEA offen. Klar ist nur, das Angebot ist auf kurze Zeit angelegt. Für Nürnberg ist das trotzdem ein kleines Signal, denn eine eigene große IKEA-Filiale hat die Stadt bis heute nicht.
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3: Guten Morgen nach Alfeld. 19 Grad bei Ihnen. In Fürth am Wiesengrund 21 Grad. Heute zunächst doch stark bewölkt. Zur Mittagszeit kann es auch leicht regnen. Am Nachmittag wird es dann windig. Zum Abend hin zeigt sich die Sonne dann nochmal. Die Tageshöchsttemperaturen liegen bei 23 Grad. Morgen dicke Wolken. Ab dem späten Vormittag regnerisch, später dann trocken und windig bei 20 Grad.
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3: Momentan keine Verkehrsstörungen bekannt, keine Staus, auch keine Blitzer. Ein weißes Blatt quasi vor mir. Aber Sie können es gerne füllen. Wenn Sie einen Blitzer entdecken oder eine Verkehrsstörung, gerne kurz anrufen oder eine WhatsApp reinschicken. Geht auch eine Sprachnachricht. Alles hat die gleiche kostenlose Nummer. 08000 94 5 94 5. Gute Fahrt.
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3: Guten Morgen wünsche ich. Endlich mal ein bisschen aufatmen, oder? Wettertechnisch tut doch auch so gut. Und das Regenwetter kommt auch. Unsere tollen Songs, die kommen auch garantiert gleich. Die Carpenters mit dabei aus den 70ern. Und los geht's mit einem Brief von The Top Box. Also Boxtops andersrum. The Letter aus den 60ern hier bei Radio F mittendrin. Schön, dass ihr mit dabei seid.

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war schon in den 50ern mal in einem Film aufgetaucht. Die Righteous Brothers haben ihn in den 60ern zum Riesenhit gemacht und in den 90ern durch.

0: den Film Ghost, Nachricht von Sam, wurde Unchained Melody nochmal ein Riesenhit. Ich bin Peter Halm hier bei Radio F mittendrin.
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0: Kleinitalien mitten in Nürnberg. Die Insel Schütt gleicht derzeit einer südländischen Piazza. Geöffnet wird heute um 16 Uhr und Mitorganisator Pino Barone hat einen Vorschlag für den perfekten Bummel.
3: Also ich würde erstmal mir ein Aperol Spritz holen, ein Stückchen Pizza und erstmal so ganz gepflegt die Situation beobachten. Und dann würde ich so Richtung Tanzfläche gehen, weil heute haben wir DJ Italo Disco und der Italo legt einen richtig auf. Eine Mischung aus Italo Disco, den Klassikern und moderne italienische Musik. Alles in eins gemischt und dann wird getanzt.
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0: Ich liebe diese Nummer von Spandau Ballet aus den 80ern. Gold. Golden auch das, was Sie jetzt dann zu hören bekommen. Unsere nächsten größten Hits aller Zeiten stehen schon parat. Aus den 70ern dann Reggae-Musik von Desmond Dekker mit dabei. Und aus den 60ern Tommy James and the Shondells. Crimson and Clover. So eine ganz eigene Stimmung hat dieser Song. Gibt's gleich bei Radio F.
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Robert Hammond. Seit Anfang der 70er schreibt er für sich, aber noch mehr für andere Popstars, einen Song nach dem anderen. Erst vor 2 Jahren hat er nochmal ein bislang letztes Album aufgenommen. Hier ist Radio F mittendrin, mein Name Peter Halm. Jetzt gehen wir in die 60er und wieder mal hat es der Meister vorgemacht und andere haben dann ihre Version rausgebracht von einem Song von Bob Dylan und dann einen Riesenhit gelandet. So auch beim Song It's All Over Now, Baby Blue.

baby blue. Dylan hatte ihn 1965 aufgenommen. Gerade mal ein Jahr später hat dann Van Morrison von Them nachgefragt, ob sie eine Version rausbringen können. Und die wurde dann ganz anders von der Anmutung. Düsterer, fast schon hypnotisch ist die Version von Them. Das sind die größten Hits aller Zeiten bei Radio F.

0: kuschelig können wir auch bei Radio F mittendrin mit Foreigner aus den 80ern. Bei den Temperaturen bis gestern über 30 Grad war ja daran nicht zu denken. Aber heute jetzt bei geschmeidigen 23, 24 Grad kann man schon mal wieder an Lebkuchen denken. Jedenfalls ist die Lebkuchenproduktion gerade wieder auf ihrem Höhepunkt und bald ist auch schon offizieller Saisonstart. Mehr dazu in den Nachrichten um 11 bei Radio F.
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7: Ich bin Joshua Heise. Etwa jeder zehnte junge Mensch zwischen 20 und 24 Jahren ist in Deutschland ohne Job oder Ausbildungsplatz. Das berichtet das Statistische Bundesamt und beruft sich auf internationale Vergleichsdaten. Diana Kramer berichtet.
8: Auffällig in der Statistik ist, dass anders als in vielen anderen EU-Ländern hierzulande mehr junge Menschen in Großstädten ohne Job oder Ausbildungsplatz sind als auf dem Land, wo es in der Regel ja weniger Angebote gibt. Unabhängig von der Region wollen sich viele nach dem Schulabschluss oder Studium erstmal orientieren und zum Beispiel reisen oder sie warten auf den richtigen Studien- oder Ausbildungsplatz.
7: Anschub für Start-ups. Finanzminister Klingbeil will sie mit besseren steuerlichen Bedingungen unterstützen. Die Bundesregierung werde so dafür sorgen, dass deutlich mehr privates Kapital in junge, innovative Unternehmen fließe, sagte Klingbeil dem Redaktionsnetzwerk Deutschland. Junge Unternehmen scheiterten in Deutschland zu oft am Kapital für den nächsten Wachstumsschritt. Der Großbrand im belgischen Naturschutzgebiet Hohes Venn ist weiter in Richtung der deutschen Grenze vorgerückt. In der Eifel-Kleinstadt Monschau wurden 17 Häuser evakuiert, weil die Flammen nur noch etwa 300 Meter von den Gebäuden entfernt waren. Leichter Regen und hohe Luftfeuchtigkeit spielen den Einsatzkräften aber seit der Nacht in die Karten.

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1: Mit Tanja Scholl. Ferienzeit heißt Baustellenzeit. Ab heute wird im Umfeld des Nürnberger Hafens wieder kräftig gebaut. Bis Mitte September trifft es gleich mehrere Straßen. Insgesamt sind 3 Bauabschnitte geplant. Wo es heute losgeht, erklärt SIR-Sprecher Tim Koss.
2: Die Hafenstraße und auch ein Teil der Wiener Straße muss saniert werden. Das liegt daran, dass wir die Hafenstraße sehr stark nutzen mussten als Umleitungsstrecke. Es war viel, viel mehr Verkehr als sonst und das sieht man jetzt leider der Straße stark an. Deswegen müssen wir hier ein bisschen sanieren und wollen bis Ende der Sommerferien damit fertig werden.
1: Die Umleitungen sind ausgeschildert. Im 2. Bauabschnitt wird dann zwischen Bremer und Rotterdamer Straße saniert. Anfang September beginnt dann die Erneuerung der Fahrbahndecke in der Wiener Straße.
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3: Hallo nach Stein, 21 Grad bei Ihnen, in Erlangen am Burgberg ebenso. Es tröpfelt schon hier und da, hier im Nürnberger Süd noch nicht, wenn ich aus dem Studiofenster schaue, aber es wird heute über die Mittagszeit immer mal wieder leicht regnen. Es bleibt stark bewölkt, am Nachmittag kommt Wind dazu, zum Abend hin zeigt sich wieder die Sonne. Das Ganze bei Tageshöchstwerten um 23 Grad. Morgen dicke Wolken, ab dem späten Vormittag regnerisch, später wieder trocken und windig bei 20 Grad.
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3: Momentan freie Fahrt auf Frankenstraßen. Zumindest kennen wir keine Verkehrsstörungen. Geblitzt wird in Nürnberg, im Kleinreuther Weg, in der Passauer Straße und in der Saarbrückener Straße. Falls Sie einen weiteren Blitzer entdecken oder eine Verkehrsstörung, die wir noch nicht kennen, gerne kurz anrufen oder eine WhatsApp reinschicken. Geht beides an die gleiche kostenlose Nummer. 08000 94 5 94 5. Gute Fahrt.
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3: Und Sie genießen gleich gerade Ihre Kaffeepause mit unseren tollen Songs. Dann dürfen Sie sich freuen auf Gilbert O'Sullivan aus den 70ern. Und los geht's mit einer wundervollen, gute Laune-Nummer von Peter Noon aus den 60ern. I'm into something good bei Radio F.

rockige Klänge von den Equals aus den 60ern. Ich bin Peter Heim hier bei Radio F mittendrin. 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

0: der Country-Klänge hier bei Radio F mittendrin aus den 80ern von Eddie Rabbit. Einige Meter unter dem Nürnberger Rathaus, da liegen sie verborgen, die Lochgefängnisse. Eine in Deutschland einmalige Anlage aus dem Mittelalter und täglich gibt es dort unten Führungen. Was dort überraschend ist und was die Lochgefängnisse so einzigartig machen, das hören Sie in 15 Minuten hier bei Radio F.
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0: dass Sie dabei sind bei Radio F mittendrin. Ich bin Peter Halm und unter dem Rathaus in Nürnberg, da befindet sich eine in Deutschland einmalige Anlage aus dem Mittelalter, die sogenannten Lochgefängnisse. Und dort werden Führungen angeboten. Der Vorsitzende des Fördervereins Nürnberger Felsengänge, Ralf Arnold, hat Lena Wenning in Guten Morgen Franken erzählt, warum die Lochgefängnisse so einmalig sind.
1: Das ist ein Gefängnis, das wurde 1340 eröffnet und betrieben bis 1813, ohne dass da viel verändert wurde. Nachdem die Nürnberger das 1813 geschlossen hatten, hat man das erstmal so ein bisschen verdrängt, dass man so lange noch ein Gefängnis hatte wie im Mittelalter. Das war nicht unbedingt ein Grund zum Stolz drauf sein. Und man hat alles so gelassen und es gibt wirklich kaum in Europa ein mittelalterliches Gefängnis, wo noch so viel im Original vorhanden ist. Das ist insofern wirklich was Besonderes.
0: Und was überrascht die Besucher am meisten dort unten?
1: Das Lochgefängnis ist eigentlich auch eine relativ große Anlage. Also wenn die Leute da von uns da durchgeführt werden, stellen sie irgendwann fest, dass es doch größer ist, als sie sich das vielleicht am Anfang vorgestellt haben.
0: Dankeschön an Ralf Arnold. Die Führungen durch die Lochgefängnisse finden täglich von 11 bis 18 Uhr zu jeder vollen Stunde statt. Die Infos finden Sie auf radiof.de.

0: der wundervollsten Nummern aus den 80ern von Black, hier bei Radio F mittendrin. Wenn Sie in Langwasser wohnen oder an Langwasser vorbeifahren und Sie riechen diesen Lebkuchenduft, dann wissen Sie, da ist gerade Hochproduktion angesagt und bald ist auch schon offizieller Saisonstart. Mehr in den Nachrichten um 12 bei Radio F.
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11: Ich bin Joshua Heise. Weniger mehrtägige Reisen, weniger Trips ins Ausland. Die Menschen in Deutschland sind 2025 insgesamt weniger gereist als im Jahr zuvor. Das ergab eine Auswertung des Statistischen Bundesamts. Thomas Bremser kennt die Details.
12: Weniger Fernreisen, dafür mehr Trips im eigenen Land. So lässt sich das Reiseverhalten der Deutschen zusammenfassen. Und das liegt vor allem an Dienstreisen, die sind deutlich gestiegen, fast wieder auf das Vor-Corona-Niveau. Wenn die Menschen mehr als einen Tag unterwegs sind, dann vor allem mit dem Auto, deutlich dahinter die Bahn und das Flugzeug.
11: Jeder und jede Zehnte zwischen 20 und 24 Jahren steht in Deutschland ohne Job oder Ausbildungsplatz da. Junge Frauen etwas öfter als Männer, so die Bundesstatistik. Anders als in Europa üblich ist das Problem bei uns eher in Städten als auf dem Land vertreten. Die Statistiker warnen, kein Studium, kein Job oder keine Ausbildung kann zu steigender Kriminalität oder politischer Frustration führen. In Belgien wütet gerade der größte Waldbrand in der Landesgeschichte. Und die Bundeswehr will helfen. Zwei Löschhubschrauber werden laut Verteidigungsministerium bereitgestellt. Das Feuer wütet bis kurz vor der deutschen Grenze. Die Flammen sind bis auf wenige Meter an die Ortschaft Monschau in NRW herangerückt. Unterstützung gibt's für die Einsatzkräfte auch von der Natur. Seit gestern Nacht regnet es immer wieder.
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13: Mit Tanja Scholl. Bei den Nürnberger Lebkuchenherstellern ist fast jeden Tag Weihnachten, aber jetzt ganz besonders. Die Backöfen laufen auf Hochtouren, damit in der Vorweihnachtszeit jeder Lebkuchenfan auch versorgt ist. Und das gilt weltweit. Andreas Hock, Sprecher von Lebkuchenschmidt.
14: Wir verschicken unsere Pakete natürlich seit fast 100 Jahren in alle Welt, wobei die Fans aus

0: anderen Ländern eigentlich das ganze Jahr über Lebkuchen bestellen, während bei uns in Deutschland klassisch natürlich die Adventszeit die Hochsaison ist. Aber wir verschicken auch jetzt gerade schon nach Amerika oder nach Asien.
1: Offizieller Saisonstart der großen Nürnberger Lebküchnereien ist Ende August bzw. Anfang September mit Sonderaktionen am Hauptmarkt.
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3: Hallo nach Ebermannstadt, 21 Grad bei Ihnen in Schwabach, an der Dreieinigkeitskirche 22 Grad. Es kann noch so bis zum frühen Nachmittag hier und da immer mal wieder regnen. Und es kommt auch noch Wind dazu am Nachmittag. Zum Abend hin, da zeigt sich dann wieder die Sonne. Das Ganze bei Tageshöchstwerten um 23 Grad. Morgen dicke Wolken angesagt den ganzen Tag. Ab dem späten Vormittag regnerisch, später trocken und windig bei 20 Grad.
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3: Vorsicht auf der A6 Heilbronn Richtung Nürnberg zwischen Schwabach West und Schwabach Süd. Da steht ein defekter PKW und es sind Personen auf der Fahrbahn. Fahren Sie da bitte besonders vorsichtig. Ebenso auf der A6 Nürnberg Richtung Heilbronn zwischen der Ausfahrt Kreuz Nürnberg Süd bzw. an der Ausfahrt. Da steht ein liegengebliebenes Fahrzeug und es sind Reifenteile auf der Fahrbahn. Geblitzt wird in Nürnberg im Kleinreuther Weg, in der Passauer Straße und in Hilpoltstein in der Albrecht-Dürer Straße. Und dann habe ich noch den Thomas am Telefon. Hallo, was hast du für uns?
4: Ich wollte einen Blitzer melden in der Neumeierstraße in Nürnberg in der 30er-Zone.
3: Dankeschön dafür. Falls Sie einen weiteren Blitzer entdecken oder eine weitere Verkehrsstörung, gerne kurz anrufen oder eine WhatsApp reinschicken, geht um eine Sprachnachricht. Alles an die gleiche kostenlose Nummer 08000 945 945. Gute Fahrt.
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3: Tachchen. Wenn Sie online shoppen, wie zahlen Sie da am liebsten? PayPal oder die europäische Variante Vero, Klarna? Gerade Klarna bietet mit Sofortbezahlen eine vermeintlich einfache Möglichkeit. Sie ist aber auch mit Risiko verbunden. Warum? Hören Sie in unserem Verbraucherexperten-Tipp von Ron Perdus in 15 Minuten hier bei Radio F. In the time.

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0: Und durch den Montagvormittag hier bei Radio F mittendrin mit Manfred Mann aus den 60ern. Ich bin Peter Halm. Beim Online-Shopping heißt eine Zahlmethode heute nicht mehr Sofortüberweisung, sondern Klarna sofort bezahlen. Mittlerweile Standard beim Bezahlen, aber es gibt auch Risiken. Ron Perdus ist unser Radio F Verbraucherexperte. Wie genau funktioniert das mit dem sofort bezahlen und wo liegt der Vorteil?
1: Klarna sofort bezahlen funktioniert im Grunde wie eine ganz normale Überweisung. Man wählt beim Bezahlen im Shop diese Option, gibt dann seine Bank an, loggt sich dann mit den gewohnten Online-Banking-Zugangsdaten und der PIN ein und bestätigt die Zahlung am Ende mit einer TAN. Wer die Klarna-App nutzt, der muss die Banking-Daten sogar nicht jedes Mal neu eingeben, die werden gespeichert. Allerdings braucht man dafür eben einen Klarna-Account. Der Vorteil ist, dass es schneller geht als bei vielen anderen Methoden und der Händler eben sofort eine Bestätigung bekommt. Oft wird dann die Ware auch sofort losgeschickt, bevor das Geld überhaupt angekommen ist.
0: Und wie sicher ist das Ganze? Also gerade wenn man dafür seine Bankdaten weitergeben muss?
1: Ja, das ist genau der Kritikpunkt. Sensible Daten wandern dabei eben an Klarna als Dritten, auch wenn laut der EU-Zahlungsdienstleister-Richtlinie eigentlich keine PINs gespeichert werden dürfen und die Übertragung über eine sichere Schnittstelle laufen muss. Wie gut das am Ende wirklich geschützt ist, es hängt so ein bisschen von den Sicherheitsvorkehrungen zwischen Klarna und der jeweiligen Bank ab. Alternativ gibt es ja die Echtzeitüberweisung. Da fehlt aber dann ganz klar der Käuferschutz. Den hat man halt eben dann nicht, wenn man sofort bezahlen macht. Als Alternative empfehle ich immer Kauf auf Rechnung. Das ist am sichersten, ja, sofern das möglich ist. Da zahlt man immer erst, wenn die Ware da ist. Muss auch keine Zahlungsdaten angeben. Nur sollte man eben da aufpassen, den Überblick nicht zu verlieren über offene Rechnungen, damit sich nicht zu viele Forderungen stapeln zu Hause.
0: Danke, Ron. 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

0: Da fegt man doch tänzelnd mit dem Besen durch die Küche oder durchs Bad. Schön, dass ihr dabei seid bei Radio F mittendrin. Gleich gibt's die nächsten größten Hits aller Zeiten für Sie. Es geht in die 70er zum ersten Solo-Hit, den Peter Gabriel hatte, nachdem er Genesis verlassen hatte, Salisbury Hill. Und aus den 60ern, das war die erste zusammengecastete Band über eine Zeitungsannonce damals für eine Fernsehserie. Und sie hatten dann einen Riesenhit nach dem anderen. The Monkees, Daydream Believer, gleich bei Radio F.
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Wenn Rocker von Herzschmerz singen, dann wird's gänsehautmäßig. Nazareth aus den 70ern. Ich bin Peter Halm hier bei Radio F mittendrin. Der nächste Song ist von einem Mann, der hat mit diesem Song seinen Durchbruch geschafft. Dabei wollte er den Song zunächst gar nicht selber singen. Roy Orbison hat Only the Lonely geschrieben und zunächst sollte Elvis Presley ihn singen oder die Everly Brothers. Die wollten aber alle nicht. Und dann hat er sich gedacht, ja, dann mache ich es halt eben selber. Und er hat sich sogar den berühmten Background-Chor von Elvis Presley geholt, die Jordanaires, für dieses wunderbare Intro von Only the Lonely. Das sind die größten Hits aller Zeiten, hier aus den 60ern bei Radio F.

Mein Daddy war Riesenfan von Peter Maffay. Ja, so habe ich alles mitbekommen seit Ende der 70er, dann in die 80er hinein von ihm. Hier ist Radio F mittendrin. Kennen Sie Alma? Alma ist eine Wasserbüffelin.

0: Und Alma ist quasi angestellt beim Nürnberger Flughafen. Was sie da macht, zusammen mit ihren anderen Wasserbüffelkollegen, hören Sie in den Nachrichten um 1 bei Radio F.
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11: Ich bin Joshua Heise. Schimpfen, hupen, blinken. Jeder zweite Autofahrer muss sich im Straßenverkehr sofort abreagieren, wenn er sich über andere ärgert. Das zeigt eine Studie des Gesamtverbands der deutschen Versicherungswirtschaft. Tine Klimach erklärt, woran das liegt.
12: Das Leben wird immer hektischer, wir sind immer erreichbar, sagen die Studienmacher. Die Nutzung des Smartphones am Steuer nimmt immer mehr zu. Und auch Radfahrer drücken auf die Tube. Fast jeder zweite überholt Autos auch mal links oder schlängelt sich einfach so durch den Verkehr. Die meisten denken, Schuld hat immer der andere.
11: Kein Job, kein Studium, keine Ausbildung. Das gilt für jeden Zehnten zwischen 20 und 24 Jahren in Deutschland. Damit ist der Anteil höher als in den Niederlanden, Schweden oder Tschechien, liegt aber trotzdem unter dem EU-Durchschnitt von knapp 13%. Junge Frauen sind häufiger betroffen als Männer. Viele wollen sich nach dem Schulabschluss oder Studium erstmal orientieren und zum Beispiel reisen. Erleichterung in Monschau. Das Feuer, das aktuell in Belgien wütet, ist nicht weiter an die deutsche Grenze herangerückt. Das liegt vor allem an der Hilfe der Natur. Seit gestern Nacht regnet es immer wieder und auch der Wind bleibt aus. Gestern mussten rund 30 Menschen ihre Häuser verlassen, weil die Flammen bis auf wenige Meter an die Ortschaft herangekommen waren.
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13: Mit Tanja Scholl. Alma und ihre Gang sind zurück am Nürnberger Flughafen. Nach den guten Erfahrungen in den Vorjahren setzt der Albrecht-Dürer-Airport wieder auf Wasserbüffel, um die Vegetation des Bucher Landgrabens zu pflegen. Leitbüffelin Alma und ihre Herde sind für einige Wochen im Einsatz. Sie halten die Grünflächen auf natürliche Weise kurz und ersparen dem Airport so den Einsatz von Mähmaschinen. Mittlerweile haben sich die Tiere als echter Besuchermagnet erwiesen. Der Flughafen bittet jedoch darum, die Wasserbüffel nicht zu füttern, sie in Ruhe zu lassen und auch den Elektrozaun keinesfalls zu übersteigen.
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0: Hallo nach... Ups, wo sind wir denn? Ah, da in Rötenbach an der Pegnitz. 22 Grad bei Ihnen in Nürnberg am Weißen Turm ebenfalls. Kann jetzt am frühen Nachmittag nochmal so hier und da ein bisschen regnen. Da zieht nochmal so eine Regenfront durch. Am Nachmittag dann zwar weitgehend trocken, dafür windig. Am Abend zeigt sich auch mal wieder die Sonne. Das Ganze bei Tageshöchstwerten um 23 Grad. Morgen dicke Wolken den ganzen Tag. Ab dem späten Vormittag auch regnerisch. Später wieder trocken und

0: windig bei 20 Grad.
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0: Momentan sieht es gut aus auf den Straßen in Franken. Zumindest kennen wir keine Verkehrsstörung. Geblitzt wird in Nürnberg in der Beutener Straße, in der Neumayer Straße und in Veitsbronn in der Nürnberger Straße. Und dann habe ich noch den Heinz am Telefon. Hallo, was hast du für uns?
2: Kennt ihr schon den Blitzer in der Breslauer Straße? Der steht in Fahrtrichtung Regensburger Straße im Gebüsch.
0: Jetzt kennen wir ihn. Danke dafür. Falls Sie einen weiteren Blitzer entdecken oder eine Verkehrsstörung, die wir noch nicht kennen, gerne kurz anrufen, wie der Heinz eben, oder eine WhatsApp reinschicken. Geht beides an die gleiche kostenlose Nummer. 08000 94 5 94 5. Gute Fahrt.
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0: Ich hoffe, Sie hatten ein gutes Mittagsmahl und die Kalorien können Sie gleich wieder abtrainieren. Bevor Sie jetzt wieder sich setzen an Ihren Schreibtisch, einfach nochmal stehen bleiben und Ihre Arme schon mal dann die Buchstaben Y, M, C und A bilden lassen für den Disco-Kracher YMCA. Aus den 70ern von Village People gibt's gleich nach hier ihm, dem King of Rock'n'Roll aus den 60ern bei Radio F.

Songs, die gute Laune machen. Von The McCoys, Hang On Sloopy aus den 60ern. Ich bin Peter Heim hier bei Radio F mittendrin. Jetzt geht's ins Jahr 1986. Tom Cruise wird mit Top Gun zum Mega-Hollywood.

Popstar. Das Musical Cats feiert Deutschland-Premiere. Boris Becker gewinnt zum zweiten Mal Wimbledon. 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

0: Filmmusik aus den 80ern, aus dem Kracher Karate Kid von Peter Cetera. Gleich gibt's die nächsten größten Hits aller Zeiten. Bisschen Disco-Mucke ist mit dabei und vor allen Dingen wird das ein Ohrwurm für Sie für die nächsten Stunden, garantiere ich Ihnen. Das heißt nämlich Brown Girl in the Ring. Sha-na-na-na-na. Sie wissen schon, Bonnie M. Und aus den 60ern, da wird's schmusig dramatisch. When a Man Loves a Woman von Percy Sledge. Gleich bei Radio F.
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5: Ich bin Joshua Heise. Mehr Bewerbungen, mehr Einstellungen. Die Bundeswehr wächst so schnell wie seit 13 Jahren nicht mehr. Wie das Verteidigungsministerium mitteilt, hat die Truppe zum 31. Juli rund 186.700 Soldatinnen und Soldaten gezählt. Mit diesem Zuwachs könnten die politisch vereinbarten Ziele für dieses Jahr erreicht werden. Die Thüringer BSW-Landtagsfraktion stellt sich offen gegen die eigene Bundesspitze. Die Abgeordneten haben dafür gestimmt, in der Regierungskoalition mit CDU und SPD zu verbleiben. Weil Ministerpräsident Vogt der Doktortitel aberkannt wurde, stand die Forderung im Raum, Vogt nicht mehr weiter zu unterstützen. Der Ton auf der Straße wird rauer und das geben Autofahrer inzwischen selbst zu. Laut einer Langzeitstudie räumt fast jeder Zweite ein, gelegentlich zu drängeln. 2023 waren es noch 36%. Auch Fahrradfahrer fallen zunehmend negativ auf. Auch hier nimmt fast die Hälfte der Radler öfter mal die Vorfahrt.
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6: Mit Tanja Scholl. Schwedisches Design, wo Reisende unterwegs sind. Kommende Woche Dienstag eröffnet IKEA einen Pop-Up-Store im Nürnberger Hauptbahnhof. Im Angebot sind dann ausgewählte Lieblingsprodukte der Kunden, ein Planungsbereich für Möbel und auch schwedische Lebensmittel zum Mitnehmen. Auf die typischen Hotdogs direkt auf die Hand müssen die Kunden allerdings verzichten. Ein Bistro wird es dort nicht geben. Auch Rückgaben und Reklamationen sind im Pop-Up-Store nicht möglich. Wie lange der Laden bleibt, hat IKEA bisher offen gelassen. Klar ist nur, das Angebot ist auf kurze Zeit ausgelegt. Der Möbelriese hatte im vergangenen Herbst bereits zeitweise ein Pop-Up im ehemaligen Kaufhof. Eine eigene große IKEA-Filiale fehlt in Nürnberg bisher.
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7: Wow. Letzte Woche um diese Zeit habe ich so 31 Grad gemeldet, 32 Grad. Heute 21 Grad. Hätten wir gedacht, dass wir uns darüber mal richtig freuen? 21 Grad also am Handwerkerhof und auch in Steinach messen wir derzeit 21 Grad. Hier und da ziehen noch ein paar Schauer durch. Ansonsten bleibt es heute Nachmittag trocken. Der Wind frischt auf, morgen wieder mehr Schauer. Und die Höchstwerte liegen dann bei gerade mal 20 Grad.
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7: Sieht gut aus, keine Störungsmeldungen, zwei Blitze haben wir für Sie. In Nürnberg wird auf der Breslauer Höhe Gleiwitzer Straße geblitzt und in Veitsbronn auf der Nürnberger Straße. Wenn Sie gerade unterwegs sind, Blitze sehen, Staus, bitte durchklingeln. Oder Sie können uns auch kostenfrei eine WhatsApp reinschicken als Text- oder Sprachnachricht an 08000 94 5 94 5. Dankeschön und gute Fahrt Ihnen.
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7: Vielleicht waren Sie ja am Wochenende mal auf der Insel Schütt. Ah, voll das italienische Flair, gell? Dolce Vita. Und was da heute geboten ist, das sagen wir Ihnen um 14:30 Uhr.

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Und wir müssen kurz auf die Straßen. Es gibt zwei Geisterfahrer. Vorsicht auf der A9 München-Berlin zwischen Allersberg und Kreuz-Nürnberg-Ost kommt Ihnen ein Falschfahrer entgegen. Bitte nicht überholen und auf beiden Richtungsfahrbahnen sehr vorsichtig fahren. Geisterfahrer unterwegs auf der A9 München-Berlin zwischen Allersberg und dem Kreuz-Nürnberg-Ost. Und Vorsicht auch auf der A3.

73 Nürnberg Feucht, zwischen Kreuz Nürnberg Süd und dem Dreieck Nürnberg Feucht. Auch hier kommt Ihnen ein Falschfahrer entgegen. Bitte auch hier nicht überholen und auf beiden Richtungsfahrbahnen vorsichtig fahren. Vorsicht auf der A73 Nürnberg Feucht, Geisterfahrer zwischen Kreuz Nürnberg Süd und dem Dreieck Nürnberg Feucht. Wir melden sofort, wenn die beiden Falschfahrer die Fahrbahn verlassen haben.

Kurz vor 3 haben wir es. Hier ist Radio F. Wir wiederholen die beiden Falschfahrermeldungen. Vorsicht auf der A9 München-Berlin. Zwischen Allersberg und Kreuz Nürnberg-Ost kommt Ihnen ein Falschfahrer entgegen. Nicht überholen und auf beiden Richtungsfahrbahnen bitte äußerst vorsichtig fahren. Diese Meldung betrifft die A9 München-Berlin. Zwischen Allersberg und Kreuz Nürnberg-Ost ist ein Falschfahrer unterwegs. Und Vorsicht auf der A73 Nürnberg-Feucht. Zwischen Kreuz Nürnberg-Süd und dem Dreieck Nürnberg-Feucht kommt Ihnen ebenfalls ein Falschfahrer entgegen. Wir melden sofort, wenn die

gibt Entwarnung. Die beiden Falschfahrer haben die Fahrbahn verlassen. Also Entwarnung für die A73 Nürnberg-Feucht. Zwischen Kreuz Nürnberg-Süd und Dreieck Nürnberg-Feucht kommt ihnen kein Fahrzeug mehr entgegen. Und das gleiche gilt auch für die A9 zwischen Allersberg und Kreuz Nürnberg-Ost. Wieder alles gut.

0: Ein bisschen Strandgefühl geht's gleich nach 14:30 mit Belinda Carlisle und Circle in the Sand. Dazu haben wir Soul hier auf Radio F aus den 70ern von Real Thing. Und Sir Cliff Richard ist dabei und er würde gern ein bisschen mehr plaudern. We don't talk anymore.
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0: 21 Grad haben wir am Plärre in Nürnberg, 21 Grad in Fürth-Atzenhof. Heute Nachmittag scheint immer mal wieder die Sonne, hier und da kann es noch ein paar Schauer geben, örtlich auch gewittern. Aber im größten Teil bleibt es heute Nachmittag wahrscheinlich trocken. In den kommenden Tagen ist es eher wechselhaft. Bei Regen liegen die Temperaturen bei 20 Grad, in den sonnigen Phasen bei bis zu 26 Grad.
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0: Da ist jetzt wieder Gott sei Dank ruhig, keine Störungsmeldungen. Wir wünschen gute Fahrt.
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Da singt sie sich selbst ein Ständchen, denn sie hat heute Geburtstag. Happy Birthday und alles Gute, Belinda Carlisle. Hier ist Radio F am Montagnachmittag. Es wird soulig mit einer britischen Band aus Liverpool. You to me are everything. Hier sind Real Things.

0: Zwei Minuten vor drei haben wir's. In einigen Nürnberger Stadtteilen gibt's momentan kein Leitungswasser. Mehr dazu jetzt um drei in unsere Nachrichten.
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5: Ich bin Joshua Heise. Im Juli haben so viele Soldatinnen und Soldaten bei der Bundeswehr gearbeitet wie seit 13 Jahren nicht mehr. Damit ist die Truppe weiter auf Kurs, die politisch gesetzten Ziele zu erreichen. Zum Stichtag 31. Juli waren es rund 186.700 Männer und Frauen, teilte das Verteidigungsministerium mit. Zudem gab es deutlich mehr Bewerbungen. Bleiben wir bei der Bundeswehr. Die will jetzt beim Waldbrand in Belgien unterstützen. Zwei Löschhubschrauber werden laut Verteidigungsministerium bereitgestellt. Das Feuer hat gestern bis kurz vor der deutschen Grenze gewütet. Die Flammen sind bis auf wenige Meter an die Ortschaft Monschau in NRW herangerückt. Der Regen sorgt jetzt aber für Entlastung. Tanken ist gerade so teuer wie fast nie. E10 liegt nur noch 4 Cent unter dem Allzeithoch aus dem Jahr 2022. Und das, obwohl Öl aktuell billiger ist als noch im Frühjahr. Grund für den Anstieg sind laut ADAC vor allem der Ölpreis und Probleme beim Transport wegen Niedrigwasser auf dem Rhein.
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6: Mit Tanja Scholl. In Teilen von Nürnberg kommt derzeit kein Wasser aus der Leitung. Betroffen sind Langwasser, Mohrenbrunn, Altenfurt und Fischbach. Die Ursache ist derzeit noch unklar. Der Versorger Energie versucht gerade eine mögliche Schadstelle ausfindig zu machen. Ist die gefunden, soll das Problem so schnell wie möglich behoben werden, um die betroffenen Haushalte wieder mit Wasser zu versorgen.
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7: 22 Grad am Zabokreisel, 22 Grad in Eckental. Ja, immer noch viele Wolken. Schauer sind heute Nachmittag aber die Ausnahme. Es gibt viele sonnige Phasen. Morgen überwiegen dann die Wolken und die Temperaturen gehen kaum über 20 Grad hinaus. Dazu regnet es immer wieder und die Nächte werden wieder frischer. Die Tiefstwerte liegen um 14 Grad.
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7: Keine Störungsmeldungen. Wir wünschen gute Fahrt.
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7: Ja, es hat zwar nur 22 Grad, aber wir kennen das. Bei feuchter Luft ist das Ganze dann schwülwarm und dann geht die Konzentration im Laufe des Tages schon mal flöten. Dann braucht's Kaffee. Und da gibt es doch diese Kaffeekonzentrate. Sehr praktisch, aber sind die auch gut? Wir fragen nach um 3:45 und jetzt kommt der Regen aus Ihrem Radio. Rain.

11 Minuten noch bis halb vier. Hier ist Radio F mit Claudia Feuerstein. Mai bin ich müd. Den Satz habe ich heute von minimum drei Kollegen gehört. Ist ja auch schwülwarm, aber

0: Es gibt ja Kaffee. Kalter Kaffee, Eiswürfel, bisschen Milch. Ja, und fertig ist der Iced Coffee. Genau dafür werden jetzt gerade diese Kaffeekonzentrate gehypt. Frage an unseren Verbraucherexperten Ron Perdus. Diese Konzentrate, die sind zwar praktisch, aber sind sie auch empfehlenswert?
1: Stimmt, praktisch sind sie auf jeden Fall. So eine fertige, konzentrierte Kaffeelösung in der Flasche, kippst ein bisschen davon ins Glas, Milch oder Wasser dazu und fertig. Hab's auch schon mal ausprobiert. Man braucht kein Brühen, keine Maschine, geht super schnell, aber beim Preis wird's sehr schnell sehr absurd. So eine Portion Kaffee kann teilweise bis zu 80 Cent kosten und das ist deutlich, deutlich mehr als normaler Filterkaffee oder löslicher Kaffee. Da muss man so mit 10 bis 20 Cent pro Tasse rechnen. Also bequem ist es, ja, aber dafür viel zu teuer, um es regelmäßig zu nutzen. Und auch wichtig zu wissen, wie viel Koffein in diesen Kaffeekonzentraten genau drinsteckt, das geht aus den meisten Etiketten nicht wirklich hervor.
0: Gibt es denn Unterschiede bei den Produkten oder ist das alles mehr oder weniger das Gleiche?
1: Oder gibt es schon eine ganze Menge Unterschiede. Ein paar Hersteller arbeiten hier mit klassischem Kaffeeextrakt, andere nehmen einfach löslichen Kaffee und rühren den wieder an. Und dann gibt es noch die aromatisierten Varianten mit Vanille, mit Karamell und so weiter. Da steckt dann oft auch ganz viel Zucker drin. Teilweise sind das 2 Würfel pro Portion. Und wenn man ehrlich ist, jeder kann sich eigentlich sein Konzentrat auch selbst machen. Einfach löslichen Kaffee stärker anrühren und in den Kühlschrank stellen. Das Ganze kostet 2 Minuten Zeit, kostet nur einen Bruchteil. Da würde ich von diesen Kaffeekonzentraten eher abraten, ist im Regelfall rausgeschmissenes Geld.
0: Also wissen wir Bescheid. Dankeschön, Ron Perdus.
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0: dem Weg durch den Montagnachmittag. Die größten Hits aller Zeiten. Und da begleitet uns gleich Neil Diamond mit einem seiner Songs aus den 70ern, I Am I Sad. Außerdem rocken wir in die 60er mit Tommy James. Und die großartige Dionne Warwick ist auch gleich dabei mit Heartbreaker.
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8: Am Mögeldorfer Plärre haben wir derzeit 22 Grad. In Langenzenn ebenfalls 22 Grad. Ja, es ziehen zwar viele Wolken durch, es bleibt aber heute Nachmittag meist trocken. Und außerdem scheint die Sonne und dann geht's mit den Temperaturen auch ein Stückchen nach oben. Morgen überwiegen die Wolken und die Temperaturen gehen dann kaum über 20 Grad hinaus. Dazu regnet es immer wieder und die Nächte werden erfrischend. Die Tiefstwerte liegen um 14 Grad.
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8: Vorsicht auf der A3 Nürnberg Richtung Würzburg. Zwischen Nürnberg Nord und Erlangen-Tennenlohe liegen Fahrzeugteile auf der Fahrbahn. Außerdem wird geblitzt in Fürth auf der Hochstraße und am Ortseingang von Seukendorf, wenn Sie von Veitsbronn herkommen.
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0: Ganz entspannt geht's durch den Montagnachmittag mit den größten Hits aller Zeiten hier auf Radio F. Vor etwa einer Stunde haben wir gemeldet, dass es in einigen Stadtteilen Nürnbergs heute Probleme gibt mit der Wasserversorgung. Jetzt ist auch der Grund bekannt. Stefanie Dürbeck von der Energie.
1: Ja, wir hatten einen Wasserrohrbruch an einer größeren Zuleitung in Langwasser und deswegen war in Mohrenbrunn, Langwasser, Altenfurt und Fischbach leider die Wasserversorgung weggebrochen. Aktuell sind die Kollegen da vor Ort, die haben den Wasserrohrbruch jetzt lokalisiert und konnten quasi dieses Stück Leitung vom Netz nehmen und die arbeiten gerade daran, die ganzen Stadtteile über andere Leitungen zu versorgen und wir gehen davon aus, dass so bis 16 Uhr alle wieder Wasser haben sollten.
0: Dankeschön. Also wenn bei Ihnen momentan noch kein Wasser aus der Leitung kommt, die Energie ist am Reparieren und bis 4 Uhr sollte dann das Wasser auch wieder fließen.
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0: In vielen Haushalten in Nürnberg gab es heute am späten Mittag kein Wasser mehr. Mehr dazu jetzt um 4 in unsere Nachrichten.
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11: Ich bin Joshua Heise. Wenn ein Elternteil keinen Unterhalt zahlt, springt der Staat mit einem Vorschuss

0: ein. Genau den will Familienministerin Prien von der CDU kürzen. Er soll nur noch für Kids bis 16 ausgezahlt werden. Die SPD meint, das bestraft die Falschen. Stattdessen fordert die Partei eben die Eltern, die sich vor dem Unterhalt drücken, stärker in die Pflicht zu nehmen. Unterhaltsschulden sollen demnach beispielsweise zu negativen Einträgen bei der Schufa führen. Am 6. September sind Landtagswahlen in Sachsen-Anhalt und die AfD hat weiter realistische Chancen mitzuregieren. In einem solchen Fall will Thüringens Innenminister Meier dafür sorgen, dass die AfD bestimmte Verfassungsschutzdaten nicht einsehen darf. Das sagte er im Weltinterview. Konkret geht es um Infos zu Rechtsextremismus und Spionageabwehr. Der Klimawandel sorgt für immer mehr Tage mit hoher Waldbrandgefahr. Laut Deutschem Wetterdienst gab es über die letzten Jahrzehnte immer mehr Tage mit der zweithöchsten Gefahrenstufe 4. Grund dafür sind demnach hohe Temperaturen mit höherer Verdunstung, längere Trockenheit und weniger anhaltender Regen. Das trocknet die Böden aus und macht es Feuer leichter, sich auszubreiten.
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2: Mit Tanja Scholl. Kein Wasser aus der Leitung. Wer am frühen Nachmittag in Nürnberg Langwasser, Mohrenbrunn, Altenfurt oder Fischbach den Hahn aufgedreht hat, ging leer aus. Auch das Nürnberger Südklinikum war betroffen. Der Versorger Energie hatte den Grund schnell ausgemacht, so Sprecherin Stefanie Dürbeck.
3: Also es ist so, dass es einen Wasserrohrbruch gegeben hat in Nürnberg-Langwasser. Aktueller Stand ist, dass ganz viele von unseren Kundinnen und Kunden in diesen Gebieten mittlerweile wieder mit Trinkwasser versorgt sind. Die Kollegen haben hier das betroffene Stück Leitung von Netz getrennt und über andere Leitungen die Stadtteile wieder versorgt.
2: Bis 16.15 Uhr sollen dann alle Haushalte wieder Wasser haben. Allerdings kann es anfangs noch etwas trüb sein.
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4: Am schönen Brunnen haben wir derzeit 22 Grad. Bei Ihnen in Borgthann zeigt das Thermometer 23 Grad. Ja, da wo die Sonne rauskommt, geht es ein bisschen höher. 23 Grad sind dann aber auch die Höchstwerte heute. Am Nachmittag bleibt es meist trocken. Morgen ändert sich das Ganze wieder. Da haben wir mehr Wolken und Wind. Und da ziehen auch immer wieder Schauer und Gewitter durch. Die Nächte werden frischer. Die Tiefstwerte liegen dann um 14 Grad.
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4: Vorsicht auf der B4 Nürnberg Richtung Feucht. Zwischen A9 Fischbach und der Einfahrt Nürnberg-Fischbach liegen Reifenteile auf der Fahrbahn. Außerdem wird geblitzt in Fürth auf der Hochstraße und in Zeugendorf am Ortseingang, wenn Sie von Veitsbronn herkommen. Und jetzt erreicht uns noch schnell ein Warnhinweis. Vorsicht auf der A3 Nürnberg Richtung Regensburg. Zwischen Nürnberg-Mögeldorf und dem Kreuz Nürnberg liegen Reifenteile auf der Fahrbahn und ein Pannen-LKW blockiert hier den Standstreifen.
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4: Dritte Woche Sommerferien und das Wetter ist jetzt nicht mehr ganz so sicher. Was die lieben Kleinen da so treiben, da sagen sie uns gleich selbst. Und jetzt kommt die Sonne aus ihrem Radio. Der schönste Song, wie ich finde, von den Beatles aus der Feder von George Harrison. Here Comes the Sun.

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0: 11 Minuten haben wir es noch bis halb 5. Hier ist Radio F am Montagnachmittag. Die meisten von uns atmen wahrscheinlich auf. Die Hitze ist für dieses Jahr wohl erstmal Geschichte. So richtig badetauglich ist das Wetter in dieser Woche nicht mehr, aber es sind Ferien. Und wir haben die fränkischen Kinder gefragt, was sie bei solch einem Wetter in den Sommerferien so treiben.
1: Es gibt sehr viel, das man zu Hause machen kann. Man kann Brettspiele und Kartenspiele spielen. Man kann auch an schlechten Tagen was anschauen.
2: Wenn man jetzt so ein Gerät hat, Tablet oder Handy, kann man jetzt halt mal alle Apps, die man halt eigentlich gar nicht braucht, auch mal löschen.
3: Man könnte eventuell auch was basteln oder malen, was lesen.
4: In Indoor-Spielplätze gehen oder auch ganz einfach in den Süden verreisen.
0: Ja, das ist natürlich das Schönste. Oder vielleicht doch ins Bad gehen. Denn wenn es gerade nicht gewittert, da ist dann mit Sicherheit nicht viel los. Oder wir gehen runter zum Fluss mit Albert Hammond auf Radio F. Down by the River.

0: Kurz vor halb fünf. Die größten Hits aller Zeiten auf dem Weg nach Hause vielleicht, wenn Sie gerade unterwegs sind. Middle of the Road aus den 70ern gibt's gleich. Und Trini Lopez hier auf Radio F mit dem Hammer Song.
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0: Ein ruhiger, wettertechnisch ruhiger Montagnachmittag ist es.

0: 23 Grad haben wir derzeit am Pfalzner Weiher. In Erlangen-Büchenbach 22 Grad. Heute Nacht sinkt die Temperatur auf 14 Grad. Morgen ist es dann ein bisschen durchwachsener. Da ziehen immer wieder Schauer und örtlich auch Gewitter durch. Da liegen dann die Temperaturen nur bei 20 Grad.
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0: Obacht bitte auf der A3 Nürnberg Richtung Regensburg. Zwischen Mögeldorf und Kreuz Nürnberg liegen Reifenteile auf der Fahrbahn und ein Pannen-LKW blockiert den Standstreifen. Geblitzt wird in Fürth auf der Hochstraße und am Ortseingang von Seukendorf, wenn Sie von Veitsbronn herkommen. Gute Fahrt Ihnen.
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0: ein Klassiker aus den 60ern. Hier ist Radio F am Montagnachmittag.
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3: Zuerst haben wir Kassetten und Schallplatten gesammelt und danach CDs. Ein wichtiger Tag war heute im Jahr 1982. Am 17. August produzierte die Plattenfirma Polygram die ersten Audio-CDs und stellte diese vor. Auf der einen war ein Walzer von Frédéric Chopin gepresst und auf der anderen CD das Album The Visitors von ABBA. Somit konnte dieser Song mit als erstes auf CD gehört werden. Vom Album The Visitors, ABBA, One of Us.

Sundown ist bei uns kurz vor 8:30. Bis dahin versorgen wir Sie mit den meisten 60ern und 70ern. Hier sind wir im Jahr 63 auf Radio F. Man hörte schon Trini Lopez mit dem Hammer Song.

0: In der Rothenburger Straße in Nürnberg gab es einen Fahrbahneinbruch. Mehr dazu jetzt um 5 in unsere Nachrichten.
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9: Ich bin Joshua Heise. Waldbrände schnell und effektiv bekämpfen zu können, sollte dauerhaft zur größeren Priorität werden. Das fordert die Deutsche Feuerwehrgewerkschaft. Anlass ist unter anderem der Brand in Belgien, der sich gestern bis kurz vor die deutsche Grenze ausgeweitet hatte. Es brauche ein Gesamtkonzept und außerdem weitere spezielle Ausstattung wie geländegängige Fahrzeuge, Löschrucksäcke, Pumpen oder Drohnen. Die Thüringer BSW-Landtagsfraktion stellt sich offen gegen die eigene Bundesspitze. Die Abgeordneten haben dafür gestimmt, in der Regierungskoalition mit CDU und SPD zu

0: verbleiben. Weil Ministerpräsident Vogt der Doktortitel aberkannt wurde, stand die Forderung im Raum, Vogt nicht mehr weiter zu unterstützen. Weniger mehrtägige Reisen, weniger Trips ins Ausland. Die Menschen in Deutschland sind 2025 insgesamt weniger gereist als im Jahr zuvor. Das ergab eine Auswertung des Statistischen Bundesamts. Thomas Bremser kennt die Details.
1: Weniger Fernreisen, dafür mehr Trips im eigenen Land. So lässt sich das Reiseverhalten der Deutschen zusammenfassen. Und das liegt vor allem an Dienstreisen, die sind deutlich gestiegen, fast wieder auf das Vor-Corona-Niveau. Wenn die Menschen mehr als einen Tag unterwegs sind, dann vor allem mit dem Auto. Deutlich dahinter die Bahn und das Flugzeug.
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3: Mit Tanja Scholl. Auf der Rothenburger Straße in Nürnberg ist die Fahrbahn eingebrochen. Das sorgt für Behinderungen. An der Ecke zur oberen Kanalstraße hat sich auf der mittleren Abbiegespur die Asphaltschicht gesenkt. Der Servicebetrieb Öffentlicher Raum hat den Bereich erstmal abgesperrt, so SIR-Sprecher Tim Koss.
4: Bisher wissen wir noch nichts zur Ursache. Wir konnten noch nicht aufmachen und hineinschauen. Das werden wir in den nächsten Tagen machen. Und je nachdem, wie groß der Schaden ist, orientiert sich auch dann die Bearbeitungsdauer.
3: Wer stadtauswärts auf der Rothenburger Straße unterwegs ist und links abbiegen will, hat aktuell nur noch eine Spur statt zwei.
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5: Hi, du bist wolkig. Es ist heute Nachmittag und meist trocken. 23 Grad derzeit am Max-Morlock-Stadion. In Wolkersdorf 22 Grad. In der kommenden Nacht lockert es zusehends auf. Die Tiefstwerte liegen bei 14 Grad. Morgen wird es dann insgesamt ein bisschen wechselhafter. Da ziehen einzelne Schauer und Gewitter durch. Da, wo die Sonne mal rauskommt, geht es rauf auf 25, 26 Grad. Bei Regen liegen sie bei rund 20 Grad.
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5: Vorsicht auf der A6 Heilbronn Richtung Nürnberg zwischen Rastplatz Auergründel und Schwabach West liegen Reifenteile auf der Fahrbahn und ein defekter LKW blockiert den Standstreifen. Und das gleiche haben wir auch auf der A9 Nürnberg Richtung Berlin in Höhe Kreuz Nürnberg Ost. Reifenteile auf der Fahrbahn und ein Fahrzeug blockiert den Standstreifen und die Unfallstelle ist noch nicht abgesichert.
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5: Die große Hitze ist durch. Jetzt ist es eher ein bisschen durchwachsen. Wie das diese Woche weitergeht mit dem Wetter, das fragen wir gleich unseren Wetterexperten Kai Zorn. Und jetzt rein

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0: Cindy Lauper auf Radio F am Montagnachmittag. Na, haben Sie heute auch die Balkontüren und Fenster ganz weit offen und freuen sich, wenn es da ein bisschen kühl reinkommt. Ja, es war schon ordentlich heiß die letzten Tage. Heute eher durchwachsen, gab heute Vormittag schon einiges an Regen. Frage an Kai Zörn aus unserer Wetterredaktion, bleibt es jetzt so wechselhaft?
1: Insgesamt schon, ja. Der Dienstag bringt uns vor allen Dingen in Franken, der Oberpfalz und in Niederbayern ein neues Regengebiet. Weiter nach Südwesten, so ist es zwischendurch auch mal freundlicher. Der Wind frischt auf. Und dann haben wir von Mittwoch bis Freitag Phasen mit Sonnenschein, vor allen Dingen in der Mitte und im Norden. Ansonsten müssen wir immer mal wieder mit Schauern und Gewittern rechnen. Die Temperaturen liegen in den Regenphasen bei um die 20 bis maximal 25 Grad und in den freundlichen Phasen bei 23 bis 30 Grad.
0: Also insgesamt angenehme Temperaturen. Kannst du schon was zum nächsten Wochenende sagen?
1: Wahrscheinlich wird es auch wechselhaft weitergehen mit einer Mischung aus längerem Sonnenschein und dann wieder ein paar Schauern und Gewittern bei normal spätsommerlichen Temperaturen von um die 25 Grad. Mit Sonne ein bisschen mehr, mit Regen ein bisschen weniger.
0: Dankeschön, Kai Zörn, für diese doch erfrischenden Aussichten.

0: Frische Energie liefern wir auf dem Weg nach Hause oder in die Spätschicht. Gleich mit Leslie Gore und ihrem It's My Party. Dazu springt Harpo durch die Zoom Zoom Summer Night und Glass Tiger Rock mit Someday gleich nach 5:30.
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0: 22 Grad haben wir derzeit am Opernhaus in Nürnberg. In Uttenreuth 21 Grad. In der Nacht sinken die Temperaturen auf 14 Grad. Der Himmel lockert meist auf. Morgen ziehen dann wieder Schauer und örtlich Gewitter durch bei rund 20 Grad. In den sonnigen Phasen geht's rauf bis auf 26 Grad.
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0: Vorsicht auf der A6 Nürnberg Richtung Amberg in Höhe Kreuz Nürnberg Ost. Unfall, der rechte Fahrstreifen und der Standstreifen sind hier blockiert.
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Kurz vor 5:45, hier ist Radio F mit Claudia Feuerstein. Bei unserer nächsten Band kann man mit Fug und Recht sagen, also so viele Umbesetzungen wie bei denen gab es selten, 25 Mitglieder im Laufe der Jahre, also bis jetzt. Als einziges Gründungsmitglied ist noch der Gitarrist dabei, Mick Box. Die Band natürlich Uriah Heep. Die sind seit Monaten auf ihrer Farewell-Tour. Da wollen sie an so vielen Orten ihrer Karriere wie möglich nochmal spielen. Am 24. und 25. August sind sie in Gießen bzw. Bochum. Und zu hören sind sie hier mit einem ihrer größten Hits aus den 70ern.

0: Wenn Sie Lebkuchen genauso lieben wie ich, dann werden Sie beim Schnuppern in der Münchner Straße jetzt mal so richtig Hunger drauf kriegen. Mehr dazu jetzt um 6 in unseren Nachrichten.
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8: Ich bin Joshua Heise. Wenn Eltern nach der Trennung keinen Unterhalt zahlen, springt bislang der Staat ein. Diese Hilfe will Familienministerin Prien von der CDU kürzen. Betreffen würde das aber vor allem den alleinerziehenden Elternteil. Die SPD sagt, die Nachteile sollen lieber diejenigen abbekommen, die den Unterhalt nicht zahlen. Die Sozialdemokraten schlagen beispielsweise vor, dass Unterhaltsschulden zu negativen Einträgen bei der Schufa führen. Die Armee der Bundeswehr ist so groß wie seit 13 Jahren nicht mehr. Ende Juli hat die Truppe rund 186.700 Soldatinnen und Soldaten gezählt. Die Personalvorgaben der Politik sind damit erfüllt. Eine mögliche Wehrpflicht ist dadurch aktuell kein Thema mehr. Und der Trend zeigt weiter nach oben. Bei den Bewerbungen gibt's ein Plus von 26% im Vergleich zum Vorjahresmonat. Kein Job, kein Studium, keine Ausbildung. Das gilt für jeden Zehnten zwischen 20 und 24 Jahren in Deutschland. Damit ist der Anteil höher als in den Niederlanden, Schweden oder Tschechien, liegt aber trotzdem unter dem EU-Durchschnitt von knapp 13%. Junge Frauen sind häufiger betroffen als Männer. Viele wollen sich nach dem Schulabschluss oder Studium erstmal orientieren und zum Beispiel reisen.
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9: Mit Tanja Scholl. In Nürnberg duftet es schon weihnachtlich und das mitten im Hochsommer. Viele Lebküchnereien haben ihre Produktion für das anstehende Herbst- und Weihnachtsgeschäft

0: hochgefahren. Auch beim größten Versender Lebkuchenschmidt glühen wieder die Öfen, bestätigt Unternehmenssprecher Andreas Hock.
1: Ja, momentan ist natürlich bei uns absolute Hochsaison. Was die Vorbereitungen für die Weihnachtszeit angeht, das bedeutet, wir backen 24 Stunden, 6 Tage die Woche. Also die Backöfen laufen sprichwörtlich heiß momentan bei Lebkuchenschmidt.
0: Offizieller Saisonstart der großen Nürnberger Lebküchnereien ist Ende August bzw. Anfang September mit Sonderaktionen am Hauptmarkt.
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3: Am Funkhaus momentan 22 Grad, am Fürther Ronhof 21 Grad. Heute Abend lockert es zunehmend auf. Regen gibt es nur noch ganz vereinzelt. Morgen mehr Wolken als Sonne, dazu Wind und immer wieder Schauer und Gewitter. Die Nacht wird angenehm frisch mit rund 14 Grad.
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3: Keine Störungsmeldungen und auch keine Blitzer. Gute Fahrt wünschen wir.
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3: Desmond Dekker ist gleich dabei mit seinem Hit Israelites aus den 60ern. Dann Softrock aus den 70ern von Exile. Und den Anfang machen die Bee Gees. Die nehmen uns mit nach Massachusetts. Und als sie den Song aufgenommen haben, waren sie noch nie da. Später dann doch auf Tour.

Gute Laune, Mucke am Montagabend. Hier ist Radio F mit den größten Hits aller Zeiten. 1976, Save Your Kisses for Me. Wir sind Brotherhood of Men. 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
7: Ich bin Stefan Schütz. Im vergangenen Jahr ist die Zahl der jungen Straftäter in Bayern zurückgegangen. Dennoch zählte die Polizei fast 10.000 Kinder, die Straftaten begangen haben. Und unter ihnen stieg der Anteil derer, die durch Gewaltdelikte aufgefallen sind. Weiter heißt es in dem Bericht des Landeskriminalamts, dass 13-Jährige oder Jüngere häufiger Opfer von Straftaten wurden. In den meisten Fällen kannten sich Täter und Opfer. Fluchen, Ausbremsen, Nörgeln, die Aggressivität im Straßenverkehr hat in den vergangenen Jahren weiter zugenommen. Das teilte der Gesamtverband der deutschen Versicherungswirtschaft mit. Tine Klimach berichtet.
8: Ein knappes Drittel der Autofahrer schert nach dem Überholen schon mal so dicht ein, dass der andere bremsen muss. Auch bei Radfahrern deutet die Umfrage auf ein zunehmend aggressives Verhalten hin. Über 40% von ihnen erzwingen demnach hin und wieder die Vorfahrt. Das Leben werde immer hektischer, das erzeuge Druck, so die Studienmacher. Auch die Nutzung des Smartphones am Steuer nimmt immer mehr zu. Jeder Vierte schreibt während der Fahrt zumindest ab und an Nachrichten.
7: Mehr Bewerbungen, mehr Einstellungen. Die Bundeswehr wächst so schnell wie seit 13 Jahren nicht mehr. Zum 31. Juli hat die Truppe rund 186.700 Soldatinnen und Soldaten gezählt. Das teilte das Verteidigungsministerium mit. Mit diesem Zuwachs könnten die politisch vereinbarten Ziele für dieses Jahr erreicht werden, heißt es. Waldbrände schnell und effektiv bekämpfen zu können, sollte dauerhaft zur größeren Priorität werden. Das fordert die Deutsche Feuerwehrgewerkschaft. Anlass ist unter anderem der Brand in Belgien, der sich gestern bis kurz vor die deutsche Grenze ausgeweitet hatte. Es brauche ein Gesamtkonzept und außerdem weitere spezielle Ausstattung wie geländegängige Fahrzeuge, Löschrucksäcke, Pumpen oder Drohnen. Der Ätna sorgt am Flughafen von Catania erneut für Einschränkungen. Wegen des Ascheausstoßes des Vulkans ist ein Teil des Luftraums über Sizilien gesperrt worden. Das hat der Flughafenbetreiber mitgeteilt. Bis morgen Mittag dürfen deshalb nur 10 Flugzeuge pro Stunde in Catania landen. Abflüge sind nicht betroffen. Passagiere sollen sich bei ihrer Airline über den aktuellen Flugstatus informieren.
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9: Mit Tanja Scholl. In Nürnberg duftet es schon weihnachtlich und das mitten im Hochsommer. Viele Lebküchnereien haben ihre Produktion für das anstehende Herbst- und Weihnachtsgeschäft hochgefahren. Auch beim größten Versender Lebkuchenschmidt glühen wieder die Öfen, bestätigt Unternehmenssprecher Andreas Hock.
10: Ja, momentan ist natürlich bei uns absolute Hochsaison, was die Vorbereitungen für die Weihnachtszeit angeht. Das bedeutet, wir backen 24 Stunden, 6 Tage die Woche, also die Backöfen laufen sprichwörtlich heiß momentan bei Lebkuchenschmidt.
9: Offizieller Saisonstart der großen Nürnberger Lebküchnereien ist Ende August bzw. Anfang September mit Sonderaktionen am Hauptmarkt.
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Ein echter Kracher aus den frühen 60ern von den Crystals hier auf Radio F. Wir gehen genau 9 Jahre weiter ins Jahr 72. Die Doobie Brothers waren damals angesagt und sie hatten tolle Hits, wie ich finde. Das hier ist einer davon. 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
7: Ich bin Stefan Schütz. In Deutschland steigt der Anteil junger Menschen, die ohne Job oder Ausbildungsplatz dastehen. Im vergangenen Jahr traf das auf 10% der Menschen im Alter zwischen 20 und 24 Jahren zu, so die Statistik. Tini Klimach berichtet.
8: Auffällig in der Statistik ist, dass anders als in vielen anderen EU-Ländern hierzulande mehr junge Menschen in Großstädten ohne Job oder Ausbildungsplatz sind als auf dem Land, wo es in der Regel ja weniger Angebote gibt. Unabhängig von der Region wollen sich viele nach dem Schulabschluss oder Studium erstmal orientieren und zum Beispiel reisen oder sie warten auf den richtigen Studien- oder Ausbildungsplatz.
7: Die Bundeswehr ist auf die größte Personalstärke seit rund 13 Jahren angewachsen. Ende Juli habe die aktive Truppe rund 186.700 Soldatinnen und Soldaten umfasst. Das sind rund 3.700 mehr binnen eines Jahres. Als wichtigen Grund nennt das Verteidigungsministerium das neue Wehrdienstgesetz. Seit Jahresbeginn werden alle 18-Jährigen angeschrieben und nach ihrer Dienstbereitschaft gefragt. Bayerns Haushalte stecken das meiste Geld ins Wohnen. Zahlen des Landesamtes für Statistik zeigen, 2024 ist im Schnitt über ein Drittel der Konsumausgaben für Wohnen, Instandhaltung und Energie draufgegangen. Auf Platz 2 folgte der Verkehr, also alles vom Autokauf über den Besuch an der Tankstelle bis hin zum ÖPNV-Ticket. Nahrungsmittel waren an dritter Stelle. Der Münchner Flughafen ist nach Einschätzung eines Experten beim fehlerhaften Start eines Boeing Dreamliners am Samstag haarscharf einer Katastrophe entgangen. Der Luftfahrtexperte Groß Bongard sagte, es hätte hunderte Todesopfer geben können, wenn die Piloten die Maschine nicht noch hochgezogen hätten. Die Boeing der Vietnam Airlines war erst hinter dem Ende der Südbahn abgehoben. Die Maschine wurde beschädigt und musste notlanden. Letzter Applaus für einen Weltstar. Fans, Freunde und Familie haben sich heute von Sängerin Bonnie Tyler verabschiedet. Die Trauerfeier begann mit ihren eigenen Songs. Fans konnten die Zeremonie unter anderem

0: per Livestream mitverfolgen. Zum Abschluss sang ein Chor ihren größten Hit Total Eclipse of the Heart. Bonnie Tyler war im Juli im Alter von 75 Jahren nach schwerer Krankheit gestorben.
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2: Mit Tanja Scholl. Alma und ihre Gang sind zurück am Nürnberger Flughafen. Nach den guten Erfahrungen in den Vorjahren setzt der Albrecht-Dürer-Airport wieder auf Wasserbüffel, um die Vegetation des Bucher Landgrabens zu pflegen. Leitbüffelin Alma und ihre Herde sind für einige Wochen im Einsatz. Sie halten die Grünflächen auf natürliche Weise kurz und ersparen dem Airport so den Einsatz von Mähmaschinen. Mittlerweile haben sich die Tiere als echter Besuchermagnet erwiesen. Der Flughafen bittet jedoch darum, die Wasserbüffel nicht zu füttern, sie in Ruhe zu lassen und auch den Elektrozaun keinesfalls zu übersteigen.
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3: Heute Abend lockert der Himmel auf. Die Tiefstwerte liegen in der Nacht um 14 Grad. Morgen ziehen dann wieder Schauer und örtlich auch Gewitter durch bei höchstens 20 Grad. Da, wo die Sonne rauskommt, geht's rauf auf 25, 26 Grad.
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3: Kurz nach 7. Für viele ist frei. Und ganz viele müssen natürlich auch arbeiten. Und wenn Sie sagen, das war heute wieder ein Tag, meine Herren, dann nehmen wir Sie jetzt mit aufs blaue Meer. Sie dürfen sich hinlegen, schaukeln lassen und Rod Stewart genießen mit

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9: Ich bin Stefan Schütz. In Deutschland steigt der Anteil junger Menschen, die ohne Job oder Ausbildungsplatz dastehen. Im vergangenen Jahr traf das auf 10% der Menschen im Alter zwischen 20 und 24 Jahren zu, so die Statistik. Tini Klimach berichtet.
10: Auffällig in der Statistik ist, dass anders als in vielen anderen EU-Ländern hierzulande mehr junge Menschen in Großstädten ohne Job oder Ausbildungsplatz sind als auf dem Land, wo es in der Regel ja weniger Angebote gibt. Unabhängig von der Region wollen sich viele nach dem Schulabschluss oder Studium erstmal orientieren und zum Beispiel reisen oder sie warten auf den richtigen Studien- oder Ausbildungsplatz.
9: Die Bundeswehr ist auf die größte Personalstärke seit rund 13 Jahren angewachsen. Ende Juli habe die aktive Truppe rund 186.700 Soldatinnen und Soldaten umfasst. Das sind rund 3.700 mehr binnen eines Jahres. Als wichtigen Grund nennt das Verteidigungsministerium das neue Wehrdienstgesetz. Seit Jahresbeginn werden alle 18-Jährigen angeschrieben und nach ihrer Dienstbereitschaft gefragt. Bayerns Haushalte stecken das meiste Geld ins Wohnen. Zahlen des Landesamtes für Statistik zeigen, 2024 ist im Schnitt über ein Drittel der Konsumausgaben für Wohnen, Instandhaltung und Energie draufgegangen. Auf Platz 2 folgte der Verkehr, also alles vom Autokauf über den Besuch an der Tankstelle bis hin zum ÖPNV-Ticket. Nahrungsmittel waren an dritter Stelle. Der Münchner Flughafen ist nach Einschätzung eines Experten beim fehlerhaften Start eines Boeing Dreamliners am Samstag haarscharf einer Katastrophe entgangen. Der Luftfahrtexperte Groß Bongard sagte, es hätte hunderte Todesopfer geben können, wenn die Piloten die Maschine nicht noch hochgezogen hätten. Die Boeing der Vietnam Airlines war erst hinter dem Ende der Südbahn abgehoben. Die Maschine wurde beschädigt und musste notlanden. Letzter Applaus für einen Weltstar. Fans, Freunde und Familie haben sich heute von Sängerin Bonnie Tyler verabschiedet. Die Trauerfeier begann mit ihren eigenen Songs. Fans konnten die Zeremonie unter anderem per Livestream mitverfolgen. Zum Abschluss sang ein Chor ihren größten Hit Total Eclipse of the Heart. Bonnie Tyler war im Juli im Alter von 75 Jahren nach schwerer Krankheit gestorben.
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11: Mit Tanja Scholl. Auf der Rothenburger Straße in Nürnberg ist die Fahrbahn eingebrochen. Das sorgt für Behinderungen. An der Ecke zur oberen Kanalstraße hat sich auf der mittleren Abbiegespur die Asphaltschicht gesenkt. Der Servicebetrieb Öffentlicher Raum hat den Bereich erstmal abgesperrt, so Sir-Sprecher Tim Koss.
12: Bisher wissen wir noch nichts zur Ursache. Wir konnten noch nicht aufmachen und hineinschauen. Das werden wir in den nächsten Tagen machen. Und je nachdem, wie groß der Schaden ist, orientiert sich auch dann die Bearbeitungsdauer.
11: Wer stadtauswärts auf der Rothenburger Straße unterwegs ist und links abbiegen will, hat aktuell nur noch eine Spur statt zwei.
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Das Loblied auf den Macho konnte man 88 noch so bringen. Hier ist Radio F am Montagabend. Wir kommen zu einer der fleißigsten Songschreiberinnen. Sehr erfolgreich war sie obendrein. Dolly Parton und Jolene.

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4: Ich bin Stefan Schütz. Die Bundeswehr hat im Juli so viele Soldatinnen und Soldaten gezählt wie seit 13 Jahren nicht mehr. Zum Stichtag Ende Juli habe es rund 186.700 Männer und Frauen in der Truppe gegeben. Das teilte das Verteidigungsministerium mit. Tini Klimach berichtet.
5: Die Zahl der Männer und Frauen in der Bundeswehr wächst schnell genug, um die politisch vereinbarten Ziele zu erreichen. Es sollen in diesem Jahr bis zu 190.000 Soldaten werden. Derzeit dienen über 12.000 freiwillig Wehrdienstleistende und kurzdienende Zeitsoldaten als Teil des neuen Wehrdienstes. Das sind rund 6% mehr als im Vergleich zum Vorjahr.
4: Auf den Straßen geht es immer ruppiger zu, das zeigt eine Langzeitstudie. Fast alle entsprechenden Werte haben sich seit der letzten Studie 2023 teils deutlich verschlechtert, teilt die Unfallforschung der Versicherer mit. Demnach räumen inzwischen 47% der Autofahrenden ein, gelegentlich zu drängeln, ein Plus von 8%. Knapp ein Drittel schert nach dem Überholen teils so dicht ein, dass andere bremsen müssen. In Bayern gibt es noch reichlich Chancen für Kurzentschlossene. Mehr als 3.500 Ausbildungsplätze sind aktuell frei. Die IG Bau ruft junge Leute auf, sich jetzt zu bewerben. Zwar startet das neue Ausbildungsjahr schon in 2 Wochen, doch laut Gewerkschaft stellen viele Betriebe sogar noch im Oktober ein. Besonders gute Chancen gibt es im Baugewerbe, im Verkauf und in der Gastronomie. Der Staat springt ein, wenn ein Elternteil für den Unterhalt des Kindes nicht zahlen will. In der Regierung wird weiter darüber diskutiert, wie das Milliardenloch gestopft werden könnte. Die SPD ist gegen den CDU-Vorschlag, den Unterhaltsvorschuss nur bis zum 16. Geburtstag zu gewähren. Die Sozialdemokraten fordern stattdessen Zugriff auf den Privatbesitz eines Schuldners, eine Schufa-Meldung und eine längere Verjährungsfrist. Makabrer Fund an einem Strand im Norden der italienischen Region Apulien. Dort fand eine Urlauberin eine Urne mit Totenasche. Sie stammt laut Behörden von einem 80 Jahre alten Italiener, der lange in Deutschland gelebt hat und hier wohl auch eingeäschert wurde. Die Carabinieri haben die Urne beschlagnahmt. Jetzt wird geprüft, ob sie bei einer Seebestattung angetrieben oder illegal abgelegt worden ist.
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6: Mit Tanja Scholl. In Nürnberg duftet es schon weihnachtlich und das mitten im Hochsommer. Viele Lebküchnereien haben ihre Produktion für das anstehende Herbst- und Weihnachtsgeschäft hochgefahren. Auch beim größten Versender Lebkuchenschmidt glühen wieder die Öfen, bestätigt Unternehmenssprecher Andreas Hock.
7: Ja, momentan ist natürlich bei uns absolute Hochsaison. Was die Vorbereitungen für die Weihnachtszeit angeht, das bedeutet, wir backen 24 Stunden, 6 Tage die Woche. Also die Backöfen laufen sprichwörtlich heiß momentan bei Lebkuchenschmidt.
6: Offizieller Saisonstart der großen Nürnberger Lebküchnereien ist Ende August bzw. Anfang September mit Sonder.

0: Aktionen am Hauptmarkt.
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2: Der Himmel ist heute Abend und in der Nacht locker bewölkt. Nur noch ganz vereinzelt regnet es bei Tiefstwerten um 14 Grad. Morgen haben wir mehr Wolken als Sonne. Es regnet immer wieder und örtlich kann es auch gewittern bei 20 Grad.
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1: Ich bin Stefan Schütz. Die Bundeswehr hat im Juli so viele Soldatinnen und Soldaten gezählt wie seit 13 Jahren nicht mehr. Zum Stichtag Ende Juli habe es rund 186.700 Männer und Frauen in der Truppe gegeben. Das teilte das Verteidigungsministerium mit. Tini Klimach berichtet.
2: Die Zahl der Männer und Frauen in der Bundeswehr wächst schnell genug, um die politisch vereinbarten Ziele zu erreichen. Es sollen in diesem Jahr bis zu 190.000 Soldaten werden. Derzeit dienen über 12.000 freiwillig Wehrdienstleistende und kurzdienende Zeitsoldaten als Teil des neuen Wehrdienstes. Das sind rund 6% mehr als im Vergleich zum Vorjahr.
1: Auf den Straßen geht es immer ruppiger zu, das zeigt eine Langzeitstudie. Fast alle entsprechenden Werte haben sich seit der letzten Studie 2023 teils deutlich verschlechtert, teilt die Unfallforschung der Versicherer mit. Demnach räumen inzwischen 47% der Autofahrenden ein, gelegentlich zu drängeln, ein Plus von 8%. Knapp ein Drittel schert nach dem Überholen teils so dicht ein, dass andere bremsen müssen. In Bayern gibt es noch reichlich Chancen für Kurzentschlossene. Mehr als 3.500 Ausbildungsplätze sind aktuell frei. Die IG Bau ruft junge Leute auf, sich jetzt zu bewerben. Zwar startet das neue Ausbildungsjahr schon in 2 Wochen, doch laut Gewerkschaft stellen viele Betriebe sogar noch im Oktober ein. Besonders gute Chancen gibt es im Baugewerbe, im Verkauf und in der Gastronomie. Der Staat springt ein, wenn ein Elternteil für den Unterhalt des Kindes nicht zahlen will. In der Regierung wird weiter darüber diskutiert, wie das Milliardenloch gestopft werden könnte. Die SPD ist gegen den CDU-Vorschlag, den Unterhaltsvorschuss nur bis zum 16. Geburtstag zu gewähren. Die Sozialdemokraten fordern stattdessen Zugriff auf den Privatbesitz eines Schuldners, eine Schufa-Meldung und eine längere Verjährungsfrist. Makabrer Fund an einem Strand im Norden der italienischen Region Apulien. Dort fand eine Urlauberin eine Urne mit Totenasche. Sie stammt laut Behörden von einem 80 Jahre alten Italiener, der lange in Deutschland gelebt hat und hier wohl auch eingeäschert wurde. Die Carabinieri haben die Urne beschlagnahmt. Jetzt wird geprüft, ob sie bei einer Seebestattung angetrieben oder illegal abgelegt worden ist.
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3: Mit Tanja Scholl. Alma und ihre Gang sind zurück am Nürnberger Flughafen. Nach den guten Erfahrungen in den Vorjahren setzt der Albrecht-Dürer-Airport wieder auf Wasserbüffel, um die Vegetation des Bucher Landgrabens zu pflegen. Leitbüffelin Alma und ihre Herde sind für einige Wochen im Einsatz. Sie halten die Grünflächen auf natürliche Weise kurz und ersparen dem Airport so den Einsatz von Mähmaschinen. Mittlerweile haben sich die Tiere als echter Besuchermagnet erwiesen. Der Flughafen bittet jedoch darum, die Wasserbüffel nicht zu füttern, sie in Ruhe zu lassen und auch den Elektrozaun keinesfalls zu übersteigen.
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1: Wenn jeder an sich denkt, ist an alle gedacht. Diesen Spruch habe ich vor einigen Jahren mal aufgeschnappt. Seitdem sage ich ihn oft im Spaß, meistens in Situationen, in denen dann alle lachen. Doch zum Glück leben die meisten Menschen nicht nach diesem Prinzip. Denn was würde passieren in den Zeiten, in denen es einem selbst nicht gut geht? Wenn die Kräfte fehlen, Sorgen überhand nehmen oder man einfach jemanden braucht, der zuhört. Wie trostlos wäre eine Welt, in der jeder nur an sich selbst denkt. Zum Glück erlebe ich immer wieder das Gegenteil. Menschen, die sich Zeit nehmen, die wirklich Interesse an mir haben. Oft sind es gar nicht die großen Gesten, sondern die kleinen Zeichen der Aufmerksamkeit, die den Unterschied machen. Jesus hat einmal gesagt, liebe deinen Nächsten wie dich selbst. Das bedeutet nicht, dass wir uns selbst vergessen sollen, aber erinnert daran, den anderen im Blick zu behalten. Denn wir alle sind einmal die, die helfen können und ein anderes Mal die, die Hilfe brauchen. Ich überlege gerade, an wen ich mal wieder denken sollte. Eine Nachricht schreiben, einen Anruf. Denn so ein Hey, wie geht es dir? Ich habe an dich gedacht, kann jemandem echt was bedeuten. Und vielleicht ist das Gottes Art, durch uns füreinander zu sorgen. Aus Ansbach, Diakonin Jessica Hüttner.
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2: Ich bin Stefan Schütz. Aggressives Verhalten im Straßenverkehr hat laut einer Langzeitstudie weiter zugenommen. Fast alle 23 untersuchten Werte haben sich seit 2023 verschlechtert, heißt es vom Gesamtverband der deutschen Versicherungswirtschaft. So drängeln inzwischen 47% der Autofahrer, 2023 waren es 39%. Auch Radfahrer erzwingen häufiger die Vorfahrt. Die Versicherer fordern schärfere Kontrollen und Sanktionen. Etwas neidisch dürften Autofahrerinnen und Fahrer nach Polen blicken. Dort gelten ab heute ein festgelegter Maximalpreis für Sprit und eine reduzierte Mehrwertsteuer. Doris Heimann berichtet aus Warschau.
3: Mit dem neuen Spritpreispaket möchte Polens Regierung zumindest vorübergehend finanzielle Erleichterung schaffen für die vielen Bürger, die in diesen Tagen mit dem Auto aus dem Urlaub zurückkehren. Die Regelung gilt für 2 Wochen bis Ende August. Dann beginnt das neue Schuljahr. In Polen zahlt man heute für den Liter Super umgerechnet 1,67 Euro. Das sind 61 Cent weniger als in Deutschland.
2: Kein Job, kein Studium, keine Ausbildung. Das gilt für jeden 10. zwischen 20 und 24 Jahren in Deutschland. Damit ist der Anteil höher als beispielsweise in den Niederlanden, Schweden oder Tschechien. Er liegt aber trotzdem unter dem EU-Durchschnitt von knapp 13%. Junge Frauen sind häufiger betroffen als Männer. Viele wollen sich nach dem Schulabschluss oder dem Studium erstmal orientieren und zum Beispiel reisen. Deutschland statt Dolce Vita. Im letzten Jahr sind die Bundesbürgerinnen und Bürger seltener ins Ausland gereist. Dafür waren sie öfter innerhalb des eigenen Landes unterwegs. Das zeigt die Statistik. Hier stieg die Zahl der Reisen im Vergleich zum Vorjahr um knapp 4% auf 169 Millionen. Wenn es ins Ausland ging, dann waren weiterhin Italien, Österreich und Spanien am beliebtesten. Rund 1,25 Millionen Menschen haben das Gäubodenvolksfest in Straubing besucht. 11 Tage Ausnahmezustand für die 50.000 Einwohnerstadt. Das Fest endet heute Abend. Laut Veranstaltern lief alles super und entspannt. Beim Bier setzt sich ein rückläufiger Trend fort. 660.000 Liter Festbier gingen weg, spürbar weniger als in den Vorjahren.
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4: Mit Tanja Scholl. Auf der Rothenburger Straße in Nürnberg ist die Fahrbahn eingebrochen. Das sorgt für Behinderungen. An der Ecke zur oberen Kanalstraße hat sich auf der mittleren Abbiegespur die Asphaltschicht gesenkt. Der Servicebetrieb Öffentlicher Raum hat den Bereich erstmal abgesperrt, so Sir-Sprecher Tim Koss.
5: Bisher wissen wir noch nichts zur Ursache. Wir konnten noch nicht aufmachen und hineinschauen. Das werden wir in den nächsten Tagen machen. Und je nachdem, wie groß der Schaden ist, orientiert sich auch dann die Bearbeitungsdauer.
4: Wer stadtauswärts auf der Rothenburger Straße unterwegs ist und links abbiegen will, hat aktuell nur noch eine Spur statt 2.
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6: Heute Abend lockert der Himmel auf. Die Tiefstwerte liegen in der Nacht um 14 Grad. Morgen ziehen dann wieder Schauer und örtlich auch Gewitter durch bei höchstens 20 Grad. Da, wo die Sonne rauskommt, geht's rauf auf 25, 26 Grad.
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1: Heute schauen wir mal in die Unterwelten von Nürnberg. Unter dem Rathaus befindet sich nämlich eine in Deutschland einmalige Anlage aus dem Mittelalter. Die sogenannten Lochgefängnisse. Und dort werden Führungen angeboten.
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1: Ich sag guten Morgen an den Vorsitzenden des Fördervereins Nürnberger Felsengänge e.V., Ralf Arnold.
2: Guten Morgen.
1: Was sind denn jetzt genau diese Lochgefängnisse?
2: Ganz, ganz früher, vor vielen hundert Jahren, gab es das Wort Gefängnis noch nicht, sondern da sagte man einfach das Loch. Irgendwann kam dieses moderne Wort Gefängnisse auf und die Nürnberger haben sich gedacht, wieso sollen wir das jetzt Gefängnis nennen? Das hieß doch immer das Loch. Naja, und dann haben sie sich wahrscheinlich gedacht, nennen wir es halt Lochgefängnisse.
1: Okay, und warum sind die jetzt so einmalig?
2: Das ist ein Gefängnis, das wurde 1340 eröffnet und betrieben bis 1813, ohne dass da viel verändert wurde. Nachdem die Nürnberger das 1813 geschlossen hatten, hat man das erstmal so ein bisschen verdrängt, dass man so lange noch ein Gefängnis hatte wie im Mittelalter. Das war nicht unbedingt ein Grund zum Stolz drauf sein. Und man hat alles so gelassen und es gibt wirklich kaum in Europa ein mittelalterliches Gefängnis, wo noch so viel im Original vorhanden ist. Das ist insofern wirklich was Besonderes.
1: Was überrascht die Besucher am meisten dort unten?
2: Das Lochgefängnis ist eigentlich auch eine relativ große Anlage. Also wenn die Leute da von uns da durchgeführt werden, stellen sie irgendwann fest, dass es doch größer ist, als sie sich das vielleicht am Anfang vorgestellt haben.
1: Dankeschön an Ralf Arnold. Die Führungen durch die Lochgefängnisse finden täglich von 11 bis 18 Uhr zu jeder vollen Stunde statt. Und alle Infos finden Sie auf radiof.de.
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1: Ich bin Stefan Schütz. Aggressives Verhalten im Straßenverkehr hat laut einer Langzeitstudie weiter zugenommen. Fast alle 23 untersuchten Werte haben sich seit 2023 verschlechtert, heißt es vom Gesamtverband der deutschen Versicherungswirtschaft. So drängeln inzwischen 47% der Autofahrer, 2023 waren es 39%. Auch Radfahrer erzwingen häufiger die Vorfahrt. Die Versicherer fordern schärfere Kontrollen und Sanktionen. Etwas neidisch dürften Autofahrerinnen und Fahrer nach Polen blicken. Dort gelten ab heute ein festgelegter Maximalpreis für Sprit und eine reduzierte Mehrwertsteuer. Doris Heimann berichtet aus Warschau.
2: Mit dem neuen Spritpreispaket möchte Polens Regierung zumindest vorüber.

0: vorgehen, finanzielle Erleichterung schaffen für die vielen Bürger, die in diesen Tagen mit dem Auto aus dem Urlaub zurückkehren. Die Regelung gilt für 2 Wochen bis Ende August, dann beginnt das neue Schuljahr. In Polen zahlt man heute für den Liter Super umgerechnet 1,67 Euro. Das sind 61 Cent weniger als in Deutschland.
1: Kein Job, kein Studium, keine Ausbildung. Das gilt für jeden 10. zwischen 20 und 24 Jahren in Deutschland. Damit ist der Anteil höher als beispielsweise in den Niederlanden, Schweden oder Tschechien. Er liegt aber trotzdem unter dem EU-Durchschnitt von knapp 13%. Junge Frauen sind häufiger betroffen als Männer. Viele wollen sich nach dem Schulabschluss oder dem Studium erstmal orientieren und zum Beispiel reisen. Deutschland statt Dolce Vita. Im letzten Jahr sind die Bundesbürgerinnen und Bürger seltener ins Ausland gereist. Dafür waren sie öfter innerhalb des eigenen Landes unterwegs. Das zeigt die Statistik. Hier stieg die Zahl der Reisen im Vergleich zum Vorjahr um knapp 4% auf 169 Millionen. Wenn es ins Ausland ging, dann waren weiterhin Italien, Österreich und Spanien am beliebtesten. Rund 1,25 Millionen Menschen haben das Gäuboden-Volksfest in Straubing besucht. 11 Tage Ausnahmezustand für die 50.000 Einwohnerstadt. Das Fest endet heute Abend. Laut Veranstaltern lief alles super und entspannt. Beim Bier setzt sich ein rückläufiger Trend fort. 660.000 Liter Festbier gingen weg, spürbar weniger als in den Vorjahren.
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3: Mit Tanja Scholl. In Nürnberg duftet es schon weihnachtlich und das mitten im Hochsommer. Viele Lebküchnereien haben ihre Produktion für das anstehende Herbst- und Weihnachtsgeschäft hochgefahren. Auch beim größten Versender Lebkuchenschmidt glühen wieder die Öfen, bestätigt Unternehmenssprecher Andreas Hock.
4: Ja, momentan ist natürlich bei uns absolute Hochsaison, was die Vorbereitungen für die Weihnachtszeit angeht. Das bedeutet, wir backen 24 Stunden, 6 Tage die Woche. Also die Backöfen laufen sprichwörtlich heiß momentan bei Lebkuchenschmidt.
3: Offizieller Saisonstart der großen Nürnberger Lebküchnereien ist Ende August bzw. Anfang September mit Sonderaktionen am Hauptmarkt.
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1: Ein kleiner, feiner Film aus Schweden und ein großes Hollywood-Spektakel sind zwei der neuen Filme in unseren fränkischen Kinos. Vorhang auf für Der Regenmeister und The End of Oak Street. In den 80er Jahren wohnt ein von Anne Hathaway und Ewan McGregor gespieltes Ehepaar mit Kindern und Hund in The End of Oak Street in einer ganz normalen Vorstadt. Wobei, nach einer seltsamen Nacht ist nichts mehr normal.
2: Hat noch jemand heute Nacht dieses komische Licht gesehen?
3: Welches komische Licht?
4: Vielleicht ein Scheinwerfer von einem Hubschrauber.
3: Oder ein UFO. Aliens.
4: Hör auf, Dad.
5: Wasser geht nicht.
3: Ja, wie es aussieht, ist das ganze Viertel ohne Strom.
1: Nicht nur das. Das ganze Viertel wurde irgendwie versetzt. Sowohl in der Zeit als auch im Raum.

0: Und am Ende der Straße klafft ein großes Loch.
1: Was passiert mit uns?
2: Ich glaube, unser Haus, unsere Nachbarschaft, unsere ganze Straße hat sich bewegt.
3: Wie ist das überhaupt möglich?
4: Gott lässt uns hier ganz sicher nicht sterben.
5: Greg, du gehst nur an Weihnachten in die Kirche und jetzt erzählst du den Kindern, dass Gott uns hilft?
0: Keine schlechte Idee, denn die Familie muss sich bald mit Dinosauriern auseinandersetzen. Und wie in Jurassic Park haben die Dinos auch in The End of Oak Street ständig Hunger.
6: Das ist der 23. Tag in Folge ohne Regen.
7: Es hat den ganzen Sommer nicht geregnet.
0: Ja, in einer kleinen Stadt in Schweden ist es in Der Regenmeister ungewöhnlich trocken. Trotzdem will der Rentner Ingmar seinen Garten gießen und wird dabei vom Nachbarn erwischt.
6: Na, na, na, na, es herrscht Bewässerungsverbot.
8: Was?
6: Das weißt du auch, Ingmar.
8: Sieht doch keiner.
6: Ich sehe es. Weißt du eigentlich, dass du noch einen Wasserhahn hast? Ich denke, der ist mit etwas Besonderem verbunden.
8: Jedes Mal, wenn ich an diesem Hahn drehe, fängt es an zu regnen.
6: Bist du langsam dement oder was ist los?
0: Nix da. Ingmars magischen Wasserhahn gibt es wirklich. Und was er damit macht, erzählt der Regenmeister auf sympathische und liebenswerte Art und Weise. Stefan Grundler, Radio F, Kinoredaktion.

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3: Ich bin Hendrik Daum. Die Bundeswehr hat im Juli so viele Soldatinnen und Soldaten gezählt wie seit 13 Jahren nicht mehr. Zum Stichtag Ende Juli habe es knapp 187.000 Männer und Frauen in der Truppe gegeben. Das teilte das Verteidigungsministerium mit. Mehr von Tine Klimach.
4: Die Zahl der Männer und Frauen in der Bundeswehr wächst schnell genug, um die politisch vereinbarten Ziele zu erreichen. Es sollen in diesem Jahr bis zu 190.000 Soldaten werden. Derzeit dienen über 12.000 freiwillig Wehrdienstleistende und kurzdienende Zeitsoldaten als Teil des neuen Wehrdienstes. Das sind rund 6% mehr als im Vergleich zum Vorjahr.
3: Auf unseren Straßen, da geht es immer ruppiger zu, das zeigt eine Langzeitstudie. Fast alle entsprechenden Werte haben sich seit der letzten Studie 2023 teils deutlich verschlechtert. Das teilte die Unfallforschung der Versicherer mit. Demnach räumen inzwischen 47% der Autofahrer ein, gelegentlich zu drängeln, ein Plus von 8%. Und knapp ein Drittel schert nach dem Überholen teils so dicht ein, dass andere dann bremsen müssen. Bayerns Haushalte stecken das meiste Geld ins Wohnen. Zahlen des Landesamts für Statistik zeigen, 2024 ist im Schnitt über ein Drittel der Konsumausgaben für Wohnen, Instandhaltung und Energie draufgegangen. Auf Platz 2 folgt der Verkehr, also alles vom Autokauf über den Besuch an der Tankstelle bis hin zum ÖPNV-Ticket. Nahrungsmittel waren an dritter Stelle. Der Staat springt ein, wenn ein Elternteil für den Unterhalt des Kindes nicht zahlen will. In der Regierung wird weiter darüber diskutiert, wie das Milliardenloch gestopft werden könnte. Die SPD ist gegen den CDU-Vorschlag, den Unterhaltsvorschuss nur bis zum 16. Geburtstag zu gewähren. Die Sozialdemokraten fordern stattdessen Zugriff auf den Privatbesitz eines Schuldners, eine Schufa-Meldung und eine längere Verjährungsfrist. Letzter Applaus für einen Weltstar. Fans, Freunde und Familie haben sich heute von Sängerin Bonnie Tyler verabschiedet. Die Trauerfeier begann mit ihren eigenen Songs. Fans konnten die Zeremonie unter anderem per Livestream mitverfolgen. Zum Abschluss sang ein Chor ihren größten Hit, Total Eclipse of the Heart. Bonnie Tyler war im Juli im Alter von 75 Jahren nach schwerer Krankheit gestorben.
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5: Mit Tanja Scholl. Alma und ihre Gang sind zurück am Nürnberger Flughafen. Nach den guten Erfahrungen in den Vorjahren setzt der Albrecht-Dürer-Airport wieder auf Wasserbüffel, um die Vegetation des Bucher Landgrabens zu pflegen. Leitbüffelin Alma und ihre Herde sind für einige Wochen im Einsatz. Sie halten die Grünflächen auf natürliche Weise kurz und ersparen dem Airport so den Einsatz von Mähmaschinen. Mittlerweile haben sich die Tiere als echter Besuchermagnet erwiesen. Der Flughafen bittet jedoch darum, die Wasserbüffel nicht zu füttern, sie in Ruhe zu lassen und auch den Elektrozaun keinesfalls zu übersteigen.
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6: Der Himmel ist heute Abend und in der Nacht locker bewölkt. Nur noch ganz vereinzelt regnet es bei Tiefstwerten um 14 Grad. Morgen haben wir mehr Wolken als Sonne. Es regnet immer wieder und örtlich kann es auch gewittern bei 20 Grad.
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0: Und damit eine gute Nacht aus dem Radio F Studio und herzlich willkommen zu Vorort Spezial Nachtausgabe. Günter Moosberger für Sie am Radio F Mikrofon. Sonnenfinsternis am vergangenen Mittwoch. Da sprechen wir heute drüber. Wir klären ein bisschen, was da los ist und wir tun es mit meinem heutigen Gast logischerweise. Bei mir ist Pierre Laich von der Simon-Marius-Gesellschaft. Lange Nacht der Wissenschaften hat er nicht lange Nächte, sondern lange, lange Jahre lang organisiert. Und er ist ein Mann, der weiß, worum es bei der Astronomie geht. Schön, dass Sie da sind.
1: Ich freue mich, dass ich hier sein kann.
0: Wie kommt so eine Sonnenfinsternis überhaupt zustande?
1: Die kommt zustande, indem der Mond sich zwischen Sonne und Erde schiebt und wir in den Kernschatten des Mondes geraten.
0: Ist der Mond natürlich Woche für Woche da oben unterwegs? Warum passiert das eigentlich nicht jeden Monat? Warum kommt er dann nur so selten dazwischen?
1: Die Mondbahn ist gegenüber der Bahn, in der die Erde um die Sonne kreist, um etwa 5 Grad geneigt. Das heißt, meistens ist der Mondschatten ein bisschen über oder unter uns und erwischt uns wirklich nur, wenn die drei Körper in einer Linie stehen.
0: Das heißt aber auch, irgendwo auf der Erde ist immer Sonnenfinsternis.
1: Es sind tatsächlich vergleichsweise viele Sonnenfinsternisse. Zwischen 2 und 5 können überhaupt in einem Jahr stattfinden. Jetzt in diesem Jahrhundert sind es 224, also doch relativ viel. Aber der Schatten, der sich über die Erde zieht, ist zwar über 10.000 Kilometer lang, aber meistens deutlich unter 300 Kilometer breit. Das heißt, für einen bestimmten Ort auf der Erde ist es doch sehr selten, dass sich eine Sonnenfinsternis ereignet. Und man kann sagen, für einen Ort muss man im Schnitt 140 Jahre warten, bis man eine totale oder eine ringförmige Sonnenfinsternis sehen kann.
0: Wann wurde uns Menschen klar, wie das funktioniert, was Sie gerade so grob skizziert haben?
1: Ja, das Interessante, die Babylonier, die haben durch langjährige Beobachtungen es tatsächlich schon geschafft, gewisse Zyklen in den Finsternissen festzustellen und waren dadurch in der Lage, Vorhersagen zu machen. Aber die Babylonier waren sich noch gar nicht im Klaren, dass es sich um ein Bedeckungsphänomen handelt. Das ist eigentlich verwunderlich. Das heißt, sie haben das tatsächlich durch arithmetische Überlegung und das Überprüfen, ob es Zyklen gibt, ermittelt. Die Griechen, die haben dann verstanden, dass es sich um Deckungen handelt bei den Finsternissen und haben dann auch die Geometrie dafür fruchtbar gemacht.
0: Und manch einer hat es dann schon geschafft zu sagen, ich verrate euch was, es wird demnächst die Sonne verdunkelt werden und der war dann gleich der King dieser Tage.
1: Ja, der Gründer sozusagen der griechischen Wissenschaft Thales von Milet soll laut Herodot, also einem Geschichtsschreiber, die Sonnenfinsternis vom 28. Mai 585 vorhergesagt haben. Diese Geschichte geht so, dass die Lyder und die Meder damals Krieg geführt haben und dann so verblüfft waren, dass sie gleich einen Friedensvertrag geschlossen haben.
0: Und gedacht, der Sonnengott ist nicht mehr auf unserer Seite.
1: Ja, wenn es doch immer so einfach ginge.
0: Dass das, was heute die türkische Ägäisküste ist, wo das, die zu Hause waren.
1: Das dürfte in der Türkei gewesen sein, genau.
0: Und Thales ist der mit dem Thaleskreis.
1: Wo ganz wir, genau.
0: Wie geht der Thaleskreis? Das klären wir an anderer Stelle für alle, die jetzt mit Schrecken an den Mathematikunterricht zurückdenken. Das klingt alles so ein bisschen nach Legende, so die Thalesgeschichte und die Babylonier und das, was Sie jetzt gerade so skizziert haben, hat sich durch die Jahrhunderte jemand wirklich ernsthaft dafür interessiert oder hat man das einfach so als Phänomen hingenommen?
1: Nee, das ist eine sehr ernst genommene, wichtige Angelegenheit gewesen. Es ist überliefert, dass im Jahr etwa 2100 vor Christi die chinesischen Astronomen Hi und Ho es offensichtlich versäumt haben, rechtzeitig eine Finsternis vorherzusagen. Wir wissen das nur, weil das Todesurteil für die beiden sich erhalten hat. Und das war deswegen so dramatisch, weil natürlich man das als eine Störung am Himmel empfunden hat und gedacht hat, dass wir Menschen uns vielleicht den Göttern gegenüber falsch verhalten haben. Also deswegen mussten bestimmte Rituale in Gang gesetzt werden, um die Harmonie zwischen Mensch und Natur oder den Göttern wiederherzustellen. Und das war natürlich eine sozusagen staatstragende Aufgabe.
0: Und das Vorhersagen von Sonnenfinsternissen ist durch die Jahrhunderte dann doch ernsthaft betrieben worden.
1: Ja, es hat dann aber doch

0: bis zur Neuzeit gedauert, also etwa ins 17. Jahrhundert, weil die Bewegungen von Mond und Erde bzw. Sonne doch relativ komplex sind. Und die nötigen Theorien, die hat man erst in der Zeit mit Johannes Kepler und dann natürlich Isaac Newton gefunden. Denn während die Vorhersage, ob eine Finsternis ist oder nicht, vergleichsweise einfach ist, ist dann die Berechnung, wo genau der Totalitätsstreifen auf der Erde verläuft, eine außerordentlich komplizierte Angelegenheit.
1: Es ist ein großes Spannungsfeld zwischen dem Mythos Sonne und der genauen Berechenbarkeit eigentlich.
0: Ja, ich glaube, das ist sogar lange Zeit parallel gegangen. Also beispielsweise im Römischen Reich war man sich längst klar, wie ein Phänomen einer Sonnenfinsternis zustande kommt. Aber trotzdem ist dieses mythische Erlebnis immer noch wichtig gewesen. Und das ist ja selbst bei uns heute noch ein bisschen so.
1: Hat das einen wissenschaftlichen Nutzen, wenn man das weiß, wenn man sagen kann, die Welt geht nicht unter, da ist halt jetzt, kommt der Mond halt jetzt dazwischen?
0: Ja, für die Wissenschaft ist dies totale Sonnenfinsternis deswegen von großem Nutzen, weil das die einzige Gelegenheit ist, bei der die Sonnenscheibe abgedeckt wird und diese Atmosphäre der Sonne, die wir Corona nennen, plötzlich sichtbar wird. Das gibt es bei keinem anderen Phänomen. Wir haben zwar inzwischen Satelliten am Himmel, die das auch ein bisschen hinbekommen, aber das einzig natürliche Phänomen ist weiterhin eine totale Sonnenfinsternis, die uns erlaubt, diese Corona, das ist ja nicht nur eine Krankheit, sondern auch die Atmosphäre der Sonne, zeigen kann.
1: Eine totale Sonnenfinsternis hat dazu geführt, dass wir auch die Relativitätstheorie gelernt haben oder besser verstehen konnten, stimmt es?
0: Ja, doch, das ist schon richtig, denn nach der allgemeinen Relativitätstheorie von Albert Einstein müsste Licht an großen Massen gekrümmt werden. Und die Sonne ist natürlich eine große Masse. Nur der Nachteil ist, dass man Sterne, die nahe der Sonne stehen, tagsüber unmöglich sehen kann. Bei einer Sonnenfinsternis ist es anders. Da sieht man jetzt plötzlich diesen Stern und kann natürlich ausrechnen, wo er eigentlich stehen müsste. Und aus der Differenz zu dem, wo man ihn tatsächlich beobachtet, konnte dann Eddington und andere tatsächlich nachweisen, dass es stimmt, Lichtstrahlen werden an großen Massen gekrümmt.
1: Und dass Einstein recht hatte.
0: Ganz genau.
1: Ja, wenn es das die Physik am Himmel von dem, was wir ganz banal heute Abend mit eigenem Auge sozusagen sehen können. Woran und wofür interessiert man sich eigentlich dann heutzutage in der Wissenschaft noch, wenn doch die großen Fragen Relativitätstheorie und sowas, wenn das geklärt ist?
0: Ja, die Sonnenatmosphäre ist uns immer noch ein Rätsel, muss man sagen. Während ja die Sonnenoberfläche nur knapp 6000 Grad Kelvin hat, ist die Atmosphäre der Sonne teilweise Millionen Grad heiß. Und es ist auch noch nicht völlig verstanden, wie es dazu kommen kann. Normal sollte man ja sagen, die Atmosphäre kann kaum heißer sein als die Oberfläche. Aber bei der Sonne ist es ganz anders. Also da gibt es noch viel zu lernen. Und es hat teilweise ja auch Auswirkungen auf die Erde.
1: Ist das gefährlich, wenn wir nicht so genau wissen, was da los ist?
0: Das ist absolut ernst zu nehmen. 1859 hat sich ein sogenanntes Carrington-Ereignis gezeigt. Darunter versteht man den großen Sonnensturm auf der Sonne, der die Erde tatsächlich getroffen hat. Der Sonnenwind von der Sonne, der tut immer elektrisch geladene Teilchen zu uns rüberschicken. Und die werden aber normal von der magnetischen Erdatmosphäre abgelenkt und die schützt uns davor. Und nur an den Polen kommen diese geladenen Teilchen runter und erzeugen das, was man so Polarlicht nennt. Aber wenn ein wirklich massiver magnetischer Sturm die Erde erreicht, dann schützt uns diese Hülle nicht. Und damals im 19. Jahrhundert gab es natürlich nahezu keine elektrische Infrastruktur. Das heißt, das Einzige, was passiert ist, ist, dass bei den Telegrafenleitungen starke Ströme induziert wurden und diese Telegrafenpapierstreifen haben begonnen, Feuer zu fangen. Aber das würde heutzutage natürlich ganz anders ausschauen. Also unsere ganze elektrifizierte Welt, die Computer wären massiv beschädigt. Das heißt, es ist von großem Vorteil, wenn man wüsste, wann so eine magnetische Wolke auf die Erde niedergeht, um entsprechend noch Schutzmaßnahmen zu treffen, alles runterzufahren und vielleicht die wichtigsten Backups in Bleikammern zu verstecken.
1: Gibt das hier bei uns in der Metropolregion? Wir haben ja, müssen uns ja nicht verstecken, haben ja wirklich alles. Gibt es hier Wissenschaftler, die sich intensiv mit diesen Dingen beschäftigen, die da Woche für Woche, Tag für Tag dran forschen?
0: an der

0: Universität Erlangen-Nürnberg gibt es ein astronomisches Institut und auch das ECAP, also wo speziell Sonnenpartikel analysiert werden. Die Instrumente dafür, die stehen heutzutage natürlich auf anderen Erdteilen, weil in Europa man schwer was beobachten kann.
1: Große, so Riesendinger.
0: Genau,
1: wie sind das dann?
0: In Chile, in der Atacama-Wüste oder so. Aber beforscht wird es auch hier in der Region.
1: Richtig erfolgreiche Astronomen hatten wir auch zu Galileis Zeiten in Ansbach, Simon Marius, das ist jemand, dessen Ehre Sie ganz besonders in der Simon-Marius-Gesellschaft hochhalten. Was hat er gesehen? Was wusste der?
0: Bekannt ist Marius, weil er in etwa zeitgleich mit Galilei die Jupitermonde beobachtet hat. Er hat aber auch Venusphasen entdeckt, dass also die Venusphasen wie der Mond aufweist. Und in unserem Zusammenhang darf man auch erwähnen, dass er auch Sonnenflecken beobachtet hat.
1: Und Sonnenfinsternis hätte er auch vorhersagen können?
0: Ja, das konnte er auch.
1: Konnte damals eigentlich.
0: Ja.
1: Also jeder Astronom.
0: Ja, natürlich. Aber das war natürlich der Standard, denn Marius war auch Kalendermacher und das hat das Publikum erwartet, dass in einem Kalender auch nicht nur Vollmond und Neumond steht, sondern wenn da Finsternisse sind, dass das natürlich das man vorher erfährt. Und das war ja auch ein bisschen wichtig noch für die Politik damals. Man wollte jetzt sicherlich einen Krieg etwa oder eine dynastische Hochzeit nicht zum falschen Zeitpunkt machen. Und dafür war natürlich auch die Astronomie über die Astrologie beteiligt.
1: Sonnenfinsternis vorbei. Wann kommt die nächste Sonnenfinsternis? Weiß man das?
0: Ja, die nächste totale Sonnenfinsternis in Deutschland wird am 3. September 2081 sein. Und wer das nicht schafft oder verschläft oder es Wolken gibt, der hat dann immer noch Chance am 7. Oktober 2135. Also fit halten.
1: Und wenn man sagt, oh Jemini, ist ja ein bisschen weit hin, kann man auch eine Reise machen und mal sich von Menschen wie von Ihnen sagen lassen, wann wo totale Sonnenfinsternis ist und wo es sich lohnt hinzufahren? Oder vielleicht machen das viele ja auch.
0: Oh ja, viele Kollegen der Regiomontanus-Sternwarte auf dem Rechenberg machen das, aber weltweit gibt es dann fast schon Sonnenfinsternis-Tourismus, kann man sagen. Jay Persakoff hat in seinem Leben über 70 Sonnenfinsternisse gesehen. Also der ist offensichtlich denen nachgereist. Manchmal ist die Finsternis ja nur über Meer, da muss man in einem Schiff sein oder vom Flugzeug aus. Aber dieses Jahr ist eben relativ bequem auf europäischem Kontinentalland und viele Kollegen haben sich da auf der Bahn von Spanien bis in die Balearen und nach Mallorca Plätze gesucht.
1: Und Sie sind hier geblieben, um für die Radio F-Hörer ins Radio F-Studio zu kommen?
0: Natürlich geht Radio F vor für mich.
1: Pierre Laich war bei mir. Die Simon-Marius-Gesellschaft, seine Leidenschaft, die lange Nacht der Wissenschaft, lange, lange Jahre, sein Beruf. Und heute Nacht war er in Vorort-Spezial-Nachtausgabe mein Gast, Günther Moosberger, Ihr Gastgeber. 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Ihnen danke fürs Zuhören. Noch eine angenehme und gute Nacht, wenn Sie zu Hause sind. Gute Fahrt, wenn Sie unterwegs sind und angenehme Verrichtung, wenn Sie auch heute Nacht arbeiten müssen. Danke fürs Zuhören und gute Nacht. Oh.

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1: Ich bin Hendrik Daum. Die Bundeswehr hat im Juli so viele Soldatinnen und Soldaten gezählt wie seit 13 Jahren nicht mehr. Zum Stichtag Ende Juli habe es knapp 187.000 Männer und Frauen in der Truppe gegeben. Das teilte das Verteidigungsministerium mit. Mehr von Tine Klimach.
2: Die Zahl der Männer und Frauen in der Bundeswehr wächst schnell genug, um die politisch vereinbarten Ziele zu erreichen. Es sollen in diesem Jahr bis zu 190.000 Soldaten werden. Derzeit dienen über 12.000 freiwillig Wehrdienstleistende und kurzdienende Zeitsoldaten als Teil des neuen Wehrdienstes. Das sind rund 6% mehr als im Vergleich zum Vorjahr.
1: Auf unseren Straßen, da geht es immer ruppiger zu, das zeigt eine Langzeitstudie. Fast alle entsprechenden Werte haben sich seit der letzten Studie 2023 teils deutlich verschlechtert. Das teilte die Unfallforschung der Versicherer mit. Demnach räumen inzwischen 47% der Autofahrer ein, gelegentlich zu drängeln, ein Plus von 8%. Und knapp ein Drittel schert nach dem Überholen teils so dicht ein, dass andere dann bremsen müssen. Bayerns Haushalte stecken das meiste Geld ins Wohnen. Zahlen des Landesamts für Statistik zeigen, 2024 ist im Schnitt über ein Drittel der Konsumausgaben für Wohnen, Instandhaltung und Energie draufgegangen. Auf Platz 2 folgt der Verkehr, also alles vom Autokauf über den Besuch an der Tankstelle bis hin zum ÖPNV-Ticket. Nahrungsmittel waren an dritter Stelle. Der Staat springt ein, wenn ein Elternteil für den Unterhalt des Kindes nicht zahlen will. In der Regierung wird weiter darüber diskutiert, wie das Milliardenloch gestopft werden könnte. Die SPD ist gegen den CDU-Vorschlag, den Unterhaltsvorschuss nur bis zum 16. Geburtstag zu gewähren. Die Sozialdemokraten fordern stattdessen Zugriff auf den Privatbesitz eines Schuldners, eine Schufa-Meldung und eine längere Verjährungsfrist. Letzter Applaus für einen Weltstar. Fans, Freunde und Familie haben sich heute von Sängerin Bonnie Tyler verabschiedet. Die Trauerfeier begann mit ihren eigenen Songs. Fans konnten die Zeremonie unter anderem per Livestream mitverfolgen. Zum Abschluss sang ein Chor ihren größten Hit, Total Eclipse of the Heart. Bonnie Tyler war im Juli im Alter von 75 Jahren nach schwerer Krankheit gestorben.
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3: Mit Tanja Scholl. Auf der Rothenburger Straße in Nürnberg ist die Fahrbahn eingebrochen. Das sorgt für Behinderungen. An der Ecke zur oberen Kanalstraße hat sich auf der mittleren Abbiegespur die Asphaltschicht gesenkt. Der Servicebetrieb öffentlicher Raum hat den Bereich erstmal abgesperrt, so SIR-Sprecher Tim Koss.
4: Bisher wissen wir noch nichts zur Ursache. Wir konnten noch nicht aufmachen und hineinschauen. Das werden wir in den nächsten Tagen machen. Und je nachdem, wie groß der Schaden ist, orientiert sich auch dann die Bearbeitungsdauer.
3: Wer stadtauswärts auf der Rothenburger Straße unterwegs ist und links abbiegen will, hat aktuell nur noch eine Spur statt zwei.
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1: In Niederkaltenkirchen gab es zu Beginn von Steckelfisch-Fiasko einen Mord. Erwischt hat es den Präsidenten des neuen Golfclubs. Dorthin begibt sich Ortspolizist Franz Eberhofer und er trifft dabei seinen ehemaligen Kollegen Rudi Birkenberger, der jetzt als Privatdetektiv arbeitet.
2: Dass wir uns hier treffen, wer hätte das gedacht?
3: Kann es sein, dass du den Polizeifunk abhörst?
2: Eberhofer, dazu bin ich doch rein technisch gar nicht in der Lage. Außerdem ist es verboten.

0: Rudi, aber bei dir ist schon alles in Ordnung, oder?
1: Prima, tippitoppi.
0: Du stinkst wie ein Iltis.
1: Ich mache einen Selbstversuch.
0: Und was willst du rausfinden? Wie lange es dauert, bis die Vögel wegen deiner Aura vom Himmel fallen?
2: Rudis Gestank ist nur ein Problem des Eberhofer Franz. Ein viel größeres ist seine Susi. Sie will zum einen Bürgermeisterin werden.

0: Entweder ich oder ich, weil wenn du die Küche sauber machst, dann ist die Küche nicht sauber und ich muss sie noch einmal sauber machen.
1: Schau, Susi, so eine Küche ist ein Gebrauchsgegenstand. Wie eine Unterhosen. Irgendwann kriegt man es halt nicht mehr richtig sauber.
2: Auch beim 10. Eberhofer Film kommen die Fans voll auf ihre Kosten. Und von denen gibt es immer mehr. Hauptdarsteller Sebastian Betzel.
3: Also es gibt von jung bis alt, beiderlei Geschlechts, egal was. Ich wohne ja in Hamburg und spiele auch viel Theater. Und da gibt es hochintellektuelle Kollegen, die gerne die Filme mögen. Kleine Kinder, uralte Oma, haben wir alles schon bei den Kinotouren gehabt. Weil jeder zieht sich so seins aus diesem Kosmos raus und jeder hat so seine Lieblinge. Und das ist das Schöne daran.
2: Und um ihre Lieblinge wird sich viel gekümmert. Der Flötzinger, Simmel, Wolfi, Papa, Oma und Co. bekommen in Steckelfisch-Fiasko viel Raum und das Kinopublikum entsprechend viel zu lachen. Stefan Grundler, Radio F, Kinoredaktion.

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1: Ich bin Hendrik Daum. Auf unseren Straßen, da geht's immer ruppiger zu, das zeigt eine Langzeitstudie. Fast alle entsprechenden Werte haben sich seit der letzten Studie 2023 teils deutlich verschlechtert. Das teilte die Unfallforschung der Versicherer mit. Demnach räumen inzwischen 47% der Autofahrer ein, gelegentlich zu drängeln ein, plus von 8%. Und knapp ein Drittel schert nach dem Überholen teils so dicht ein, dass andere dann bremsen müssen. Die Bundeswehr hat so viele Soldaten wie seit 13 Jahren nicht mehr. Wie das Verteidigungsministerium mitteilte, gab es Ende Juli rund 187.000 Männer und Frauen in der Truppe. Im Vergleich zum gleichen Zeitpunkt des Vorjahres war das ein Plus von 2%. Außerdem liegt die personelle Stärke des Militärs damit nach wie vor im Zielkorridor für dieses Jahr. Bei den Bewerbungen gibt es im Vergleich zum Juli vergangenen Jahres sogar ein Plus von 26%. Bundesverkehrsminister Bilger will die Wasserstraßen weiter ausbauen und die Fahrrinnen vertiefen. Das solle aber verantwortungsbewusst und mit ökologischen Ausgleichsmaßnahmen erfolgen, sagte der CDU-Politiker. Die Wasserstraße sei der klimafreundlichste Verkehrsträger. Bilger rechnet damit, dass die Lage mit dem Niedrigwasser in den Flüssen noch bis Mitte September anhalten wird. US-Unterhändler Kushner hat mit Israels Ministerpräsident Netanyahu über den Gaza-Friedensplan beraten. Die israelische Seite sprach anschließend von konstruktiven Diskussionen. Demnach wurde die Einrichtung von zwei Arbeitsgruppen beschlossen. Eine von ihnen soll sich mit der Entwaffnung der radikal-islamischen Hamas beschäftigen. Die andere Arbeitsgruppe soll über die öffentliche Gesundheit in Gaza beraten, etwa über sauberes Trinkwasser und sanitäre Einrichtungen. Letzter Applaus für einen Weltstar. Fans, Freunde und Familie haben sich heute von Sängerin Bonnie Tyler verabschiedet. Die Trauerfeier begann mit ihren eigenen Songs. Fans konnten die Zeremonie unter anderem per Livestream mitverfolgen. Zum Abschluss sang ein Chor ihren größten Hit, Total Eclipse of the Heart. Bonnie Tyler war im Juli im Alter von 75 Jahren nach schwerer Krankheit gestorben.
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2: Mit Tanja Scholl. In Nürnberg duftet es schon weihnachtlich und das mitten im Hochsommer. Viele Lebküchnereien haben ihre Produktion für das anstehende Herbst- und Weihnachtsgeschäft hochgefahren. Auch beim größten Versender Lebkuchen Schmidt glühen wieder die Öfen, bestätigt Unternehmenssprecher Andreas Hock.
3: Ja, momentan ist natürlich bei uns absolute Hochsaison, was die Vorbereitungen für die Weihnachtszeit angeht. Das bedeutet, wir backen 24 Stunden, 6 Tage die Woche. Also die Backöfen laufen sprichwörtlich heiß momentan bei Lebkuchen Schmidt.
2: Offizieller Saisonstart der großen Nürnberger Lebküchnereien ist Ende August bzw. Anfang September mit Sonderaktionen am Hauptmarkt.
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0: Herzlich willkommen zu einer neuen Folge Stadtgespräch. Ich bin Gastgeber Chris Wahle. In dieser letzten Ausgabe vor der Sommerpause bin ich mit meinem Kollegen Stefan Grundler nochmal zu Gast im Nürnberger Rathaus bei Oberbürgermeister Markus König. Wir haben unter anderem über die Hitzeschutzmaßnahmen der Stadt gesprochen, das bevorstehende Badentreffen und was der Oberbürgermeister in seinen Sommerferien eigentlich so treibt. Steigen wir direkt ein. Ich freue mich, wieder bei dir zu sein, Markus.
1: Hallo und herzlich willkommen. Es heißt immer Sommerpause. Man meint ja, dann sind wir alle weg und 6 Wochen lang weg. Also das Rathaus ist weiter besetzt. Man arbeitet auch in der Sommerzeit. Aber wir haben keine Stadtratssitzungen. Das bedeutet, dass eben Stadtratssitzungen ist Ferienzeit, also das ist eben, da findet nichts statt, aber trotzdem arbeiten auch die Stadträtinnen und Stadträte. Deshalb muss man über Sommerpause ein bisschen einsortieren, weil alle meinen, jetzt ist das Rathaus leer und keiner macht hier mehr was.

0: Stichwort machen. Bist ja jetzt als Ratsvorsitzender der Metropolregion Nürnberg, zudem bist du jetzt ernannt worden.
1: Ich bin gewählt worden.
0: Du bist gewählt worden. Nimm uns doch mal mit, neben deinen Aufgaben als Oberbürgermeister der Stadt, was machst du denn da eigentlich?
1: Also wir haben ja eine Metropolregion Nürnberg, wir sind Namensgeber für die Metropolregion. Also zum anderen hat sich keiner gemeldet und einer muss es machen. Also deshalb habe ich halt gesagt, okay, dann übernehme ich das gerne, okay, für alle anderen. Uli Mali war es ja auch schon mal in der Gründerzeit, weil Uli Mali hat ja die Gründung unserer Metropolregion auf den Weg gebracht. Also um was geht's? Wir haben uns zusammengeschlossen, es gibt diesen europäischen Titel der europäischen Metropolregion. Es gibt zwei in Bayern, eine in München, eine in Nürnberg. Wir haben insgesamt, umfasst unsere Metropolregion, 3,6 Millionen Einwohner. Wir haben 2 Millionen Erwerbstätige in unserer Metropolregion. Wir haben ein Bruttoinlandsprodukt circa von 183 Milliarden. Das ist ungefähr das Bruttoinlandsprodukt, ein bisschen mehr sogar wie Ungarn. Mhm. So, das ist eine wirtschaftliche starke Leistung. Wir haben viele Betriebe, wir haben viele Hidden Champions, wir haben 20 Universitäten, Hochschulen bei uns. Also wir sind eine Region, die sich zusammengeschlossen hat, und wir haben uns jetzt den Schwerpunkt gegeben, wirtschaftsstark zu sein und auch nach außen hin Werbung zu machen. Man muss sich immer vorstellen, dass eine kleine Gemeinde, jetzt zum Beispiel Coburg, oder also Coburg ist eine Stadt, aber Bayreuth, viele kleineren und mittleren Städte oder Landkreise können ja gar nicht groß jetzt auftreten, die kennt ja keiner. Ja. Aber durch die Metropolregion haben wir eine Marke geschaffen, die man einfach kennt. So, und durch diese Marke präsentieren wir uns im In- und Ausland. Wir wollen Fachkräfte anziehen, wir wollen neue Wirtschaftszweige erschließen, wir wollen Unternehmen in unsere Region holen. Und das ist mit die Aufgabe auch des Ratsvorsitzenden. So, jetzt habe ich natürlich schon als Oberbürgermeister der größten Stadt sowieso schon viele Gespräche, ja, und bin überall mit eingebunden. Es ist einfach nur, jetzt vertrete ich halt auch mit dem zusätzlichen Titel die Region. Und ich möchte es gerne schon von Anfang an eben auf Augenhöhe machen, weil mir ist egal, wie groß der Landkreis ist oder wie groß die Stadt oder die Gemeinde ist. Wir alle haben ein Ziel, dass unsere Region funktioniert, und deshalb arbeite ich mit allen Oberbürgermeistern, Bürgermeistern, Landrätinnen und Landräten auf Augenhöhe zusammen und vertrete die Region nach außen.
0: Wie muss ich mir das dann vorstellen? Wie oft trefft ihr euch da? Ist das monatlich? Ist das wöchentlich? Oder wie?
1: Nein, wir haben ja eine Geschäftsstelle. Es gibt ja auch, sage ich mal, Hauptamtliche, die das eng begleiten. Die führe ich dann wieder. Und wir haben das Ziel, dass wir uns sicherlich einmal im Monat austauschen. Mhm. Und da gibt es natürlich weitere Schufixe, dass wir versuchen, das so zu steuern, dass halt jeder auch den gleichen Wissensstand hat. Aber also das ist Daily Business, das ist jetzt nichts, ja, wo man sagt, Mensch, nochmal 100 Stunden extra, nein, das ist in dem täglichen, sag ich mal, Arbeitspensum eines Oberbürgermeisters muss das mit einfließen.
0: Eine der, würde ich jetzt sagen, zentralen Dinge, mit denen man die Metropolregion ja auch identifiziert, ist ja der Club. Und jetzt geht's bald wieder los. Die Bundesliga fängt wieder an. Wie ist denn dein Gefühl?
1: Also bisher haben wir ja ein paar Testspiele schon gehabt, und das, was wir an Zukäufen haben, ist, finde ich, gut. So, zum Schluss zählt das Team. Ja? Ja. Können die alle zusammenspielen? Passt das alles? Wie ist die Stimmung? Ich habe ein gutes Gefühl. So, und jetzt muss es halt mal hoffentlich auch gut losgehen. Ja, also manchmal haben wir ja Starts, die sind etwas holprig, und dann geht's im Nachgang wieder besser. Ja. Manchmal ist es dann, der Anfang ist super und du denkst, okay, wir sind eigentlich schon in der ersten Liga und spielen schon in der Champions League mit. Und dann ab dem vierten Spiel denkst du dir, okay, die haben das Fußballspielen vergessen, ja, und verloren irgendwie. Also, wir werden sehen. Ich bin optimistisch, ich vertraue auf Miroslav Klose. Ich habe ihn intensiv kennengelernt bei meiner China-Reise, da hat er uns begleitet. Also er hat es, glaube ich, ganz gut jetzt soweit organisiert, dass wir oben mitspielen können.
0: Bist du, okay. Bist du denn zum Auftakt gegen Dynamo im Stadion auch dabei?
1: Ich bin, wann ist jetzt das nochmal? Das ist, glaube ich,
0: das ist jetzt am am 9.
1: Ja, ja, genau, da bin ich wahrscheinlich nicht dabei, weil das ist dann der Tag, wo wir noch Koffer packen, die dann irgendwo sind, weil wir dann irgendwann mal wegfahren.
0: Ja.
1: Aber im September, also ich bin auch beim Derby leider nicht dabei, weil das Derby ist ja mit einer der
0: ersten. Folgt ja direkt drauf. Ja.
1: So, aber

0: Das muss ohne uns laufen. Ich gehe davon aus, dass wir natürlich fulminant siegen werden. Aber dann steige ich im September wieder ein.
1: Stichwort Stadion. Ausweichstadion, jetzt ist ja gerade ganz große Diskussion, wo spielt der Club eigentlich, während das Stadion umgebaut wird? Einige schlagen vor, aus Pragmatismus heraus, einen Rohnhof zum Beispiel, was sagst du dazu?
0: Ich kenne die Meinung von Stefan Grundler natürlich schon, dass er von Anfang an den Rohnhof
1: empfohlen hat. Du hast das so gesagt?
0: Hat.
2: Ja.
1: Aber ich habe jetzt zum Beispiel auch schon das Jahnstadion in Regensburg, habe ich jetzt die Woche auch gelesen, dass das ja auch, sag ich jetzt mal, für die Fans zum Beispiel auch jetzt nicht so ein weiter
0: Es geht jetzt einfach darum, nochmal drauf zu schauen, wo, also erstens gibt es eine finanzielle Verbesserung. Ne? Also bisher haben alle Stadien in Deutschland sind im Betrieb umgebaut worden. Das hat funktioniert. So, und wenn wir das nicht tun, kann man sich natürlich was sparen. So, und was spart man sich? So, dann muss dann der Club halt tatsächlich ausweichen. Die sind ja Mieter. Und dann muss der Club sich überlegen, spielt er jetzt dann in Fürth, spielt er bei Jahn Regensburg, spielt er in Augsburg, spielt er in Würzburg, spielt er whatever. So, das kann ich nicht entscheiden, das kann ja nur der Club, ich meine, die spielen ja. So, was aber auch nett sein kann, ist, weil wir wollen ja uns was sparen, wenn wir den Club woanders spielen lassen, das dann heißt, ja, und jetzt bauen wir dann eine Ausweichspielstätte. Und die kostet dann so und so viel. Ja, und dann ist was jetzt dann gespart? Also das muss mir auch nochmal einer erklären.
1: Ja,
0: also
1: klar.
0: So, und klar, da gibt es ja dann Ideen in Roth, in Ansbach, in wo auch immer. Mit städtischen Geldern kann ich erstens außerhalb Nürnbergs gar nichts finanzieren.
1: Ja.
0: So, und dann muss halt der Club das bauen, wenn die das Eigenkapital haben. Aber die wollen ja Eigenkapital ja auch in das Bestandsstadion reinstecken.
1: Ja.
0: So, also man sieht schon alleine an der Antwort, dass es alles nicht trivial ist. Und jetzt brauchen wir halt ein Finanzierungskonzept. Ja, also jetzt wissen wir, welches Stadion, wie groß und wie die Wege sind und. Und jetzt müssen wir halt mal schauen, welches Finanzierungskonzept steht. Und was bringt es, wenn wir komplett die Möglichkeit haben, schneller umzubauen, weil kein Betrieb stattfindet. Und wenn ein Betrieb stattfindet, was kostet es dann? Und daraus lässt sich dann ableiten, kriegen wir Ausweich? Finden wir überhaupt eins? Und wenn wir keins finden, dann bleibe ich bei der Variante A, dann müssen wir halt im Bestand umbauen und oder im Bestand auch spielen können.
1: Markus, heute Abend vom Club kommen wir jetzt mal zum Sommer in Nürnberg. Du hast ja eben schon kurz angedeutet, dass du jetzt dann im August auch mal Zeit für dich und Zeit für dich und für deine Familie nimmst. Aber bevor es soweit ist, steht ja jetzt noch ein ganz, ganz großes Event an und heute Abend geht's los, nämlich das Badentreffen. Und zwar nicht irgendein Badentreffen, sondern in diesem Jahr wird ja auch ein großes Jubiläum gefeiert.
0: Halbes Jahrhundert, schon wow. Wahnsinn, ne? Also 50 Jahre Badentreffen. Ich glaube, jeder, der es kennt und der schon mal da war, ist schon, ich finde es echt cool, ne? Wenn die ganze Stadt klingt, wenn an jeder Ecke wo gespielt wird und das sind schon, klar, Classic Open Air finde ich auch cool, ja, weil dann sind halt 80.000 Menschen auf einer Wiese und hören Klassik und das sind Gänsehautmomente. Und jetzt haben wir halt, und da merkt man, wir sind eine Musikstadt, Badentreffen ist komplett anderes Konzept, andere Musikrichtungen, andere Genres, die dann bedient werden und das wird richtig toll werden. Und zu 50 Jahren haben wir ja auch einen Tag länger, also sonst haben wir ja mal Freitag angefangen bis Sonntag. Heute geht's eben ab heute bis Sonntag, also wow. Und wer heute noch wirklich Lust hat, am Abend, da sind wir dann am Hauptmarkt. Und wir können auch ein bisschen Karaoke singen.
1: Ja, erzähl mal, was ist da heute Abend am Hauptmarkt geplant?
0: Naja, also wir haben, es wird wirklich eine tolle, es ist wie ein Orchester. Und das Orchester, wenn wir eine Leinwand hinten haben und es sind viele bekannte Lieder, die spielen und es wird schon spannend werden, weil die spielen ja live und wir singen live. Ja, ich glaube, das tut gut in so einer Zeit, wo ja jeder irgendwie nur auf sich schaut und Ellenbogen raus und eher das Ich nach vorne schiebt, kommen wir da zum Wir. Wir singen gemeinsam, wir stehen hier gemeinsam, wir zeigen Haltung für Kultur. Also wer ein bisschen Gänsehautmoment möchte, heute Abend zum Hauptmarkt kommen und egal, ob man singen kann oder nicht, das fällt bei hoffentlich so vielen Menschen gar nicht auf.

0: Klingt auf jeden Fall nach einem sehr schönen Gemeinschaftserlebnis. Unabhängig davon, hast du denn mal Zeit gehabt, ins Programm reinzuschauen? Gibt es noch irgendwas speziell an Künstlerinnen oder Künstlern, die dich da besonders interessieren? Oder wirst du einfach so mal durch die Stadt schlendern?
1: Also ich bin einer, der immer gerne schlendert und sich treiben lässt, was einfach schön ist. Aber es gibt natürlich Highlights. Es gibt eine Künstlerin, die wir aus Brasilien, das echte Newcomer-Star, ja, die wir hier aufzeigen. Wir haben eine ein bisschen Country Pop, also das ist eine spezielle Musikrichtung aus den Staaten. Mhm. Also auch die sind cool. Also das ist, also ich glaube, für jeden ist was dabei. Und einfach eintauchen und sich treiben lassen. Ich sage immer, da mein Tag sowieso schon immer so getaktet ist und du ja selbst gar nichts mehr entscheiden kannst, fast schon, sondern du bist da durchgenudelt durch den Tag und hast dann 13, 14 Termine, da möchte ich mich jetzt nicht schon da festlegen und sagen, da muss ich dahin und um 14 Uhr spielt die, sondern ich laufe durch und was mir gefällt, da bleibe ich stehen oder setze mich am Boden hin und genieße es.
0: Sehr schön. Jetzt genießen ist das richtige Stichwort. Es soll ja jetzt auch wieder zum Wochenende ziemlich heiß werden. Und um das Ganze genießen zu können, ist Schatten wichtig. Aber die Stadt plant ja jetzt auch oder setzt ja jetzt auch noch auf alternative Möglichkeiten, sich nicht nur bei Baden treffen, sondern künftig generell auch bei Hitze in Nürnberg besser abkühlen zu können. Stichwort Sprühnebler. Erklär doch mal, was hat's damit eigentlich auf sich?
1: Also ich habe vor vielen Wochen schon mit der Energie gesprochen und die Energie wird und hat heute mit uns gemeinsam schon an 4 Standorten feste Sprühnebelanlagen aufgestellt. Mhm. Wir werden auch eine mobile Sprühnebelanlage aufstellen, so Richtung Hauptmarkt. Aber die 4 stehen in der Stadt, Königstraße, in der Klaragasse, vorne Lorenzkirche. Also wir haben, das ist halt jetzt halt mal, ich habe vor ein paar Wochen entschieden, jetzt bestellen wir welche, jetzt haben wir welche, jetzt stellen wir sie auf. Und die sind richtig gut. Man kann sich drunter stellen, man kann sich erfrischen lassen. Wir haben die Trinkbrunnen, die wir nochmal kennzeichnen. Also jeder ist natürlich ein bisschen selbstverantwortlich. Ja? Also bei 36 Grad würde ich halt mal Mützler aufziehen.
0: Ja, das wäre so, gut.
1: Oder Käppi. Und auch mal eine Getränkflasche dabei haben. Ja. Und wir haben auch am Hauptmarkt den großen Brunnen ja letztes Jahr schon zu einem Trinkbrunnen mit umfunktioniert. Man kann die Flaschen auffüllen, man hat die Sprühnebler, man kann sie auch mal im Schatten setzen. Also ich glaube, jeder ist ein bisschen selbstverantwortlich, aber wir bereiten uns darauf vor und wir hoffen, dass es jedem gefällt und dass jeder da gut durchkommt.
0: Wunderbar. Das ist ja jetzt heute hier unsere letzte Ausgabe, bevor wir ein kleines Päuschen machen. Du hast es ja eben schon erklärt. Wirklich Pause für dich ist es als Oberbürgermeister natürlich nicht, weil du ja immer auf Abruf bist, sollte irgendwas sein als Chef der Stadt. Aber kannst du jetzt schon sagen, wo es diesmal für euch hingeht? Wieder Meer, wieder Berge oder seid ihr da dieses Jahr noch nicht, habt ihr euch da noch nicht festgelegt?
1: Ja, wir sind echt noch lost irgendwie. Ja, also ich weiß, okay. Ich weiß, wann es losgeht. Aber ich weiß noch nicht, wohin es uns ziehen wird. Also wir hatten mal Frankreich im Blick, aber da, wo wir eigentlich hin wollten, ist jetzt alles eher verkohlt. Und ja. Dann wird es auch wieder schwierig. Also ich kann echt mal nicht sagen, wo es hingeht. Es wird eine Mischung sein zwischen, klar, unser Junior will auch ein bisschen Action haben. Also ich kann jetzt nicht irgendwo nur in irgendwo abseits von irgendwie und dann sitzen wir da 2 Wochen. Das wird, glaube ich, auch anstrengend. Also wir versuchen für alle Beteiligten, wir haben auch 3 starke Charaktere daheim und die werden auch irgendwo unterkommen, hoffe ich.
0: Alles klar. Ja, in diesem Sinne wünsche ich dir auf jeden Fall ein paar schöne Wochen Erholung. Vielen Dank für das Gespräch, Markus, und ich freue mich, wenn wir uns im Herbst dann wiedersehen.
1: Sehr gerne, ich freue mich auch und allen Hörerinnen und Hörern eine schöne Sommerzeit. Bleibt auch cool, entspannt euch und dann sehen wir uns hoffentlich erholt im September wieder.
0: Bis dahin, tschüss.
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1: Ich bin Hendrik Daum. Auf unseren Straßen, da geht's immer ruppiger zu, das zeigt eine Langzeitstudie. Fast alle

0: entsprechenden Werte haben sich seit der letzten Studie 2023 teils deutlich verschlechtert. Das teilte die Unfallforschung der Versicherer mit. Demnach räumen inzwischen 47% der Autofahrer ein, gelegentlich zu drängeln ein, plus von 8%. Und knapp ein Drittel schert nach dem Überholen teils so dicht ein, dass andere dann bremsen müssen. Die Bundeswehr hat so viele Soldaten wie seit 13 Jahren nicht mehr, wie das Verteidigungsministerium mitteilte, gab es Ende Juli rund 187.000 Männer und Frauen in der Truppe. Im Vergleich zum gleichen Zeitpunkt des Vorjahres war das ein Plus von 2%. Außerdem liegt die personelle Stärke des Militärs damit nach wie vor im Zielkorridor für dieses Jahr. Bei den Bewerbungen gibt es im Vergleich zum Juli vergangenen Jahres sogar ein Plus von 26%. Bundesverkehrsminister Bilger will die Wasserstraßen weiter ausbauen und die Fahrrinnen vertiefen. Das solle aber verantwortungsbewusst und mit ökologischen Ausgleichsmaßnahmen erfolgen, sagte der CDU-Politiker. Die Wasserstraße sei der klimafreundlichste Verkehrsträger. Bilger rechnet damit, dass die Lage mit dem Niedrigwasser in den Flüssen noch bis Mitte September anhalten wird. US-Unterhändler Kushner hat mit Israels Ministerpräsident Netanyahu über den Gaza-Friedensplan beraten. Die israelische Seite sprach anschließend von konstruktiven Diskussionen. Demnach wurde die Einrichtung von zwei Arbeitsgruppen beschlossen. Eine von ihnen soll sich mit der Entwaffnung der radikal-islamischen Hamas beschäftigen. Die andere Arbeitsgruppe soll über die öffentliche Gesundheit in Gaza beraten, etwa über sauberes Trinkwasser und sanitäre Einrichtungen. Letzter Applaus für einen Weltstar. Fans, Freunde und Familie haben sich heute von Sängerin Bonnie Tyler verabschiedet. Die Trauerfeier begann mit ihren eigenen Songs. Fans konnten die Zeremonie unter anderem per Livestream mitverfolgen. Zum Abschluss sang ein Chor ihren größten Hit, Total Eclipse of the Heart. Bonnie Tyler war im Juli im Alter von 75 Jahren nach schwerer Krankheit gestorben.
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2: Mit Tanja Scholl. Auf der Rothenburger Straße in Nürnberg ist die Fahrbahn eingebrochen. Das sorgt für Behinderungen. An der Ecke zur oberen Kanalstraße hat sich auf der mittleren Abbiegespur die Asphaltschicht gesenkt. Der Servicebetrieb Öffentlicher Raum hat den Bereich erstmal abgesperrt, so SIR-Sprecher Tim Koss.
3: Bisher wissen wir noch nichts zur Ursache. Wir konnten noch nicht aufmachen und hineinschauen. Das werden wir in den nächsten Tagen machen. Und je nachdem, wie groß der Schaden ist, orientiert sich auch dann die Bearbeitungsdauer.
2: Wer stadtauswärts auf der Rothenburger Straße unterwegs ist und links abbiegen will, hat aktuell nur noch eine Spur statt zwei.
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1: Zu Beginn von Exit 8 fährt ein namenloser Mann in Tokio wie gewohnt mit der U-Bahn nach Hause und steigt an seiner üblichen Haltestelle aus. Aber jetzt kommt's. Er wird durch einen Anruf abgelenkt und findet nicht mehr aus dem U-Bahnhof heraus. Dafür entdeckt der Mann eine Hinweistafel.
2: Information. Übersehen Sie keine Anomalien. Wenn Sie eine Anomalie sehen, drehen Sie sofort um. Wenn Sie keine Anomalien sehen, nehmen Sie den Ausgang 8.
1: Anomalien hin oder her, der Mann will einfach raus aus dem Bahnhof. Wie praktisch, dass da gerade ein anderer Mann mit einer Aktentasche vorbeikommt.
3: Hallo, entschuldigen Sie, wo finde ich den Ausgang 8? Hören Sie, Anomalien, was?
1: Tja, der Aktentaschenmann sagt nichts. Auch nicht, als unser Mann ihm immer wieder begegnet. Er trifft aber auch weitaus seltsamere Personen, zum Beispiel ein kleines Kind.
4: Mama, es tut mir leid.
2: Was? Was sagst du? Mama?
1: Die immer gleich aussehenden Tunnel mit ihren weißen Kacheln nehmen kein Ende. Also konzentriert sich der Mann auf Anomalien und alle anderen Hinweise, um rauszukommen.
2: Ausgang 8. Zahnarzt. Escher. Anwalt. Schönheitschirurg. Überwachungskamera. Feuerhydrant. Tür. Tür. Lüftungsschacht. Tür. Lüftungsschacht. Verstehe. Okay. Keine Anomalien.
1: Videospielern könnte das alles bekannt vorkommen. Exit 8 ist die Verfilmung des japanischen Kultspiels und sorgt mit ihren Bildern und dem Ton für ein spannendes Kinoerlebnis. Stefan Grundler, Radio F, Kinoredaktion.

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1: Ich bin Hendrik Daum. Die Bundeswehr hat im Juli so viele Soldatinnen und Soldaten gezählt wie seit 13 Jahren nicht mehr. Zum Stichtag Ende Juli habe es knapp 187.000 Männer und Frauen in der Truppe gegeben. Das teilte das Verteidigungsministerium mit. Tine Klimach berichtet.
2: Mehr Bewerbungen, mehr Einstellungen. Die Zahl der Männer und Frauen in der Bundeswehr wächst schnell genug, um die politisch vereinbarten Ziele zu erreichen. Es sollen in diesem Jahr bis zu 190.000 Soldaten werden. Derzeit dienen über 12.000 freiwillig Wehrdienstleistende und kurzdienende Zeitsoldaten als Teil des neuen Wehrdienstes. Das sind rund 6% mehr als im Vergleich zum Vorjahr. Und das Anschreiben zum Wehrdienst haben die allermeisten jungen Männer schon beantwortet, aber nur sehr wenige Frauen. Da sind es nur 4%.
1: Im belgischen Naturschutzgebiet Hohes Venn kämpfen Feuerwehrleute weiter gegen die Brände. Aus dem deutschen Grenzgebiet hieß es am späten Abend, die Brandlinie sei mehr als 2 Kilometer entfernt. Ein Sprecher der Feuerwehr Monschau bezeichnete die Situation als relativ entspannt. Dennoch würden die Einsatzkräfte von Feuerwehr und THW die ganze Nacht über im Einsatz sein. Zuvor hatten etwa 30 Anwohner aus einem Ortsteil von Monschau ihre Wohnungen verlassen müssen. Sie können immer noch nicht zurück. Bundesverkehrsminister Bilger will die Wasserstraßen weiter ausbauen und die Fahrrinnen vertiefen. Das solle aber verantwortungsbewusst und mit ökologischen Ausgleichsmaßnahmen erfolgen, sagte der CDU-Politiker. Die Wasserstraße sei der klimafreundlichste Verkehrsträger. Bilger rechnet damit, dass die Lage mit dem Niedrigwasser in den Flüssen noch bis Mitte September anhalten wird. Bayerns Haushalte stecken das meiste Geld ins Wohnen. Zahlen des Landesamts für Statistik zeigen, 2024 ist im Schnitt über ein Drittel der Konsumausgaben für Wohnen, Instandhaltung und Energie draufgegangen. Auf Platz 2 folgt der Verkehr, also alles vom Autokauf über den Besuch an der Tankstelle bis hin zum ÖPNV-Ticket. Nahrungsmittel waren an dritter Stelle.
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3: Mit Tanja Scholl. In Nürnberg duftet es schon weihnachtlich und das mitten im Hochsommer. Viele Lebküchnereien haben ihre Produktion für das anstehende Herbst- und Weihnachtsgeschäft hochgefahren. Auch beim größten Versender Lebkuchenschmidt glühen wieder die Öfen, bestätigt Unternehmenssprecher Andreas Hock.
4: Ja, momentan ist natürlich bei uns absolute Hochsaison, was die Vorbereitungen für die Weihnachtszeit angeht. Das bedeutet, wir backen 24 Stunden, 6 Tage die Woche, also die Backöfen laufen sprichwörtlich heiß momentan bei Lebkuchenschmidt.
3: Offizieller Saisonstart der großen Nürnberger Lebküchnereien ist Ende August bzw. Anfang September mit Sonderaktionen am Hauptmarkt.
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0: Lasst die Kirche im Dorf.
1: Ja, früher, bevor alle ChatGPT und Co. gefragt haben, haben Menschen tatsächlich noch gebetet. Einfach mal eine Frage an Gott rausgehauen. Oder sie hatten Rituale wie dieses Tischgebet von Bart Simpson. Wir danken wie besessen für dieses tolle Fressen. Darüber reden wir jetzt, was Menschen beten, vor allem wenn keiner zuhört.
2: Also ich bete ganz sicher jeden Morgen. Ich meditiere jeden Morgen, ziehe mich da zurück, lese einen kleinen Impulstext, entweder aus der Bibel oder auch anderswoher.

0: Und dann bin ich einfach eine halbe Stunde mal für mich und da lege ich Gott alles hin, was mich beschäftigt.
1: Tatsächlich mittlerweile nicht mehr, außer ich bin doch mal in der Kirche oder bei einem Gottesdienst dabei, aber ich habe als Kind immer jeden Abend einen Vaterunser gebetet.
2: Beten ist für viele Menschen so ein letzter Hilferuf. Braucht man eher selten, aber wenn, dann schickt die Seele ein Stoßgebet.
3: Wenn ich den Sanka höre, ich bin im Straßenverkehr unterwegs und höre das Martinshorn, mache ich ein kurzes Gebet für die Person, die davon betroffen ist jetzt und für die Einsatzkräfte.
4: Wenn Dinge sich im Familiären verändern, gerade wenn Trauer ansteht, dann ist, denke ich, das Beten ein wirklich wichtiger Teil, dass man einfach für sich auch Dinge ins Gebet legt, die man sonst nicht so einfach beantwortet bekommt.
2: Das Problem beim Beten ist ja, dass die Antwort nicht postwendend eintrifft. Aber irgendwie hofft man ja schon, dass da jemand antwortet. Sammeln wir doch mal ein paar Gebetsanliegen.
5: Wer die F1-Saison gewinnt.
6: Wie warm wird es morgen?
7: Wie die Welt in 1 Million Jahre aussehen würde.
2: Schon ganz gut, aber ich glaube, da geht mehr.
8: Ich würde ihn fragen, warum verlassen so viele Menschen die Kirche?
9: Warum Menschen ausgeschlossen werden?
10: Und ich würde gern wissen, warum manche Menschen so viel ertragen müssen. Das muss er mir später mal erklären.
11: Während andere relativ unbelastet durchs Leben gehen.
12: Wie lange er da noch zugucken will.
2: Menschen, die öfter beten, behaupten, sie bekommen Antworten. Sie sagen, dass sie bestimmte Themen auf die Gebetsdauer besser verstehen und dann anders beten.
13: Was können wir als Einzelne dafür oder dagegen tun, dass die Welt ein bisschen gerechter, ein bisschen besser wird?
2: Gebete lesen oder meditieren oder still sein und an Gott denken oder Selbstgebete formulieren, da geht viel und jede und jeder macht es anders. Man muss auch weder die Hände falten oder die Augen zumachen. Was definitiv helfen soll, sind die Standardgebete wie Ave Maria oder das Vaterunser, jahrtausendelang bewährt.
14: Also ich habe schon länger nicht mehr gebetet, leider, aber ansonsten auch immer abends Vaterunser und auch allgemein mal so ein bisschen Tag reflektiert.
2: Das Vaterunser hat vom täglich Brot übers schlechte Gewissen bis zur Kraft für den Tag alles drin. Jetzt muss man nur noch dran denken.
15: Wahrscheinlich zu selten. Manchmal still vor mich hin abends im Bett und wenn ich mal in der Kirche und in Andachten unterwegs bin.
16: Ich bete immer vor dem Schlafengehen und vor dem Essen.
2: Amen. Christoph Lewerts, evangelische Redaktion.
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0: im Juli so viele Soldatinnen und Soldaten gezählt wie seit 13 Jahren nicht mehr. Zum Stichtag Ende Juli habe es knapp 187.000 Männer und Frauen in der Truppe gegeben. Das teilte das Verteidigungsministerium mit. Tine Klimach berichtet.
1: Mehr Bewerbungen, mehr Einstellungen. Die Zahl der Männer und Frauen in der Bundeswehr wächst schnell genug, um die politisch vereinbarten Ziele zu erreichen. Es sollen in diesem Jahr bis zu 190.000 Soldaten werden. Derzeit dienen über 12.000 freiwillig Wehrdienstleistende und kurzdienende Zeitsoldaten als Teil des neuen Wehrdienstes. Das sind rund 6% mehr als im Vergleich zum Vorjahr. Und das Anschreiben zum Wehrdienst haben die allermeisten jungen Männer schon beantwortet, aber nur sehr wenige Frauen. Da sind es nur 4%.
0: Im belgischen Naturschutzgebiet Hohes Venn kämpfen Feuerwehrleute weiter gegen die Brände. Aus dem deutschen Grenzgebiet hieß es am späten Abend, die Brandlinie sei mehr als 2 Kilometer entfernt. Ein Sprecher der Feuerwehr Monschau bezeichnete die Situation als relativ entspannt. Dennoch würden die Einsatzkräfte von Feuerwehr und THW die ganze Nacht über im Einsatz sein. Zuvor hatten etwa 30 Anwohner aus einem Ortsteil von Monschau ihre Wohnungen verlassen müssen. Sie können immer noch nicht zurück. Bundesverkehrsminister Bilger will die Wasserstraßen weiter ausbauen und die Fahrrinnen vertiefen. Das solle aber verantwortungsbewusst und mit ökologischen Ausgleichsmaßnahmen erfolgen, sagte der CDU-Politiker. Die Wasserstraße sei der klimafreundlichste Verkehrsträger. Bilger rechnet damit, dass die Lage mit dem Niedrigwasser in den Flüssen noch bis Mitte September anhalten wird. Bayerns Haushalte stecken das meiste Geld ins Wohnen. Zahlen des Landesamts für Statistik zeigen, 2024 ist im Schnitt über ein Drittel der Konsumausgaben für Wohnen, Instandhaltung und Energie draufgegangen. Auf Platz 2 folgt der Verkehr, also alles vom Autokauf über den Besuch an der Tankstelle bis hin zum ÖPNV-Ticket. Nahrungsmittel waren an dritter Stelle.
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3: Mit Tanja Scholl. Alma und ihre Gang sind zurück am Nürnberger Flughafen. Nach den guten Erfahrungen in den Vorjahren setzt der Albrecht-Dürer-Airport wieder auf Wasserbüffel, um die Vegetation des Bucher Landgrabens zu pflegen. Leitbüffelin Alma und ihre Herde sind für einige Wochen im Einsatz. Sie halten die Grünflächen auf natürliche Weise kurz und ersparen dem Airport so den Einsatz von Mähmaschinen. Mittlerweile haben sich die Tiere als echter Besuchermagnet erwiesen. Der Flughafen bittet jedoch darum, die Wasserbüffel nicht zu füttern, sie in Ruhe zu lassen und auch den Elektrozaun keinesfalls zu übersteigen.
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1: Ein kleiner, feiner Film aus Schweden und ein großes Hollywood-Spektakel sind zwei der neuen Filme in unseren fränkischen Kinos. Vorhang auf für Der Regenmeister und The End of Oak Street. In den 80er Jahren wohnt ein von Anne Hathaway und Ewan McGregor gespieltes Ehepaar mit Kindern und Hund in The End of Oak Street in einer ganz normalen Vorstadt. Wobei, nach einer seltsamen Nacht ist nichts mehr normal.
2: Hat noch jemand heute Nacht dieses komische Licht gesehen?
3: Welches komische Licht?
4: Vielleicht ein Scheinwerfer von einem Hubschrauber.
3: Oder ein UFO. Aliens.
4: Hör auf, Dad.
5: Wasser geht nicht.
3: Ja, wie es aussieht, ist das ganze Viertel ohne Strom.
1: Nicht nur das. Das ganze Viertel wurde irgendwie versetzt. Sowohl in der Zeit als auch im Raum. Und am Ende der Straße klafft ein großes Loch.
2: Was passiert mit uns?
4: Ich glaube, unser Haus, unsere Nachbarschaft, unsere ganze Straße hat sich bewegt.
3: Wie ist das überhaupt möglich? Gott lässt uns hier ganz sicher nicht sterben.
6: Greg, du gehst nur an Weihnachten in die Kirche und jetzt erzählst du den Kindern, dass Gott uns hilft?
1: Keine schlechte Idee, denn die Familie muss sich bald mit Dinosauriern auseinandersetzen. Und wie in Jurassic Park haben die Dinos auch in The End of Oak Street ständig Hunger.
7: Das ist der 23. Tag in Folge ohne Regen.
8: Es hat den ganzen Sommer nicht geregnet.
1: Ja, in einer kleinen Stadt in Schweden ist es in Der Regenmeister ungewöhnlich trocken. Trotzdem will der Rentner Ingmar seinen Garten gießen und wird dabei vom Nachbarn erwischt.
7: Na, na, na, na, es herrscht Bewässerungsverbot.
3: Was?
7: Das weißt du auch, Ingmar.
3: Sieht doch keiner.
7: Ich sehe es. Weißt du eigentlich, dass du noch einen Wasserhahn hast? Ich denke, der ist mit etwas Besonderem verbunden.
3: Jedes Mal, wenn ich an diesem Hahn drehe, fängt es an zu regnen.
7: Bist du langsam dement oder was ist los?
1: Nix da. Ingmars magischen Wasserhahn gibt es wirklich. Und was er damit macht, erzählt der Regenmeister auf sympathische und liebenswerte Art und Weise. Stefan Grundler, Radio F, Kinoredaktion.

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5: Ich bin Hendrik Daum. Angesichts der jüngsten Waldbrände in Deutschland und Belgien fordern Experten einen schnelleren Umbau der Wälder hin zu widerstandsfähigen Mischwäldern. Der Präsident des Deutschen Forstwirtschaftsrates Haase mahnt, Deutschland müsse weg von reinen Nadelholzbeständen und den Waldumbau deutlich beschleunigen. Mischwälder gelten als wichtiger Schutz gegen Klimaextreme, doch die Umgestaltung dauert Jahre. Die Bundeswehr hat so viele Soldaten wie seit 13 Jahren nicht mehr. Wie das Verteidigungsministerium mitteilte, gab es Ende Juli rund 187.000 Männer und Frauen in der Truppe. Im Vergleich zum gleichen Zeitpunkt des Vorjahres war das ein Plus von 2%. Bei den Bewerbungen gibt es im Vergleich zum Juli vergangenen Jahres sogar ein Plus von 26%. Bundesverkehrsminister Bilger will

0: die Wasserstraßen weiter ausbauen und die Fahrrinnen vertiefen. Das solle aber verantwortungsbewusst und mit ökologischen Ausgleichsmaßnahmen erfolgen, sagte der CDU-Politiker. Die Wasserstraße sei der klimafreundlichste Verkehrsträger. Bilger rechnet damit, dass die Lage mit dem Niedrigwasser in den Flüssen noch bis Mitte September anhalten wird. Auf unseren Straßen geht's immer ruppiger zu, das zeigt eine Langzeitstudie. Fast alle entsprechenden Werte haben sich seit der letzten Studie 2023 teils deutlich verschlechtert. Das teilte die Unfallforschung der Versicherer mit. Demnach räumen inzwischen 47% der Autofahrer ein, gelegentlich zu drängeln, ein Plus von 8%. Und knapp ein Drittel schert nach dem Überholen teils so dicht ein, dass andere dann bremsen müssen. Bayerns Haushalte stecken das meiste Geld ins Wohnen. Zahlen des Landesamts für Statistik zeigen, 2024 ist im Schnitt über ein Drittel der Konsumausgaben für Wohnen, Instandhaltung und Energie draufgegangen. Auf Platz 2 folgt der Verkehr, also alles vom Autokauf über den Besuch an der Tankstelle bis hin zum ÖPNV-Ticket. Und Nahrungsmittel waren an dritter Stelle.
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2: Mit Tanja Scholl. Auf der Rothenburger Straße in Nürnberg ist die Fahrbahn eingebrochen. Das sorgt für Behinderungen. An der Ecke zur oberen Kanalstraße hat sich auf der mittleren Abbiegespur die Asphaltschicht gesenkt. Der Servicebetrieb Öffentlicher Raum hat den Bereich erstmal abgesperrt, so Sir-Sprecher Tim Koss.
3: Bisher wissen wir noch nichts zur Ursache. Wir konnten noch nicht aufmachen und hineinschauen. Das werden wir in den nächsten Tagen machen. Und je nachdem, wie groß der Schaden ist, orientiert sich auch dann die Bearbeitungsdauer.
2: Wer stadtauswärts auf der Rothenburger Straße unterwegs ist und links abbiegen will, hat aktuell nur noch eine Spur statt zwei.
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1: Widder 2 Sterne, es fehlt Ihnen etwas an Antrieb.
2: Stier 3 Sterne, ein konstanter Rhythmus tut Ihnen jetzt gut.
1: Zwillinge 4 Sterne, eine gute Idee folgt der anderen.
2: Krebs 3 Sterne, kleine Aufmerksamkeiten machen Sie jetzt glücklich.
1: Löwe 2 Sterne, werden Sie nicht ungeduldig.
2: Jungfrau 4 Sterne, gute Organisation bringt jetzt einen großen Vorteil.
1: Waage 2 Sterne, achten Sie auf Ihre Wortwahl.
2: Skorpion 3 Sterne, ein ruhiger Ablauf bestimmt jetzt Ihr Geschehen.
1: Schütze 5 Sterne, Ihre gute Laune wirkt ansteckend auf das Umfeld.
2: Steinbock 3 Sterne, bleiben Sie jetzt Ihren Prinzipien treu.
1: Wassermann 2 Sterne, Konflikte im Umfeld fordern Ihre Nerven.
2: Fische 4 Sterne, jetzt verlassen Sie sich am besten ganz auf Ihr Gefühl.
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1: Heute schauen wir mal in die Unterwelten von Nürnberg. Unter dem Rathaus befindet sich nämlich eine in Deutschland einmalige Anlage aus dem Mittelalter. Die sogenannten Lochgefängnisse. Und dort werden Führungen angeboten.
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1: Ich sag guten Morgen an den Vorsitzenden des Fördervereins Nürnberger Felsengänge e.V., Ralf Arnold.
2: Guten Morgen.
1: Was sind denn jetzt genau diese Lochgefängnisse?
2: Ganz, ganz früher, vor vielen hundert Jahren, gab es das Wort Gefängnis noch nicht, sondern da sagte man einfach das Loch. Irgendwann kam dieses moderne Wort Gefängnisse auf und die Nürnberger haben sich gedacht, wieso sollen wir das jetzt Gefängnis nennen? Das hieß doch immer das Loch.

0: Naja, und dann haben sie sich wahrscheinlich gedacht, nennen wir es halt Lochgefängnisse.
1: Okay, und warum sind die jetzt so einmalig?
0: Das ist ein Gefängnis, das wurde 1340 eröffnet und betrieben bis 1813, ohne dass da viel verändert wurde. Nachdem die Nürnberger das 1813 geschlossen hatten, hat man das erstmal so ein bisschen verdrängt, dass man so lange noch ein Gefängnis hatte wie im Mittelalter. Das war nicht unbedingt ein Grund zum Stolz drauf sein. Und man hat alles so gelassen und es gibt wirklich kaum in Europa ein mittelalterliches Gefängnis, wo noch so viel im Original vorhanden ist. Das ist insofern wirklich was Besonderes.
1: Was überrascht die Besucher am meisten dort unten?
0: Das Lochgefängnis ist eigentlich auch eine relativ große Anlage. Also wenn die Leute da von uns da durchgeführt werden, stellen sie irgendwann fest, dass es doch größer ist, als sie sich das vielleicht am Anfang vorgestellt haben.
1: Dankeschön an Ralf Arnold. Die Führungen durch die Lochgefängnisse finden täglich von 11 bis 18 Uhr zu jeder vollen Stunde statt. Und alle Infos finden Sie auf radiof.de.
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1: Ich bin Hendrik Daum. Angesichts der jüngsten Waldbrände in Deutschland und Belgien fordern Experten einen schnelleren Umbau der Wälder hin zu widerstandsfähigen Mischwäldern. Der Präsident des Deutschen Forstwirtschaftsrates Haase mahnt, Deutschland müsse weg von reinen Nadelholzbeständen und den Waldumbau deutlich beschleunigen. Mischwälder gelten als wichtiger Schutz gegen Klimaextreme, doch die Umgestaltung dauert Jahre. Die Bundeswehr hat so viele Soldaten wie seit 13 Jahren nicht mehr. Wie das Verteidigungsministerium mitteilte, gab es Ende Juli rund 187.000 Männer und Frauen in der Truppe. Im Vergleich zum gleichen Zeitpunkt des Vorjahres war das ein Plus von 2%. Bei den Bewerbungen gibt es im Vergleich zum Juli vergangenen Jahres sogar ein Plus von 26%. Bundesverkehrsminister Bilger will die Wasserstraßen weiter ausbauen und die Fahrrinnen vertiefen. Das solle aber verantwortungsbewusst und mit ökologischen Ausgleichsmaßnahmen erfolgen, sagte der CDU-Politiker. Die Wasserstraße sei der klimafreundlichste Verkehrsträger. Bilger rechnet damit, dass die Lage mit dem Niedrigwasser in den Flüssen noch bis Mitte September anhalten wird. Auf unseren Straßen geht's immer ruppiger zu, das zeigt eine Langzeitstudie. Fast alle entsprechenden Werte haben sich seit der letzten Studie 2023 teils deutlich verschlechtert. Das teilte die Unfallforschung der Versicherer mit. Demnach räumen inzwischen 47% der Autofahrer ein, gelegentlich zu drängeln. Ein Plus von 8%. Und knapp ein Drittel schert nach dem Überholen teils so dicht ein, dass andere dann bremsen müssen. Bayerns Haushalte stecken das meiste Geld ins Wohnen. Zahlen des Landesamts für Statistik zeigen, 2024 ist im Schnitt über ein Drittel der Konsumausgaben für Wohnen, Instandhaltung und Energie draufgegangen. Auf Platz 2 folgt der Verkehr, also alles vom Autokauf über den Besuch an der Tankstelle bis hin zum ÖPNV-Ticket. Und Nahrungsmittel waren an dritter Stelle.
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2: Mit Tanja Scholl. In Nürnberg duftet es schon weihnachtlich und das mitten im Hochsommer. Viele Lebküchnereien haben ihre Produktion für das anstehende Herbst- und Weihnachtsgeschäft hochgefahren. Auch beim größten Versender Lebkuchen Schmidt glühen wieder die Öfen, bestätigt Unternehmenssprecher Andreas Hock.
3: Ja, momentan ist natürlich bei uns absolute Hochsaison, was die Vorbereitungen für die Weihnachtszeit angeht. Das bedeutet, wir backen 24 Stunden, 6 Tage die Woche. Also die Backöfen laufen sprichwörtlich heiß momentan bei Lebkuchen Schmidt.
2: Offizieller Saisonstart der großen Nürnberger Lebküchnereien ist Ende August bzw. Anfang September mit Sonderaktionen am Hauptmarkt.
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1: In Niederkaltenkirchen gab es zu Beginn von Steckelfisch-Fiasko einen Mord. Erwischt hat es den Präsidenten des neuen Golfclubs. Dorthin begibt sich Ortspolizist Franz Eberhofer und er trifft dabei seinen ehemaligen Kollegen Rudi Birkenberger, der jetzt als Privatdetektiv arbeitet.
2: Dass wir uns hier treffen, wer hätte das gedacht?
3: Kann es sein, dass du den Polizeifunk abhörst?
2: Eberhofer, dazu bin ich doch rein technisch gar nicht in der Lage. Außerdem ist es verboten.
3: Rudi, aber bei dir ist schon alles in Ordnung, oder?
2: Prima, tippitoppi.
3: Du stinkst wie ein Iltis.
2: Ich mache einen Selbstversuch.
3: Und was willst du rausfinden? Wie lange es dauert, bis die Vögel wegen deiner Aura vom Himmel fallen?
1: Rudis Gestank ist nur ein Problem des Eberhofer Franz. Ein viel größeres ist seine Susi. Sie will zum einen Bürgermeisterin werden und hat zum anderen das Haus auf Vordermann gebracht.
4: Franz, was machst denn du?
5: Frühstück.
4: Sag mal, spinnst du? Die Küche ist nagelnagelneu und wird jetzt bitteschön nicht eingesaut.
5: Wozu haben wir eine Küche, wenn ich nicht drin kochen darf?
4: Und wer macht sie nachher sauber?
5: Entweder ich oder du.
4: Nein, Franz, entweder ich oder ich. Weil wenn du die Küche sauber machst, dann ist die Küche nicht sauber. Und ich muss sie noch einmal sauber machen.
5: Schau, Susi, so eine Küche ist ein Gebrauchsgegenstand. Wir Unterhosen. Irgendwann kriegt man es halt nicht mehr richtig sauber.
1: Auch beim 10. Eberhofer Film kommen die Fans voll auf ihre Kosten. Und von denen gibt es immer mehr. Hauptdarsteller Sebastian Betzel.
6: Also es gibt von jung bis alt, beiderlei Geschlechts, egal was. Ich wohne ja in Hamburg und spiele auch viel Theater. Und da gibt es hochintellektuelle Kollegen, die gerne die Filme mögen. Kleine Kinder, uralte Oma, haben wir alles schon bei den Kinotouren gehabt. Weil jeder zieht sich so seins aus diesem Kosmos raus und jeder hat so seine Lieblinge. Und das ist das Schöne daran.
1: Und um ihre Lieblinge wird sich viel gekümmert. Der Flötzinger, Simmerl, Wolfi, Papa, Oma und Co. bekommen in Steckelfisch-Fiasko viel Raum und das Kinopublikum entsprechend viel zu lachen. Stefan Grundler, Radio F, Kinoredaktion.

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8: Ich bin Hendrik Daum. Die Bundesregierung reagiert auf die immer größere Bedrohung durch Drohnen am Testflughafen des Deutschen Zentrums für Luft- und Raumfahrt in Kochstedt in Sachsen-Anhalt. Eröffnet sie heute eine Forschungseinrichtung für Drohnensicherheit. Hier sollen innovative Technologien entwickelt und erprobt werden. Mehr von Uli Reitinger.
9: Innenminister Dobrindt hatte die Eröffnung des neuen Technologiezentrums kurz nach dem Vorfall von Leipzig verkündet. Am Flughafen Leipzig-Halle war Anfang des Monats eine mit Sprengstoff und Zünder bestückte Drohne entdeckt worden. Das neue Zentrum soll helfen, dass die Airports und Sicherheitskräfte in Zukunft besser vorbereitet sind. Also dass sie zum Beispiel schnell erkennen, ist es ein Angriff oder die verwirrte Drohne eines Hobbyfotografen.
8: Im belgischen Naturschutzgebiet Hohes Venn kämpfen Feuerwehrleute weiter gegen die Brände. Aus dem deutschen Grenzgebiet hieß es am späten Abend, die Brandlinie sei mehr als 2 Kilometer entfernt. Ein Sprecher der Feuerwehr Monschau bezeichnete die Situation als relativ entspannt. Dennoch würden die Einsatzkräfte von Feuerwehr und THW die ganze Nacht über im Einsatz sein. Zuvor hatten etwa 30 Anwohner aus einem Ortsteil von Monschau ihre Wohnungen verlassen müssen. Sie können immer noch nicht zurück. US-Unterhändler Kushner hat mit Israels Ministerpräsident Netanyahu über den Gaza-Friedensplan beraten. Die israelische Seite sprach anschließend von konstruktiven Diskussionen. Demnach wurde die Einrichtung von 2 Arbeitsgruppen beschlossen. Eine von ihnen soll sich mit der Entwaffnung der radikal-islamischen Hamas beschäftigen. Die andere Arbeitsgruppe soll über die öffentliche Gesundheit in Gaza beraten, etwa über sauberes Trinkwasser und sanitäre Einrichtungen. Bayerns Haushalte stecken das meiste Geld ins Wohnen.